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1: Was willst du machen aus deinem Leben? Was willst du werden? Es steht dir frei. Ein wandelnder Terminkalender? Ein Kerzenkalender?

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1: Ich bin Uli Reitinger. Bei der Pflegereform ringt die Koalition weiter um einen Kompromiss. Eigentlich soll sie in wenigen Stunden ins Kabinett. Aber die SPD droht mit Blockade. Ein reines Sparpaket darf es nicht geben, sagte SPD-Chef Klingbeil.
2: Knackpunkt ist vor allem die Frage, wer bezahlt am Ende die Rechnung? Die SPD will Geld aus der privaten Pflegeversicherung ins gesetzliche System holen. Die Union hält das aber für rechtlich schwierig. Gleichzeitig will Gesundheitsminister Linnemann mehr als 5 Milliarden Euro vom Bund zurück, die die Pflegekassen während Corona ausgegeben haben. Und auch beim Pflegeheim gibt's Streit. Die SPD will die Kosten für Bewohner begrenzen. Linnemann lehnt das ab. Zoe Tessovali, Nachrichtenredaktion.
1: US-Präsident Donald Trump will trotz Warnungen vor existenziellen Risiken künstlicher Intelligenz die Aufsicht über die Technologie ihren US-Entwicklern selbst überlassen. Die Unternehmen würden sich selber kontrollieren, sagte Trump nach einem Treffen mit Chefs von KI-Unternehmen in Washington.
3: Wer in diesem Rennen der Superintelligenz nicht ganz vorne mitmischt und gewinnt, wird abgehängt, durch China womöglich. Daher soll die KI in den USA weiter vorangepeitscht werden. Die klugen Chefs der KI-Firmen würden schon aufpassen, dass dabei nichts in die Hose geht, da ist Trump zuversichtlich. Bei dem Treffen der Hightech-Spitzen im Weißen Haus wurden demnach robuste interne Kontrollen beschlossen. Die von Trump nun so benannte Superintelligenz birgt große Risiken, aber das Potenzial, so Trump, sei historisch einmalig. Aus den USA, Tina Eck.
1: Wegen des Verdachts auf millionenfachen Betrug mit online verkauften Handys haben Fahnder gestern eine europaweit angelegte Razzia in 19 Ländern durchgeführt, unter anderem auch in Deutschland. Verbraucherinnen und Verbrauchern in der EU entstand schätzungsweise ein Schaden von mindestens 300 Millionen Euro. Den Betroffenen wurden aus gebrauchten Teilen zusammengesetzte Geräte über das Internet als Neuware verkauft. Die Deutsche Flugsicherung nimmt am Flughafen Berlin-Brandenburg ein System zur Drohnenerkennung in Betrieb. Das teilte das Bundesverkehrsministerium mit. Damit können Drohnen im An- und Abflugbereich frühzeitig entdeckt und die zuständigen Stellen über mögliche Gefährdungen für den Luftverkehr informiert werden. Alleine im ersten Halbjahr 2026 wurden am Flughafen BER 28 Drohnen gesichtet, so viele wie an keinem anderen deutschen Airport.
4: Schön, dass Sie bei uns sind. Hier ist Radio Paradiso mit dem Wetter für Berlin und Brandenburg heute am Mittwoch. Sie können die Sonne genießen, aber ein paar Wolkenfelder mischen da auch noch mit. Gibt mal so ein bisschen was von beiden bei Topwerten bis zu 23 Grad. Großartige Niederschläge sind nach wie vor nicht zu erkennen. So soll es dann auch vorerst morgen am Donnerstag bleiben. Etwas bewölkter als heute, aber immer noch gleich warm mit 23 Grad. Maximal deutlich mehr Sonnenschein soll es dann wieder am Freitag zu genießen geben. Allerdings gelegentlich auch mit möglichen kleinen Schauern. Die lassen dann aber schnell Richtung Samstag wieder nach.

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1: Aus dem Markus-Evangelium. In jenen Tagen waren wieder einmal Menschen in unübersehbarer Menge zusammengeströmt und sie hatten nichts zu essen bei sich. Da rief Jesus seine Jünger: Mir tun diese Menschen von Herzen leid. Sie sind nun 3 Tage bei mir und haben nichts zu essen. Wenn ich sie aber so hungrig nach Hause gehen lasse, brechen sie mir unterwegs zusammen. Die Jünger waren ratlos. Er fragte: Wie viele Brote habt ihr? 7, erwiderten sie. Da nahm er die 7 Brote, sprach das Dankgebet, brach die Brote und gab sie den Jüngern. Und die Jünger verteilten sie an das Volk. Und sie aßen alle und wurden satt. Es waren aber 4000 gewesen, die mitgegessen hatten.

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1: Ich bin Uli Reitinger. Union und SPD ringen weiter um Details der geplanten Pflegereform. Der Gesetzentwurf soll in wenigen Stunden vom Kabinett auf den Weg gebracht werden. Ob das wirklich klappt, ist offen. Seit dem Wochenende verhandeln SPD und Union in verschiedenen Runden über die Pläne, mit denen weitere Beitragserhöhungen in der Pflege im kommenden Jahr verhindert werden sollen. Die SPD droht mit Blockade, denn sie sieht in den bisherigen Plänen ein reines Kürzungspaket und lehnt das ab. Wer Polizisten, Rettungskräfte oder Beschäftigte in Bus und Bahn angreift, soll künftig härter bestraft werden. Das sieht ein Gesetzentwurf des Justizministeriums vor, über den die Bundesregierung heute beraten will. Justizministerin Hubich sagt, wer unser Land am Laufen hält, verdient unseren Schutz.
2: Ärzte, Pflegekräfte, Apotheker oder Zugbegleiter, sie alle sollen die neuen Regeln besser schützen. Wer sie angreift, muss künftig mit mindestens 6 Monaten Gefängnis rechnen, doppelt so lange wie bisher. Auslöser für die neuen Regeln ist der Tod eines Zugbegleiters im Februar nach einer Fahrkartenkontrolle. Und der Entwurf geht noch weiter. Bei Volksverhetzung sollen künftig bis zu 5 Jahre Haft möglich sein. Wer dafür verurteilt wird, darf möglicherweise dann 2 bis 5 Jahre lang nicht bei Wahlen kandidieren. Zoe Tassovali, Nachrichtenredaktion.
1: Die letzte PISA-Studie hat deutschen Schülerinnen und Schülern ein schlechtes Zeugnis ausgestellt. Der OECD-Bericht Bildung auf einen Blick 2026 macht jetzt Hoffnung. Demnach gibt es deutliche Fortschritte im deutschen Bildungssystem.
3: Mittlerweile haben 4 von 10 der jungen Leute in Deutschland mindestens einen Hochschulabschluss und fast alle 3- bis 5-Jährigen besuchen einen Kindergarten. Wir sind gut vorangekommen, freut sich deshalb Bundesbildungsministerin Prien mit Blick auf den Bericht. Deutschland gebe vergleichsweise viel Geld pro Schüler für Bildung aus, nur oft nicht effektiv genug. Prien zufolge muss die Qualität des Unterrichts einfach besser werden. Als größtes Problem sehen die Experten dabei den Lehrermangel. Gleichzeitig arbeitet fast die Hälfte der ausgebildeten Lehrkräfte nicht in der Schule. Tanja Wagner, Nachrichtenredaktion.
1: US-Präsident Trump will die Aufsicht über künstliche Intelligenz ihren US-Entwicklern selbst überlassen. Ihre Unternehmen stehen auf dem Spiel, wenn etwas schief geht, sagte Trump nach einem Treffen mit Chefs von KI-Unternehmen. Zuletzt hatten eigenständige Hacking-Attacken durch KI-Module die Sorgen um Gefahren künstlicher Intelligenz hochkochen lassen.
4: Los geht's mit dem Mittwoch und der wird nochmal durchweg freundlich. Temperaturen bis zu 23 Grad, zwar die ein oder anderen Wolkenfelder, aber auch immer mal wieder Sonnenschein, der sie durch den Tag begleitet. Morgen am Donnerstag gibt's nicht allzu viel Sonne zu genießen, hauptsächlich Wolkenfelder. Nach wie vor allerdings ohne Niederschläge und erneut mit 23 Grad in der Spitze. 20 Grad voraussichtlich die Tageshöchsttemperatur am Freitag. Hier sollten Sie sich phasenweise vor möglichen Regenschauern in Acht nehmen.

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1: Gastfreundschaft und Gastfreiheit gehören zusammen. Während Gastfreiheit Raum gibt, drückt Gastfreundschaft Nähe aus. Wo beides zusammenkommt, kann Leben entfaltet werden. Menschen werden nicht durch Systeme oder Institutionen, sondern durch Menschen angesprochen. Und Leben kann nur durch Leben vermittelt werden.

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1: Ich bin Uli Reitinger. Nur noch wenige Stunden bis zur Kabinettssitzung der Bundesregierung und noch immer ist nicht klar, ob die Koalition wirklich wie geplant über die Pflegereform abstimmen wird. Die Pläne sind heftig umstritten. Die SPD fordert einen Pflegekostendeckel und einen Ausgleich sozialer Ungerechtigkeiten.
2: 4,4 Milliarden Euro werden bis Ende des Jahres fehlen, warnen die Pflegekassen. Um dort zu sparen, sollen unter anderem Pflegebedürftige und ihre Angehörigen künftig stärker belastet werden. Wer aber sein Leben lang gearbeitet und eingezahlt habe, müsse sich darauf verlassen können, gut versorgt zu sein, heißt es von der SPD. Sie fordert außerdem, dass neben der gesetzlichen auch die private Pflegeversicherung stärker in die Verantwortung genommen wird. Tanja Wagner, Nachrichtenredaktion.
1: Angriffe auf Busfahrer und Zugbegleiter sollen künftig härter bestraft werden. Strafdrohungen bei solchen Angriffen werden künftig denen bei Angriffen auf Vollzugsbeamte entsprechen. Das sieht ein Gesetzentwurf vor, den das Kabinett heute auf den Weg bringen will. Der Entwurf beinhaltet auch höhere Mindeststrafen für Übergriffe auf Polizistinnen und Polizisten und für Widerstand gegen Vollstreckungsbeamte. Für tätliche Angriffe auf Ärzte, Pfleger und Apotheker sieht der Entwurf mindestens 6 Monate Freiheitsstrafe vor, in besonders schweren Fällen 1 bis 10 Jahre. US-Präsident Trump will trotz Warnungen vor existenziellen Risiken künstlicher Intelligenz die Aufsicht über die Technologie ihren US-Entwicklern selbst überlassen. Die Unternehmen würden sich selber kontrollieren, sagte Trump nach einem Treffen mit Chefs von KI-Unternehmen in Washington.
3: Wer in diesem Rennen der Superintelligenz nicht ganz vorne mitmischt und gewinnt, wird abgehängt, durch China womöglich. Daher soll die KI in den USA weiter vorangepeitscht werden. Die klugen Chefs der KI-Firmen würden schon aufpassen, dass dabei nichts in die Hose geht, da ist Trump zuversichtlich. Bei dem Treffen der Hightech-Spitzen im Weißen Haus wurden demnach robuste interne Kontrollen beschlossen. Die von Trump nun so benannte Superintelligenz birgt große Risiken, aber das Potenzial, so Trump, sei historisch einmalig. Aus den USA, Tina Eck.
1: Kurz vor den Nobelpreisen werden heute in Stockholm die Preisträgerinnen und Preisträger der alternativen Nobelpreise bekannt gegeben. Offiziell heißt die Auszeichnung Right Livelihood Award. Der wird an Menschen und Organisationen vergeben, die sich besonders in den Bereichen Klima- und Umweltschutz, Menschenrechte, Gerechtigkeit und Frieden engagieren.
4: Ach, dieses Herbstwetter kann sich wirklich sehen lassen. Es verbreitet nämlich spätsommerliche Atmosphäre. 23 Grad bekommen wir auch heute nochmal als angenehm warme Tageshöchsttemperatur. Es lockert immer wieder auf. Ein paar mehr Wolken als gestern sind unterwegs und der Wind weht ein wenig kräftiger. Morgen hat der dann wieder nachgelassen, die Sonne dagegen nicht. Da lockert es noch stärker auf. 23 Grad morgen am Donnerstag, die Maximaltemperatur am Freitag. Aha. Am Freitag, da können dann mal wieder ein paar Regenschauer runterkommen und zwar zum Start in den Tag. Der restliche Tag dann wieder meist trocken bei 21 Grad landen wir dann als Tagesspitzenwert.
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4: Hallo und schönen guten Morgen hinein in den Mittwoch, Bergfest und nein, nicht durcheinander kommen. Das sind die anderen. Das sind nicht die Backstreet Boys. Das sind Boyzone, die hier so kräftig ins Mikrofon atmen. No Matter What auf ihrem Radio Paradiso aus den 90ern. Gleich geht's dagegen in die 80er zu F.R. David und Words. Schönes Wachwerden und Aufstehen wünsche ich Ihnen.

Ein 80er-Jahre-Klassiker. Er war David mit Words hier auf Ihrem Radio Paradiso. Schönen guten Morgen. Am Mittwoch wünsche ich Ihnen mit dieser tanzbaren Musik und dieser tanzbaren Nummer von Teddy Swims. Okay, noch tanzen Sie alleine in der Küche mit Ihrem Kaffeepott in der Hand. Das ist Mr. Know-It-All.

sozusagen im wahrsten Sinne des Wortes unter die Haut geht, underneath your clothes. Hier auf Ihrem Radio Paradiso am Mittwochmorgen. Shakira aus dem Jahr 2002 war das. Und zum Wachwerden jetzt Mike Oldfield und Maggie Riley, Duett Tour France.

0: 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Ich wünsche Ihnen einen guten Tag.
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2: Ich bin Uli Reitinger. Nur noch wenige Stunden bis zur Kabinettssitzung der Bundesregierung und noch immer ist nicht klar, ob die Koalition wirklich wie geplant über die Pflegereform abstimmen wird. Die Pläne sind heftig umstritten. Die SPD fordert einen Pflegekostendeckel und einen Ausgleich sozialer Ungerechtigkeiten.
3: 4,4 Milliarden Euro werden bis Ende des Jahres fehlen, warnen die Pflegekassen. Um dort zu sparen, sollen unter anderem Pflegebedürftige und ihre Angehörigen künftig stärker belastet werden. Wer aber sein Leben lang gearbeitet und eingezahlt habe, müsse sich darauf verlassen können, gut versorgt zu sein, heißt es von der SPD. Sie fordert außerdem, dass neben der gesetzlichen auch die private Pflegeversicherung stärker in die Verantwortung genommen wird. Tanja Wagner, Nachrichtenredaktion.
2: Angriffe auf Busfahrer und Zugbegleiter sollen künftig härter bestraft werden. Strafdrohungen bei solchen Angriffen werden künftig denen bei Angriffen auf Vollzugsbeamte entsprechen. Das sieht ein Gesetzentwurf vor, den das Kabinett heute auf den Weg bringen will. Der Entwurf beinhaltet auch höhere Mindeststrafen für Übergriffe auf Polizistinnen und Polizisten und für Widerstand gegen Vollstreckungsbeamte. Für tätliche Angriffe auf Ärzte, Pfleger und Apotheker sieht der Entwurf mindestens 6 Monate Freiheitsstrafe vor, in besonders schweren Fällen 1 bis 10 Jahre. US-Präsident Trump will trotz Warnungen vor existenziellen Risiken künstlicher Intelligenz die Aufsicht über die Technologie ihren US-Entwicklern selbst überlassen. Die Unternehmen würden sich selber kontrollieren, sagte Trump nach einem Treffen mit Chefs von KI-Unternehmen in Washington.
4: Wer in diesem Rennen der Superintelligenz nicht ganz vorne mitmischt und gewinnt, wird abgehängt, durch China womöglich. Daher soll die KI in den USA weiter vorangepeitscht werden. Die klugen Chefs der KI-Firmen würden schon aufpassen, dass dabei nichts in die Hose geht, da ist Trump zuversichtlich. Bei dem Treffen der Hightech-Spitzen im Weißen Haus wurden demnach robuste interne Kontrollen beschlossen. Die von Trump nun so benannte Superintelligenz birgt große Risiken, aber das Potenzial, so Trump, sei historisch einmalig. Aus den USA, Tina Eck.
2: Kurz vor den Nobelpreisen werden heute in Stockholm die Preisträgerinnen und Preisträger der alternativen Nobelpreise bekannt gegeben. Offiziell heißt die Auszeichnung Right Livelihood Award. Der wird an Menschen und Organisationen vergeben, die sich besonders in den Bereichen Klima- und Umweltschutz, Menschenrechte, Gerechtigkeit und Frieden engagieren.
5: Na, das ist doch was. Das ist doch was. 23 Grad bekommen wir heute als Maximaltemperatur. Ebenfalls morgen 23 Grad, am Freitag 21 Grad. Heute schon einige Wolken und aufgefrischter Wind. Morgen dann wieder mehr Sonne. Heute und morgen trocken. Am Freitag in den frühen Morgenstunden und noch am Vormittag leichte Regenschauer. Am Nachmittag dann wieder sonnig aufgelockert und wieder trocken ins Wochenende.
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5: Mit Schwung und Motivation, auch musikalischer. Hinein in diesen Tag gleich Michael Patrick Kelly mit Wonders und dies hier aus den 80ern Roy Orbison mit You Got It.

Für einen wundervollen Morgen brauchen Sie wundervolle Musik. Michael Patrick Kelly mit Wonders und Lisa Stansfield mit All Around the World auf Ihrem Radio Paradiso. 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

Schleife im Haar, True Blue hier auf ihrem Radio Paradiso. Schönen guten Morgen. Schleife im Haar hat er nie getragen. Hier ist Herbert Grönemeyer aus dem Jahr 2002 mit Mensch auf ihrem Radio Paradiso. Die besten Hits mit der meisten Abwechslung zum Wohlfühlen und Entspannen am Mittwochmorgen.

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1: Ich bin Katrin Müller. Die Pflegereform ist heute voraussichtlich Thema im Bundeskabinett. Gesundheitsminister Carsten Linnemann hatte angekündigt, dass er seine Pläne heute vorstellen will. Die SPD hatte aber Änderungen verlangt. Weiteres Kabinettsthema ist ein Gesetzentwurf des Justizministeriums. Wer Polizisten, Rettungskräfte oder Beschäftigte in Bus und Bahn angreift, soll demnach künftig härter bestraft werden.
2: Ärzte, Pflegekräfte, Apotheker oder Zugbegleiter, sie alle sollen die neuen Regeln besser schützen. Wer sie angreift, muss künftig mit mindestens 6 Monaten Gefängnis rechnen, doppelt so lange wie bisher. Auslöser für die neuen Regeln ist der Tod eines Zugbegleiters im Februar nach einer Fahrkartenkontrolle. Und der Entwurf geht noch weiter. Bei Volksverhetzung sollen künftig bis zu 5 Jahre Haft möglich sein. Wer dafür verurteilt wird, darf möglicherweise dann 2 bis 5 Jahre lang nicht bei Wahlen kandidieren. Zoe Tassovali, Nachrichtenredaktion.
1: US-Präsident Donald Trump will trotz Warnungen vor existenziellen Risiken künstlicher Intelligenz die Aufsicht über die Technologie ihren US-Entwicklern selbst überlassen. Die Unternehmen würden sich selber kontrollieren, sagte Trump nach einem Treffen mit Chefs von KI-Unternehmen. Er sieht ausreichenden Schutz durch wirtschaftliche Interessen der Firmen. Zum Start des neuen Monats morgen kehrt nicht nur der Tankrabatt zurück, es gibt auch weitere Änderungen. So können etwa Patientenverfügungen nun auch digital hinterlegt werden. Und ab dem 15. Oktober wird an allen deutschen Bahnhöfen ein Alkoholverbot gelten.
3: Kein Bier auf dem Bahnsteig und auch keins in der Bahnhofshalle. Das Alkoholverbot soll mehr Sicherheit bringen. Und sauberer wird es ohne die ganzen leeren Flaschen auch, hofft die Deutsche Bahn. Wer sicher gehen will, dass Ärzte in kritischen Fällen schnell wissen, wie die Behandlung aussehen soll, kann Patientenverfügung und Vorsorgevollmacht nun auch voll lesbar digital hinterlegen. Und wie immer im Oktober, Heckenschneiden ist wieder erlaubt und wir stellen die Uhr um. Lea Matschulat, Nachrichtenredaktion.
1: Online-Shopper schicken so viele Pakete zurück wie noch nie. In diesem Jahr gehen in Deutschland voraussichtlich 560 Millionen Pakete zurück. Das zeigen Berechnungen der Universität Bamberg. Generell geht jedes 4. online bestellte Paket zurück.
4: Das ist doch wirklich tolles Wetter, das einem den Herbst wirklich schmackhaft macht. 23 Grad die Maximaltemperatur heute. Trotz einiger Wolken lockert es immer wieder auf. Der Wind frischt allerdings auch ein wenig auf. Morgen hat er dann schon wieder nachgelassen. Da wird es sonniger werden. 23 Grad die Maximaltemperatur und heute und morgen bleibt es weiterhin trocken. Am Freitag, da geht es mal wieder mit ein paar Regenschauern los. Da freut sich die Natur. Bis in den Vormittag hinein können sich ein paar Regenschauer ziehen. Der Freitagnachmittag Richtung Wochenende dann wieder aufgelockert. Und trocken bei 21 Grad am Freitag maximal.
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4: Die Verkehrslage ist momentan ganz in Ordnung. Selbst die Straßensperrungen rund ums Brandenburger Tor und Straße 17. Juni nach dem Berlin-Marathon. Die Sperrungen sind aufgehoben, da ist alles abgebaut. Auch da kommen Sie wieder gut durch. Und auch die Rush-Hour ist noch ein paar Stunden entfernt. Fahren Sie weiterhin vorsichtig, kommen Sie gut und heil an Ihr Ziel.
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4: Guten Morgen am Mittwoch. Hinein in diesen Tag, gleich mit Musik, die nach 80ern klingt, aber aufgefrischt von heute ist The Weeknd, Blinding Lights. Und das hier ist Originalmusik aus den 80ern. Das ist Paul Young mit Love of the Country.

Mit diesem Song fällt das Aufstehen doch gleich viel, viel leichter. The Weeknd mit Blinding Lights und Sie können gleich weiter mittanzen zu Michael Jackson und Black or White aus dem Jahr 91. Guten Morgen. Wie auf Ihrem Radio Paradies. Die besten Hits mit der meisten Abwechslung zum Wohlfühlen und Entspannen und auch immer wieder zum Mittanzen.

0: Tja, wir hätten Sie dann gerne Ihren Kaffee am Morgen, black or white. 13 Minuten nach 6.
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Das Freundeslied schlechthin, Dionne Warwick und ihre Freunde, unter anderem Elton John mit dabei. That's what friends are for. Schönen guten Morgen am Mittwoch. Wird auch ein freundlicher Mittwoch heute, was das Wetter angeht. Es bleibt nämlich trocken. 23 Grad die Maximaltemperatur. 13 Grad haben wir aktuell. Wird aber doch ein bisschen wolkenverhangener sein als noch gestern vermutet. Aber Regenschauer sollen aus den Wolken tatsächlich auch heute wieder keine runterkommen. Genauso wenig wie morgen am Donnerstag. Und was ich jetzt schon heute am frühen Morgenhimmel entdecken konnte, es wird ein lilafarbener Sonnenaufgang werden. Ich finde gut, dass da ein paar Wolken da sind, weil dann kann sich das Licht umso schöner noch daran brechen. Kommen Sie jetzt gut hinein, gestartet in diesem Mittwoch, musikalisch begleitet von Beyoncé, die wieder ein bisschen Poker spielt. Texas Hold'em um mittlerweile jetzt 17 Minuten nach 6 auf ihrem Wecker.

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Ja, Susanne feiert auch schon das großartige Farbenspiel am Himmel, was wir jetzt schon entdecken können. Vielen Dank, liebe Susanne, für das wunderschöne Foto jetzt um 6.21 Uhr. Schönen guten Morgen am Mittwoch.

entspannten Start hinein in diesem Mittwoch mit entspannender Musik von den Eurythmics, die immer so ein bisschen wie James Bond Musik klingt. Erst recht, wenn man den Titel hört. I saved the world today. Ich habe die Welt gerettet. Ist aber kein James Bond Song, einfach nur ein richtig schöner Song aus den 90ern. 5 Minuten vor 7:30.

0: Schönen guten Morgen. 6:58 haben wir es und Potsdam wird heute durch eine Extremsituation quasi lahmgelegt. Was da genau los ist, beziehungsweise dann eben nicht los sein kann, das hören Sie gleich im Hauptstadtkompakt bei Hendrik Düster.
1: 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Die größten Worte der Menschheitsgeschichte. Dezember 1989. Kurz nach dem Fall der Mauer. Bundeskanzler Helmut Kohl hält eine spontane Rede vor der Ruine der Dresdner Frauenkirche. Ein Meilenstein auf dem Weg zur deutschen Einheit.
2: Liebe Freunde, wahrer Friede ist ohne Freiheit nicht möglich. Ich erinnere an die bewegenden Bilder mitten in Deutschland im September und im Oktober. An jene Bilder, in denen sich Freunde wieder getroffen haben, aber auch Verwandte und Familien. 40 Jahre haben wir darauf gewartet. Gott segne unser deutsches Vaterland.
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2: Ich bin Katrin Müller. Die Pflegereform ist heute voraussichtlich Thema im Bundeskabinett. Gesundheitsminister Carsten Linnemann hatte angekündigt, dass er seine Pläne heute vorstellen will. Die SPD hatte aber Änderungen verlangt. Weiteres Kabinettsthema ist ein Gesetzentwurf des Justizministeriums. Wer Polizisten, Rettungskräfte oder Beschäftigte in Bus und Bahn angreift, soll demnach künftig härter bestraft werden.
3: Ärzte, Pflegekräfte, Apotheker oder Zugbegleiter, sie alle sollen die neuen Regeln besser schützen. Wer sie angreift, muss künftig mit mindestens 6 Monaten Gefängnis rechnen, doppelt so lange wie bisher. Auslöser für die neuen Regeln ist der Tod eines Zugbegleiters im Februar nach einer Fahrkartenkontrolle. Und der Entwurf geht noch weiter. Bei Volksverhetzung sollen künftig bis zu 5 Jahre Haft möglich sein. Wer dafür verurteilt wird, darf möglicherweise dann 2 bis 5 Jahre lang nicht bei Wahlen kandidieren. Zoe Tassovali, Nachrichtenredaktion.
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4: Mit Henrik Düster. Guten Morgen. Nach dem Wahlerfolg der Linkspartei wehrt sich der Bezirksverband Neukölln gegen Vorwürfe mangelnder Distanz zur organisierten Kriminalität. Anlass ist die Anwesenheit mutmaßlicher Clan-Mitglieder auf einer Wahlparty. Die Bezirksvorsitzende Jorinde Schulz betonte, man habe keinerlei Verbindungen zu kriminellen Netzwerken. SPD-Chef Lars Klingbeil forderte, vor den anstehenden Gesprächen über eine Regierungsbildung jedoch eine lückenlose Aufklärung. Wegen der Sprengung von Weltkriegsmunition in Großklinike wird heute ein Sperrkreis von rund 1500 Metern um den Fundort eingerichtet. Betroffen sind Wohngebiete in Potsdam und in Spandau. Die Bundesstraße 2 wird ab 9.30 Uhr vollgesperrt, der Verkehr weiträumig umgeleitet. Auch bei den Buslinien kommt es zu Ausfällen und Umleitungen. Bahnreisende müssen sich ab Freitag auf erhebliche Behinderungen einstellen. Wegen einer umfassenden Generalsanierung der Strecke Berlin-Hannover werden Fern- und Güterzüge über Braunschweig und Magdeburg umgeleitet. Die Fahrzeit verlängert sich um rund 80 Minuten. Auch im Regionalverkehr gibt es Einschränkungen und Schienenersatzverkehr. Wir bleiben bei Bauarbeiten. Das Konzerthaus am Potsdamer Platz muss grundlegend modernisiert werden. Eine Machbarkeitsstudie beziffert die Kosten für die Sanierung sowie eine mehrjährige Ausweichspielstätte auf rund 1,15 Milliarden Euro. Die Bauarbeiten sollen 2032 beginnen und könnten bis 2040 dauern. Als Übergangsquartier für das Spitzenorchester ist unter anderem der ehemalige Flughafen Tempelhof im Gespräch.
5: Dankeschön, Henrik. Ja, noch ist es dunkel, aber an einigen Stellen, da bahnt sich schon ein richtig schöner und wieder farbenprächtiger Sonnenaufgang an. 13 Grad haben wir aktuell, 23 Grad bekommen wir noch als Maximaltemperatur. Es sind heute deutlich mehr Wolken unterwegs als noch gestern und als auch für heute vermutet. Jetzt am Vormittag, da blinzelt die Sonne durch die Wolkendecke immer wieder hindurch. Aber aus diesen Wolken kommen weder heute noch morgen und morgen soll es auch wieder mehr Auflockerungen geben. Regenschauer runter. Es bleibt trocken und auch für den Freitag sind aktuell keine Regenschauer vorausgesagt, aber 19 Grad dann als Maximaltemperatur.
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5: Durch den Berliner Stadtverkehr kommen sie momentan ganz gut. Über Potsdam und Großklinike hat Henrik gerade schon viel berichtet. Dann habe ich noch einen Unfall zu vermelden für Sie auf der A10, dem südlichen Berliner Ring, Richtung Dreieck Spreeau, zwischen Dreieck Werder und Glindow. Nur die linke Spur, deswegen frei befahrbar. Außerdem Füchse sind unterwegs und das hat nichts mit Handball zu tun. Auf der A10 östlicher Berliner Ring zwischen Hellersdorf und Rüdersdorf sind diese Füchse auf der Fahrbahn gesichtet worden. Bitte da Vorsicht in beiden Richtungen. Leitungen. Und dann gibt es drei Liegenbleiber hier, defekte Fahrzeuge. Einmal A10 nördlicher Berliner Ring Richtung Dreieck Barnim zwischen Birkenwerder und Mühlenbeck. Auf der A11 Berlin Richtung Stettin zwischen Wehr Berlin und Korin auf der Standspur. Und auch auf der A13 Dresden Richtung Berlin Liegenbleiber entdeckt zwischen Teupitz und Großköris. Sie stehen jetzt so langsam auf, wünschen eine gute, eine sichere Fahrt und einen guten Start insgesamt hinein in diesen Mittwoch.
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5: Eine besondere Nacht für Familien. Darf ich ihn gleich präsentieren. Nach diesem freundschaftlichen, familiären Duett von Eros Ramazzotti und Tina Turner, Corso della Vita. 7 Minuten nach 7:30.

0: Es ist zwar noch ein paar Tage hin, aber rechtzeitiges Anmelden ist wichtig. Schönen guten Morgen am Mittwoch hier auf Ihrem Radio Paradiso um 15 Minuten vor 7 am letzten Septembertag hineingegroovt in diesen Tag mit Phil Collins und A Groovy Kind of Love. New York ist die Stadt, die niemals schläft, doch auch Berlin kommt da häufig ganz nah dran, besonders am Samstag, den 10. Oktober. Dort findet nämlich die 16. Familiennacht statt. Katrin Völker-Krause, Geschäftsführerin des Jugendkulturservice, der die Familiennacht veranstaltet. Vor allem für diejenigen, die noch nie dabei gewesen sind. Was hat es mit der Familiennacht auf sich?
1: Bei der Familiennacht können einmal im Jahr alle Familien was ganz Besonderes erleben und dabei auch die Nacht zum Tag machen. Das ist ja nicht so besonders, dass man mit seinen Kindern nachts rausgeht. Und da öffnen sehr viele Institutionen, Vereine, Firmen ihre Türen, damit man dort etwas ganz Besonderes erleben kann zwischen 17 und 24 Uhr.
0: Das ist grundsätzlich schon klasse. Aber welche Highlights würden Sie Familien besonders ans Herz legen?
1: Ich würde als erstes Highlight auf jeden Fall natürlich unsere Eröffnungsveranstaltung empfehlen. Wir feiern jedes Jahr die Eröffnung an einem anderen Ort. Dieses Jahr sind wir in Spandau und zwar einem ganz besonderen Ort in der Zitadelle in Spandau. Die ist ja für sich schon mal ein Besuch wert, aber absolut. Es findet an dem Abend das große Theaterfest Wild und Stark dort statt. Und da kann man dann alles erleben, übers Kinderschminken von Walk-Act, Zauberei, Modern Zirk, Theater, Tanztheater. Man kann aber auch basteln oder sich bewegen beim Tanztheater. Also da gibt es eine ganze Bandbreite von Erlebnissen und Taschenlampenführungen. Durch die Zitadelle wird es auch geben, Märchenwanderungen. Also ich glaube, da ist für jeden Geschmack etwas dabei.
0: Klingt absolut so. Und das lässt sich auch von den anderen Programmpunkten behaupten. Weitere Standorte sind unter anderem das Puppentheatermuseum in Neukölln, das Fez in Treptow-Köpenick, die Gedenkstätte Berliner Mauer hier in Mitte und weitere. Für welche Veranstaltungen sollte ich mich rechtzeitig anmelden? Was meinen Sie?
1: Also es gibt ja immer Veranstaltungen, die sind ganz, ganz viel gebucht, wie zum Beispiel die Taschenlampenführung durch den Flughafen Tempelhof. Und da muss man tatsächlich wirklich ganz früh sein, also quasi mit Veröffentlichung des Programms. Auf unserer Webseite familiennacht.de kann man bei jedem Angebot sehen, ob eine Anmeldung erforderlich ist oder nicht. Und dann sollte man im besten Fall schnell sein. Und bei den Angeboten, wo man sich nicht anmelden kann, da kann man auch einfach so hingehen.
0: Okay, vielen Dank, Katrin Völker-Krause. Sie haben es gehört. Das ganze Programm der Familiennacht mit allen wichtigen Infos finden Sie unter www.familiennacht.de. Und die Familiennacht selbst, die findet am Samstag, 10. Oktober von 17 bis 24 Uhr statt. Und jetzt findet es statt, dass Sie aus den Federn müssen. Musikalisch begleitet von Alex Warwin und Fever Dream, gleich 12 Minuten vor 7.

Moxette singend von einem Joyride, Joyview mag ich sagen, was Sie da draußen sehen können. Gerade dieser Sonnenaufgang ist wieder sensationell und spektakulär und das alles komplett kostenlos. Einfach nur aus dem Fenster schauen. Ja, allerdings komplett kostenlos ist auch meine Einladung für Sie ins Kino in der nächsten Stunde zum neuen Tom Cruise Film, der so ganz anders ist als Top Gun oder Mission Impossible und trotzdem sehr, sehr faszinierend sein wird. Schönen guten Morgen auf Ihrem Radio Paradiso, 5 Minuten vor 7.

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8: Ich bin Katrin Müller. Union und SPD ringen kurz vor den geplanten Kabinettsberatungen weiter um die Pflegereform. Ob der Gesetzentwurf von Gesundheitsminister Carsten Linnemann wie geplant heute im Bundeskabinett beraten werden kann, ist unklar. Die Koalitionspartner verhandeln schon seit dem Wochenende in verschiedenen Runden über die Pläne.
9: Die Reform soll weitere Beitragserhöhungen in der Pflege im kommenden Jahr verhindern. Da sind sich Union und SPD einig. Doch wie das konkret funktionieren soll, da gehen die Meinungen auseinander. Die SPD fordert beispielsweise einen Pflegekostendeckel, um die Kosten für Pflegeheimbewohner zu begrenzen. Außerdem will sie Geld aus der privaten Pflegeversicherung ins gesetzliche System holen. Die CDU findet, das ist alles zu teuer. Wichtig sei jetzt zu schauen, wo Geld gespart werden kann. Doch ein reines Sparpaket will die SPD verhindern. Fiona Reinhardt, Nachrichtenredaktion.
8: US-Präsident Donald Trump will trotz Warnungen vor existenziellen Risiken künstlicher Intelligenz die Aufsicht über die Technologie ihren US-Entwicklern selbst überlassen. Die Unternehmen würden sich selber kontrollieren, sagte Trump nach einem Treffen mit Chefs von KI-Unternehmen.
10: Wer in diesem Rennen der Superintelligenz nicht ganz vorne mitmischt und gewinnt, wird abgehängt, durch China womöglich. Daher soll die KI in den USA weiter vorangepeitscht werden. Die klugen Chefs der KI-Firmen würden schon aufpassen, dass dabei nichts in die Hose geht, da ist Trump zuversichtlich. Bei dem Treffen der Hightech-Spitzen im Weißen Haus wurden demnach robuste interne Kontrollen beschlossen. Aus den USA, Tina Eck.
8: Die teils gewaltsamen Proteste gegen eine schlechte Ausstattung von Schulen in Frankreich haben sich ausgedehnt. Laut Innenminister wurden gestern rund 440 Menschen festgenommen. Ihnen werde zumeist Sachbeschädigung oder Angriffe auf Ordnungskräfte vorgeworfen, heißt es. Rund 340 Einrichtungen waren laut Kulturministerium gestern von Blockaden oder Protestaktionen betroffen. Der alternative Nobelpreis geht in diesem Jahr an mehrere Frauen und von Frauen geführte Organisationen, die sich für Menschenrechte und eine gerechtere Verteilung von Macht stark machen. Mit dem Right Livelihood Award ausgezeichnet werden unter anderem eine pakistanische Menschenrechtsanwältin und eine US-Informatikerin. Sie kämpft für Fairness in der Entwicklung künstlicher Intelligenz.
11: Dankeschön, Katrin. Ja, mir glänzen immer noch die Augen vom Sonnenaufgang draußen. Noch ist auch ein wunderbares Farbenspiel zu erkennen und es wird jetzt auch immer heller draußen. Obwohl noch ein paar Wolken übrig bleiben werden. Die Sonne schafft es da immer wieder durch die Wolkendecke hindurch zu luken. Gerade jetzt am Morgen und am Vormittag noch. Ab mittags, da zieht es sich dann stärker zu, aber Regenschauer sind keine in Sicht. 23 Grad, aber schon als Maximaltemperatur 13 Grad. Der Maximalwert, nee, der aktuelle Wert gerade, auch morgen am Donnerstag dann nochmal 23 Grad, der Tagesspitzenwert. Weiterhin sonnig aufgelockert, mit wenigen Wolken und ohne Regen geht es durch den Donnerstag und auch wohl durch den Freitag bei dann 19 Grad in der Spitze.
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11: Uiuiuiui, 60 Minuten Stau, eine Stunde brauchen Sie da länger jetzt schon auf der A100 Richtung Wedding und zwar zwischen Britzer Tunnel und Innsbrucker Platz geht es absolut nicht voran. In der anderen Richtung nur 10 Minuten Stau Richtung Treptow zwischen Detmolder Straße und Sachsendamm und zwischen Beuße Straße und Kaiserdamm. Außerdem B1, B5, Kaulsdorf und Friedrichsfelde zwischen Chemnitzer Straße und Marzahner Chaussee statt einwärts. Auch da gut und gerne 10 Minuten obendrauf rechnen. Die Sperrung rund ums Brandenburger Torstraße 17. Juni wegen des Berlin-Marathons. Die sind abgebaut, aber in Potsdam und Große Glienicke, da wird heute Weltkriegsmunition kontrolliert gesprengt. Da müssen Sie auf jeden Fall mit einigen Einschränkungen rechnen. Außerdem hat es einen Unfall gegeben heute früh auf der A10, dem südlichen Berliner Ring, Richtung Dreieck Spreeau zwischen Dreieck Werder und Glindow. Nur die linke Spur frei befahrbar. Und dann aufgepasst, Gegenstände liegen auf der Fahrbahn auf der A24. Berlin Richtung Hamburg zwischen Kremmen und für Berlin deswegen ganz besonders aufmerksam fahren. Und noch ein liegen gebliebenes Fahrzeug gibt es zum einen auf der A13 Dresden Richtung Berlin zwischen Teupitz und Großköris und auf der A10 nördlicher Berliner Ring Richtung Dreieck Barnim zwischen Birkenwerder und Mühlenbeck. Auch da bitte weiterhin besonders aufmerksam und vorsichtig fahren. Ich wünsche eine gute und vor allem sichere Fahrt. Kommen Sie gut durch und kommen Sie gut an.
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11: Und musikalisch schwungvoll und ganz sanft werden Sie begleitet. Gleich schwungvoll von den Simple Minds, Don't You Forget About Me. Und das hier, das ist Leanne Rimes, How Do I Live? Guten Morgen.
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0: zum Genießen. Um 7:10.
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0: das perfekte Lied für unter der Dusche zum Mitsingen. Simple Minds, Don't You Forget About Me. Schönen guten Morgen am Mittwoch hier auf Ihrem Radio Paradiso. 14 Minuten nach 7 haben wir es. Und für diesen Kinofilm, der morgen in den Kinos startet, muss ich, glaube ich, einen Warnhinweis ausgeben. Ja, Tom Cruise spielt mit Tom Cruise. Aber der Film hat so gar nichts zu tun mit Top Gun oder Mission Impossible oder mit einem Tom Cruise in diesen Rollen. Er sieht auch in, so heißt der Film, Digger, ganz verändert aus. Also mit Plauze und schütterem grauen Haar. Er spielt einen verschrobenen Ölmilliardär, den Ölmilliardär Digger Rockwell, der verzweifelt versucht, die Menschheit vor einer Katastrophe zu bewahren, die er selbst ausgelöst hat.
1: Mr. Rockwell, mein Name ist Sandy Clarkson.
2: Ja, Sandy, alles klar. Der Mann mit der 1,5-Meter-Spalte. Der Gletscher da in Grönland verschiebt sich 1,5 Meter. Also der Tisch hier vor mir ist breiter als 1,5 Meter.
1: Mr. Rockwell.
2: Mein Schwanz hat ein Zehntel von der Größe. Soll ich eine milliardenteure Plattform dicht machen? Wegen was? Das 10-mal größer ist als mein Schwanz?
1: Ich glaube, Sie verstehen nicht, was hier passiert, Sir.
3: Was war das gerade?
1: Tut mir leid, Sir.
2: Ich weiß mit Sicherheit, was da los ist, weil ich die ganze Sache bezahle. Ich bezahle deine verschissene 90% ungarische Gänsedaun-Winterjacke. Ich bezahle dein Gehalt.
3: Du willst sie dicht machen?
1: Also,
2: sag es!
4: Mr. President, wir sind einer Katastrophe dieses Ausmaßes völlig schutzlos ausgeliefert.
5: Was ist unser Worst-Case-Szenario?
4: 18 Billionen Dollar.
2: Digger hat uns in diese Scheiße geritten und Digger gräbt uns da auch wieder raus.
0: Es braucht tatsächlich diese derbe Sprache, um deutlich zu machen, worum es in diesem Film geht und dass der anders ist als jetzt irgendwie eine Agentenmission, um die Welt zu retten. Der Film ist eine Satire, eine Groteske, er ist absurd, er ist viel, er ist an einigen Stellen vielleicht auch manchmal zu viel. Ich finde ihn ganz, ganz großartig, allein die Optik und Tom Cruise und Sandra Hüller, unsere deutsche Sandra Hüller, spielt auch wieder mit, großartige Schauspieler. Ja, es geht um Politik, es geht um Macht, es geht um Ego, es ist ein wahnsinniges Schauspielkino und der Film, es startet in Hollywood jetzt gerade so die Oscar-Season, also die Filme, die sich um den Oscar dann für das nächste Jahr quasi bewerben und da wird dieser Film garantiert eine Rolle spielen. Ich sage den Golden Globe auf jeden Fall schon mal für Tom Cruise als besten Hauptdarsteller voraus. Wenn Sie sich Digger anschauen möchten, dann lade ich Sie gerne ein, wenn Sie ausgelost werden. Um ausgelost zu werden, da sollten Sie eine E-Mail schreiben an redaktion@paradiso.de oder auch eine WhatsApp schicken an 030 80 500 und die 80. Digger ab morgen im Kino. Und jetzt schon für Sie zum Wachwerden Olivia Dean, Man I Need, hier auf Ihrem Radio Paradiso um 17 Minuten nach 7.

Entspannten guten Morgen am Mittwoch mit uns, mit Ihrem Radio Paradiso. Die besten Hits mit der meisten Abwechslung zum Wohlfühlen und Entspannen und von ABBA, The Winner Takes It All. Schönen guten Morgen, 7:23 Uhr.

0: Apropos Gewinner, nachdem die Olympia-Bewerbung für Berlin Geschichte ist, konzentriert sich jetzt alles auf die Expo. Die Expo gemeinsam mit Potsdam, aber da schert Potsdam scheinbar aus. Mehr zu diesen vielen Fragezeichen hören Sie gleich im Hauptstadtkompakt bei Henrik Düster. 2 Minuten vorher Bacht haben wir es.
1: 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Im Mai 1994 wird Nelson Mandela zum ersten schwarzen Präsidenten Südafrikas gewählt.
2: Du bist ein Kind Gottes. Wenn du dich klein machst, dient das der Welt nicht. Es hat nichts mit Erleuchtung zu tun, wenn du schrumpfst, damit andere um dich herum sich nicht verunsichert fühlen. Wir wurden geboren, um die Herrlichkeit Gottes zu verwirklichen, die in uns ist. Sie ist nicht nur in einigen von uns, sie ist in jedem Menschen. Und wenn wir unser eigenes Licht erstrahlen lassen, geben wir unbewusst anderen Menschen die Erlaubnis, dasselbe zu tun. Wenn wir uns von unserer eigenen Angst befreit haben, wird unsere Gegenwart ohne unser Zutun andere befreien.
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11: Ich bin Katrin Müller. Union und SPD ringen kurz vor den geplanten Kabinettsberatungen weiter um die Pflegereform. Ob der Gesetzentwurf von Gesundheitsminister Carsten Linnemann wie geplant heute im Bundeskabinett beraten werden kann, ist unklar. Die Koalitionspartner verhandeln schon seit dem Wochenende in verschiedenen Runden über die Pläne.
12: Die Reform soll weitere Beitragserhöhungen in der Pflege im kommenden Jahr verhindern. Da sind sich Union und SPD einig. Doch wie das konkret funktionieren soll, da gehen die Meinungen auseinander. Die SPD fordert beispielsweise einen Pflegekostendeckel, um die Kosten für Pflegeheimbewohner zu begrenzen. Außerdem will sie Geld aus der privaten Pflegeversicherung ins gesetzliche System holen. Die CDU findet, das ist alles zu teuer. Wichtig sei jetzt zu schauen, wo Geld gespart werden kann. Doch ein reines Sparpaket will die SPD verhindern. Fiona Reinhardt, Nachrichtenredaktion.
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13: Mit Henrik Düster. Guten Morgen. Nach dem Wahlsieg der Linken hier in Berlin hat der frühere Bundesvorsitzende Jan van Aken Vorwürfe gegen seine

0: Partei scharf zurückgewiesen. In der ARD-Sendung Maischberger warf er der politischen Konkurrenz eine gezielte Kampagne vor, um eine linke Regierungsführung zu verhindern. Antisemitismus werde in der Partei nicht geduldet, sagte er. Mit Blick auf Kontakte des Abgeordneten Ferhat Kocak zu einer bekannten Großfamilie kündigte van Aken noch für diese Woche einen umfassenden Aufklärungsbericht an. Nach dem Wahlausgang in Berlin wachsen in der brandenburgischen Landesregierung indes die Zweifel an einer gemeinsamen Bewerbung für die Weltausstellung Expo 2035. Brandenburgs Wirtschaftsministerin Martina Clement stellte die politische Verlässlichkeit in Frage und verwies auf enorme Kostenrisiken. Zudem äußerte die Potsdamer CDU Sorge um die Zukunft der Luftfahrtmesse ILA, da die Linke Rüstung und Verteidigung ablehnend gegenüber überstehe. Eine gemeinsame Arbeitsgruppe will nun ihre Bewertung bis Ende Oktober vorlegen. Ein schwerer Rohrbruch hat in der Nacht zu Dienstag zu massiven Schäden in Siemens stattgeführt. Mehr als 1 Million Liter Wasser überfluteten Straßen, unterspülten Gehwege und drangen in 14 Wohnhäuser ein. Ein 5-stöckiges Wohnhaus am Häfnersteig musste nun geräumt werden. Statiker prüfen weitere Gebäude. Zeitweise waren rund 1200 Anwohner ohne Strom und Wasser. Die Feuerwehr war mit rund 100 Einsatzkräften vor Ort, um Keller leer zu pumpen. Abschließend zum Sport. Die Füchse Berlin haben den Einzug ins Halbfinale der Handball-Club-Weltmeisterschaft verpasst. Die Berliner verloren ihr letztes Gruppenspiel in Ägypten gegen Al-Ahli mit 27:30 und spielen nun um Platz 5. Im Fußball nutzte Hertha BSC die Länderspielpause für einen Test. Gegen den Oberligisten Hertha 03 Zehlendorf setzten sich die Blau-Weißen mit 3:1 durch.
1: Dankeschön, Henrik. Lassen Sie uns die Sonne genießen, denn die bleibt uns nicht die ganze Zeit, nicht den ganzen Tag über erhalten. Da schieben sich doch einige Wolken gerade am Nachmittag vor die Sonne, obwohl die keine Regenschauer durchlassen, runterlassen werden. 13 Grad haben wir aktuell, 23 Grad bekommen wir heute noch maximal. Das ist auch der Tagesspitzenwert morgen wieder bei und mit ein paar mehr Auflockerungen und weiterhin trocken soll es bleiben. Für den Freitag waren gestern noch Regenschauer angekündigt. Das ist jetzt erstmal wieder Geschichte. 19 Grad am Freitag die Maximaltemperatur. Weiter bei einem Wechselspiel aus Sonne und Wolken ohne Regen.
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1: Es hatte vorhin einen Unfall gegeben auf der A100 Richtung Wedding. Deswegen diese 1 Stunde Stau, die da angegeben waren. Mittlerweile hat sich die Situation dort ein wenig beruhigt. Nur noch 20 Minuten Passierdauer zwischen Britzertunnel und Innsbrucker Platz auf der A100 Richtung Wedding. Richtung Treptow, da stehen sie an zwischen Beuselstraße und Kaiserdamm und zwischen Detmolder Straße und Sachsendamm jeweils ca. 10 Minuten Wartezeit. Ebenfalls auf der B1, B5 Kaulsdorf und Friedrichsfelde zwischen Chemnitzer Straße und Marzahner Chaussee stadteinwärts und in Lichtenberg und Friedrichshain auf der Frankfurter Allee ist es ebenfalls eng zwischen Hubertusstraße und Warschauer Straße stadteinwärts. B2, Dreieck Barnim ist das, Richtung Berlin, zwischen Lindenberg und Ortenitzstraße in Malchow. Auch da stehen sie momentan dicht an dicht. Und dann in Potsdam und Großklinike, da gibt es heute ja Sprengungen und Entfernung und deswegen müssen Sie dort auf jeden Fall mit Einschränkungen rechnen. Dann liegen Reifenteile auf der Fahrbahn und zwar auf der rechten Spur. Vorsicht auf der A10 westlicher Berliner Ring Richtung Dreieck Werder zwischen Potsdam Nord und Lees. Ein defektes Fahrzeug ist entdeckt worden auf der A10 nördlicher Berliner Ring Richtung Dreieck Barnim zwischen Birkenwerder und Mühlenbeck und die linke Spur ist nach einem Unfall blockiert auf der A10. Südlicher Berliner Ring Richtung Dreieck Spreeau zwischen Dreieck Werder und Glindow. Bitte besonders aufmerksam und vorsichtig fahren und ein paar Minuten extra Zeit mitnehmen und erst recht langsam und vorsichtig fahren vor Kitas und Schulen. Fahren Sie vorsichtig, kommen Sie sicher und heil an Ihr Ziel, das wünsche ich Ihnen.
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1: Ja, dass ich ja, ich will in der Liebe. Wie entscheidend das ist und was das auslöst. Darum geht es gleich in der Radio Paradiso Coaching Etage. Jetzt soll's.

0: Hoppla, nicht, dass Sie ins Stolpern kommen, ausrutschen, wenn Sie aus der Dusche treten, auf dem nassen Handtuch da jetzt irgendwie ausrutschen. Musikalisch hineingestolpert mit Cyril Stumbling In hier auf Ihrem Radio Paradiso um 16 Minuten vor 8. Und gleich gibt es eine tolle Einstimmung auf das Backstreet Boys Konzert heute Abend in Düsseldorf, zu dem auch Hörerin Stefanie gehen wird und gehen kann, denn sie hatte am Montag die Eintrittstickets gewonnen.
1: Nein, es ist so irre. Danke.
0: Bitteschön auch gleich für Sie, die Backstreet Boys, mit Quit Playing Games With My Heart.
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3: Ja, ich will. Was ein Jahr in der Liebe bedeutet. Vor einem 10 oder 20 Jahren haben Sie Ihrem Partner vielleicht einmal gesagt, ja, ich will. Ganz egal, ob offiziell besiegelt oder auf Ihre Art. Viel interessanter ist doch, ob Ihr Partner heute noch sagen kann, ja, ich spüre, dass du mich willst. Eine Beziehung kann erstaunlich lange bestehen, obwohl dieses Gefühl irgendwann unterwegs verloren gegangen ist. Beziehungsforscher unterscheiden zwischen verschiedenen Gründen, warum Menschen zusammenbleiben. Zum einen können das gemeinsame Kinder, ein Haus, finanzielle Verpflichtungen, Gewohnheit oder nur die Angst vor einer Trennung sein. Zum anderen gibt es aber auch etwas, das sich im Fachchinesisch Dedication nennt. Der ausdrückliche Wunsch nach einer gemeinsamen Zukunft mit genau diesem Menschen. So eine innere Entschlossenheit hängt tatsächlich mit ihrer Beziehungsqualität und Stabilität zusammen. Ein wirklich bewusstes Ja ist keineswegs bedeutungslos. Nur sollte ihr Gegenüber auch etwas davon mitbekommen. Nach vielen Jahren zeigt sich dieses Jahr nicht mehr im weißen Kleid oder vor versammelter Familie. Es steckt dann in viel kleineren Dingen. Darin, dass sie wirklich zuhören, dass ihr Partner in ihren Entscheidungen vorkommt und dass sie einen Konflikt nicht einfach aussitzen. Oder dass sie sich auch nach 20 gemeinsamen Jahren immer noch dafür interessieren, was diesen so vertrauten Menschen gerade tatsächlich beschäftigt. Genau darum geht es auch bei meinem neuen Paarseminar Nach dem Ja. Ja, am Anfang ist eine Entscheidung, aber danach beginnt erst die tägliche Übersetzung dieses Versprechens ins wirkliche Leben. Das lohnt sich unbedingt zu üben. Klar, Liebe darf auch selbstverständlich werden, aber das bedeutet keinesfalls unsichtbar. Fragen Sie Ihren Partner heute doch einmal, woran merkst du eigentlich, dass ich dich noch immer will? Schon Erich Fromm wusste, Liebe ist eine Aktivität, kein passiver Affekt.
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3: Und wenn Sie eine persönliche Beratung wünschen, schreiben Sie mich gerne an unter www.beziehungscoach-berlin.de.

Gehört. Die Gitarre im Arm, Tracy Chapman, Talking About Revolution aus den 80ern, hier auf ihrem Radio Paradiso. 7:07. Und er hat, Bruno Mars, hat liebevoll gesagt und musikalisch und im übertragenen Sinne Sprengstoff in der Hand. Hier ist Grenade. Easy.

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14: Ich bin Katrin Müller. Die Pflegereform ist heute voraussichtlich Thema im Bundeskabinett. Gesundheitsminister Carsten Linnemann hatte angekündigt, dass er seine Pläne heute vorstellen will. Die SPD hatte aber Änderungen verlangt. Weiteres Kabinettsthema ist ein Gesetzentwurf des Justizministeriums. Wer Polizisten, Rettungskräfte oder Beschäftigte in Bus und Bahn angreift, soll demnach künftig härter bestraft werden.
15: Ärzte, Pflegekräfte, Apotheker oder Zugbegleiter, sie alle sollen die neuen Regeln besser schützen. Wer sie angreift, muss künftig mit mindestens 6 Monaten Gefängnis rechnen, doppelt so lange wie bisher. Auslöser für die neuen Regeln ist der Tod eines Zugbegleiters im Februar nach einer Fahrkartenkontrolle. Und der Entwurf geht noch weiter. Bei Volksverhetzung sollen künftig bis zu 5 Jahre Haft möglich sein. Wer dafür verurteilt wird, darf möglicherweise dann 2 bis 5 Jahre lang nicht bei Wahlen kandidieren. Zoe Tassovali, Nachrichtenredaktion.
14: US-Präsident Donald Trump will trotz Warnungen vor existenziellen Risiken künstlicher Intelligenz die Aufsicht über die Technologie ihren US-Entwicklern selbst überlassen. Die Unternehmen würden sich selber kontrollieren, sagte Trump nach einem Treffen mit Chefs von KI-Unternehmen. Er sieht ausreichenden Schutz durch wirtschaftliche Interessen der Firmen. Zum Start des neuen Monats morgen kehrt nicht nur der Tankrabatt zurück, es gibt auch weitere Änderungen. So können etwa Patientenverfügungen nun auch digital hinterlegt werden. Und ab dem 15. Oktober wird an allen deutschen Bahnhöfen ein Alkoholverbot gelten.
16: Kein Bier auf dem Bahnsteig und auch keins in der Bahnhofshalle. Das Alkoholverbot soll mehr Sicherheit bringen. Und sauberer wird es ohne die ganzen leeren Flaschen auch, hofft die Deutsche Bahn. Wer sicher gehen will, dass Ärzte in kritischen Fällen schnell wissen, wie die Behandlung aussehen soll, kann Patientenverfügung und Vorsorgevollmacht nun auch voll lesbar digital hinterlegen. Und wie immer im Oktober, Heckenschneiden ist wieder erlaubt und wir stellen die Uhr um. Lea Matschulat, Nachrichtenredaktion.
14: Großrazzia in Deutschland und anderen europäischen Ländern. Mehr als 1000 Einsatzkräfte gehen gegen ein internationales Geldwäschenetzwerk und Rocker der Hells Angels vor. Laut Duisburger Polizei sollen auch mehrere Haftbefehle vollstreckt werden. Federführend ist die Staatsanwaltschaft Duisburg.
17: Die Wolken, die gehen gegen die Sonne vor. Da schieben sich heute mehr und mehr Wolken jetzt vor die Sonne. Aber ihren Regenschirm werden sie trotzdem heute nicht einsetzen müssen. Es bleibt trocken bei 13 Grad aktuell und der Aussicht auf 23 Grad als Maximaltemperatur. Das ist auch der Tagesspitzenwert morgen am Donnerstag. Da soll es wieder mehr Auflockerungen geben. Die Wolken, die da übrig bleiben, die haben keine Regenschauer dabei. Und selbst für den Freitag sind momentan keine Regenschauer angekündigt. Dafür aber ein wenig frischere 19 Grad. Als Tagesspitzenwert.
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17: Neuer Stau dazugekommen auf der A115 stadteinwärts zwischen Rastplatz Parfumsheide und Spanische Allee. 20 Minuten dort extra Zeit mitnehmen. Das ist auch die Passierdauer auf der A100 Richtung Wedding zwischen Britzertunnel und Innsbrucker Platz. 10 Minuten obendrauf rechnen Richtung Treptow auf der A100 zwischen Beußestraße und Kaiserdamm. B1, B5 kommt gleich zweimal vor. Einmal Kaulsdorf und Friedrichsfelde zwischen Chemnitzer Straße und Marzahner Chaussee stadteinwärts Stau. Und auch in Lichtenberg und Friedrichshain auf der Frankfurter Allee zwischen Hubertusstraße und Warschauer Straße ebenfalls stadteinwärts. B2, Dreiecke Barnim Richtung Berlin zwischen Lindenberg und Ordnetstraße in Malchow stadteinwärts Stau und eben Probleme heute in Potsdam und Groß-Gelinecke. Da gibt es Sprengstoffentsorgung, nenne ich sie jetzt mal. Und deswegen müssen Sie in Potsdam und Großklinik heute mit erheblichen Einschränkungen rechnen. A10 südlicher Berliner Ring Richtung Dreieck Spreeau. Da hat es einen Unfall gegeben. Nur die linke Spur ist frei zwischen Dreieck Werder und Gelindow. Auf der A10 steht ein defektes Fahrzeug. Das ist nördlicher Berliner Ring Richtung Dreieck Barnim. Zwischen Birkenwerder und Mühlenbeck gibt es diesen Liegenbleiber. Und auf der A24 Hamburg Richtung Berlin zwischen Neuruppin Süd und Fehr Berlin, da ist die rechte Spur und die Standspur sind da gesperrt wegen Bauarbeiten. Auch da bitte besonders aufmerksam und vorsichtig fahren. Und letzte Meldung aus Schönefeld, Wesower Straße bis Hauptstraße zwischen Ortseingang und Schönefelder Dorfstraße. Da hat es einen Unfall gegeben, da ist die Fahrbahn nach diesem Unfall jetzt gesperrt. Fahren Sie vorsichtig, bleiben Sie aufmerksam und kommen Sie gut an.
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17: Ich lade nicht nur Sie, sondern auch letztlich meine lieben Kolleginnen und Kollegen hier für die Frühstücksrunde ein zum Tänzchen gleich zu Ed Sheeran, Shape of You. Und das hier Wohlfühlmusik von Lionel Richie aus den 80ern. Das ist Say You, Say Me um 5 Minuten nach 8.

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1: Da haben wir alle hier so ein bisschen mitgegroovt. Ed Sheeran, Shape of You auf ihrem Radio Paradiso am Mittwochmorgen in der Frühstücksrunde mit Elena und Fabi.
2: Guten Morgen,
1: ihr beiden. Letzter Septembertag bedeutet, wir gehen in den Oktober. Das bedeutet, der 3. Oktober naht. Tag der Deutschen Einheit.
2: Na hoppla.
1: Der kommt irgendwie, also
3: wie aus der Kalten.
1: Ja, ja, so ein bisschen plötzlich, ne? Also so die große Euphorie. Hey, da haben wir bald einen riesen, den größten deutschen Feiertag. Nicht so zu spüren.
2: Also
1: oder?
2: Mein erster Gedanke war, oh, kann ich gar nicht einkaufen gehen? Ist ja ein Samstag. Ja. Ist ja alle Läden zu,
1: den
2: ne?
1: Samstag, stimmt. Ja, guter Hinweis vielleicht nochmal, wenn Sie vorhaben, am Samstag was einkaufen zu gehen. Geht nicht.
3: Nee.
1: Ne? Feiertag, also feiern Sie, aber es ist zu. Schön für die Mitarbeitenden, die sonst am Samstag hätten arbeiten müssen,
3: ja,
1: aber eben dran denken.
3: Die aber haben mal so, ne? Feiertag, ja. Ist halt so, wenn er nicht auf einen Wochentag fällt, dann nimmt man das weniger wahr. Ja. Und dann, jetzt sieht man vielleicht mal so, jetzt ist so dieser Vorhang des freien Tages weg. Und dann sieht man, was bleibt?
1: Ja,
2: aber, ist ein bisschen, ne? Ja, vielleicht liegt es aber auch gerade hier daran, dass bei uns nicht diese zentralen Feierlichkeiten stattfinden. Mhm. Die sind nämlich dieses Jahr in Bremen. Aha. Und da werden auch wieder 400.000 Leute irgendwie erwartet. Mhm. Und die Bundesregierung stellt sich vor und alle Bundesländer haben da Stände und Pavillons. Mhm. Und vielleicht dadurch, dass es nicht direkt bei uns ist, haben wir nicht ganz dieses Gefühl. Ich weiß es nicht.
1: Ne? Aber es ist spannend, wenn du das sagst. Ja, nachvollziehbar. Auf der anderen Seite, es ist ja nicht Tag von Bremen oder von Berlin oder von Köln, sondern Tag der Deutschen Einheit. Es ist nicht auch dieses Gefühl, ganz Deutschland feiert, oder? Mhm. Also so, dass es in jeder Stadt eine große oder mehrere große Veranstaltungen gibt und das ganze Land macht, keine Ahnung, Picknick oder so.
3: Ja, genau. Ich kenne das aus Australien. Da haben die den Australia Day und der wird riesig zelebriert mit Feuerwerk und mit Picknick draußen. Mhm. Die ganze Stadt ist unterwegs, ähnlich wie in den USA, ne? Der 4th of July, wo alle freidrehen und große Paraden auf den Straßen stattfinden.
1: Ja, da wird dann auch nicht nur in Washington gefeiert oder in Los Angeles oder so, sondern da wird dann überall gleichzeitig gefeiert. Ja. Das haben wir irgendwie nicht hinbekommen hier.
3: Noch nicht.
1: Vielleicht sind wir nicht so die Fire-Party-Biester oder so. Ja, vielleicht. Ja, wir halten uns zurück, aber Sie müssen sich auf jeden Fall mit Einkaufen zurückhalten. Am Samstag, da ist nämlich Tag der Deutschen Einheit, 3. Oktober. Dann sind wir schon im Oktober angekommen. Wir kommen jetzt erstmal, Sie kommen erstmal mit uns gemeinsam im Mittwoch an. Jetzt mit Moby und Why Does My Heart Feel So Bad hier auf Ihrem Radio Paradiso. Schönen guten Morgen.

0: Ich liebe diesen Song, der ist so klar, so hell, so freundlich. Boy Meets Girl, Waiting for a Star to Fall. Absolutes One-Hit-Wonder, hab nie wieder was von dieser Band gehört. Aber dieser Song ist einfach richtig toll, richtig schön sonnig, spätsommerlich statt herbstlich. Schönen guten Morgen hier auf Ihrem Radio Paradiso in der Frühstücksrunde.
1: Guten Morgen.
0: Und
1: guten
0: ich glaube,
1: Morgen.
0: Das hat, Fabi, dich auch in den Biergarten getrieben. Und was hast du da, dieses schöne Wetter.
1: Ja.
0: Und was hast du da entdeckt? Das fand ich ganz spannend.
1: Ja, Wildtiererfahrung gemacht, mitten in der Stadt. Füchse, die dann da rumlaufen, sieht man ja öfter hier bei uns. Mhm. Und da habe ich mir so gedacht, es ist schon spannend, ne? Weil man hat so das Gefühl gehabt, der Fuchs lief da einfach dann durch und gar nicht weit weg an den Menschen vorbei, an den Bäumen. Alle haben sich umgedreht, Videos gemacht, Fotos gemacht. Und das hatte eher den Charakter von, ach guck mal, da kommt ein süßer Fuchs und irgendwie ist der handzahm und macht nichts, aber es ist ja schon noch ein Wildtier.
2: Ja.
1: Und irgendwie finde ich das immer wieder spannend. Der sah ganz gepflegt aus, gibt ja auch andere Füchse hier bei uns, die man ansieht, okay, da sind Großstadtfüchse. Tatsächlich haben wir in Berlin aber auch mehr Probleme mit Wildschweinen. Also die Füchse machen gar nicht so viel, die sind vielleicht mehr so im Müll. Wildschweine gerade in Randbezirken, die machen da ein bisschen mehr kaputt, ein bisschen mehr Dreck, machen ein paar Gärten kaputt. Und es gibt eine deutsche Stadt, die ist tatsächlich auch die Hauptstadt in diesem Tierfeld Europas.
2: Okay.
1: Und das ist Kassel. Was glaubt ihr, welches Problem hat Kassel?
2: Kassel.
0: Boah. Oh, ich glaube, ich könnte drauf kommen. Also entweder, nee, Waschbären sind es, glaube ich, in Wiesbaden. Kassel hat irgendwas mit Vögeln?
1: Nee, es sind die Waschbären.
0: Es sind doch die Waschbären?
1: Kassel ist die Waschbär-Hauptstadt Europas. Die haben da ganz viele Waschbären.
2: Okay.
1: Finde ich süß. Ich hätte auch gerne ein paar Waschbären.
0: Ja, naja, eben. Das ist so die Geschichte. Da bin ich jetzt auch, weiß ich nicht. Also ob wir da haben, nee, wir haben definitiv da nicht das Fachwissen, was jetzt so Naturschützerinnen und Naturschützer jetzt irgendwie sagen würden. Ich finde ja aber dieses... So Wildtiere in der Stadt immer mal wieder so zu sehen, ich finde das ganz schön, weil es irgendwie so zeigt, wir leben noch in und auch mit der Natur, dass das möglich ist. Ne? So, also ja, also ich finde es gut. Wer da jetzt anderer Meinung ist, darf uns gerne eine WhatsApp schicken, eine E-Mail schreiben oder so, sich beschweren oder wie auch immer oder uns aufklären. Aber ansonsten so dieses Wildtier in der Stadt, oder? Wie geht's euch?
2: Ach, ich freue mich immer mal wieder, wenn man so einen Fuchs sieht, der vielleicht nicht ganz so ramponiert aussieht. Wenn es vielleicht noch ein paar gesunde Tiere sind, dann freut man sich erst recht.
0: Ja, es ist natürlich immer die Frage, warum kommen die in die Stadt? Ne? Finden die sonst nicht mehr etwas zu fressen? Und ist das hat das auch mit Müll zu tun, irgendwie, den wir zu viel hier in der Stadt haben oder so, aber ja, möglicherweise. Aber so einfach vom Gefühl her finde ich das eigentlich ganz angenehm. Wie fühlen Sie da? WhatsApp 030 80 500 und 80 oder per E-Mail an redaktion@paradiso.de und ansonsten einfach die Natur genießen. Und damit Kennedy jetzt mit Kiss Me hier auf Ihrem Radio Paradiso am Mittwochmorgen.

0: Diskussionen und auch die Vorwürfe gegen die Berliner Partei Die Linke und ihre Spitzenkandidatin Elif Eralpe, die reißen nicht ab. Was da jetzt wieder neu rausgekommen ist, hören Sie gleich am Hauptstadtkompakt bei Henrik Düster. Na, 8:30 haben wir es.
1: 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Die größten Worte der Menschheitsgeschichte. Der britische Seefahrer James Cook segelt im 18. Jahrhundert tausende von Seemeilen durch alle Ozeane. Seine wissenschaftlichen und geografischen Entdeckungen verändern die Karten der Welt.
2: Tu nur einmal das, wovon andere sagen, du könntest es nicht tun. Du wirst ihren Begrenzungen niemals mehr Aufmerksamkeit schenken. Ehrgeiz führt mich nicht nur weiter als jeden anderen Menschen vor mir, sondern so weit, wie ich es für Menschen möglich gehalten habe, zu gehen.
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11: Ich bin Katrin Müller. Die

0: Pflegereform ist heute voraussichtlich Thema im Bundeskabinett. Gesundheitsminister Carsten Linnemann hatte angekündigt, dass er seine Pläne heute vorstellen will. Die SPD hatte aber Änderungen verlangt. Weiteres Kabinettsthema ist ein Gesetzentwurf des Justizministeriums. Wer Polizisten, Rettungskräfte oder Beschäftigte in Bus und Bahn angreift, soll demnach künftig härter bestraft werden.
1: Ärzte, Pflegekräfte, Apotheker oder Zugbegleiter, sie alle sollen die neuen Regeln besser schützen. Wer sie angreift, muss künftig mit mindestens 6 Monaten Gefängnis rechnen, doppelt so lange wie bisher. Auslöser für die neuen Regeln ist der Tod eines Zugbegleiters im Februar nach einer Fahrkartenkontrolle. Und der Entwurf geht noch weiter. Bei Volksverhetzung sollen künftig bis zu 5 Jahre Haft möglich sein. Wer dafür verurteilt wird, darf möglicherweise dann 2 bis 5 Jahre lang nicht bei Wahlen kandidieren. Zoe Tassovali, Nachrichtenredaktion.
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3: Mit Henrik Düster. Guten Morgen. Die Fraktionschefin der Berliner Linken, Elif Erer, war jahrelang passives Mitglied der vom Verfassungsschutz als linksextremistisch eingestuften Roten Hilfe. Ein Fraktionssprecher bestätigte dem RBB, dass Ereib während ihres Studiums eingetreten und 2025 wegen politischer Differenzen wieder ausgetreten sei. Die Mitgliedschaft sei stets transparent gemacht worden. Nach dem Wahlsieg der Linken strebt Ereib das Amt der regierenden Bürgermeisterin an. Brandenburgs Innenminister Jan Redmann wirbt gezielt um Polizeikräfte und Anwärter aus Berlin. Angesichts der geplanten Spar- und Umschichtungspläne der Berliner Linken bot der CDU-Politiker wechselwilligen Stellen in Brandenburg an, wo die Polizei auf 9000 Stellen aufgestockt werden soll. Zuvor hatte bereits Baden-Württemberg ähnliche Offerten gemacht. Die Gewerkschaft der Polizei warnt vor Risiken für die innere Sicherheit der Hauptstadt. Der Berliner Senat hält an Neubauplänen auf dem Areal der ehemaligen neuen Reichskanzlei in Mitte fest, wo Büros und Wohnungen entstehen sollen. Staatssekretär Alexander Slotti sprach von lediglich kleinen, nicht denkmalgeschützten Resten. Der Verein Berliner Unterwelten widerspricht, rund 45% des historischen Großbunkers seien noch erhalten. Der Verein fordert, den geschichtsträchtigen Ort als Dokumentationsstätte in das Bauprojekt zu integrieren. Gestern hatte das temporäre Freibad auf dem Rosa-Luxemburg-Platz vor der Volksbühne zum letzten Mal geöffnet. Seit Anfang August lockte das Kunst- und Freizeitprojekt mitten im Stadtzentrum rund 20.000 badewillige Berliner an. Ganz unumstritten war das Vorhaben allerdings nicht. Die Kosten stiegen von geplanten 300.000 auf insgesamt 410.000 Euro. Trotz der Kritik an den Finanzen verbuchte die Theaterleitung die Aktion als vollen Erfolg.
4: Dankeschön, Henrik. Auf jeden Fall war das Wetter gestern einladender zum Baden gehen als heute. 14 Grad haben wir aktuell. Es sind einfach mehr Wolken heute unterwegs. Gab zwar einen wunderschönen Sonnenaufgang, aber jetzt verschieben sich doch mehr und mehr Wolken vor die Sonne. Trotzdem Regenschauer sollen aus denen nicht rausgequetscht kommen. Es soll trocken bleiben heute bei 23 Grad als Maximaltemperatur. Auch morgen am Donnerstag nochmal 23 Grad der Tagesspitzenwert. Am Freitag dann 19 Grad, da auch nochmal Sonne und Wolken im lockeren Wechsel, aber wohl selbst am Freitag weiterhin trocken.
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4: Eine gute Reise wünsche ich Ihnen und das nicht nur durch den Berliner Stadtverkehr. Da dauert es zurzeit 20 Minuten länger auf der A115 stadteinwärts zwischen Rastplatz Parfumsheide und der Spanischen Allee. 20 Minuten auch Wartezeit auf der A100 Richtung Wedding zwischen Britzer Tunnel und Innsbrucker Platz. 10 Minuten dauert es Richtung Treptow auf der A100 zwischen Beußestraße und Kaiserdamm. Dann B1, B5, einmal Lichtenberg und Friedrichshain auf der Frankfurter Allee ist es stadteinwärts eng und in Kaulsdorf und Friedrichsfelde zwischen Chemnitzer Straße und Marzahner Chaussee stadteinwärts. B2, Dreieck Barnim Richtung Berlin zwischen Lindenberg und Ortnitzstraße in Malchow stadteinwärts auch nochmal 10 Minuten oben drauf rechnen. Die Absperrungen rund ums Brandenburger Tor und auf der Straße 17. Juni nach dem Marathon, die sind abgebaut, da kommen sie wieder durch, aber in Potsdam und Groß-Glienicke. Da wird Weltkriegsmunition entsorgt und da kommt es zu erheblichen Einschränkungen für sie im gesamten Stadtbereich. Außerdem A10 südlicher Berliner Ring Richtung Dreieck Spreeau zwischen Dreieck Werder und Glindow. Da hat es einen Unfall gegeben. Da ist nur die linke Spur momentan frei befahrbar. Da bitte auf jeden Fall extra Zeit einplanen. Ich wünsche Ihnen eine gute, eine sichere Fahrt. Fahren Sie weiterhin vorsichtig. Kommen Sie gut und vor allem heil an Ihr Ziel.
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4: Musikalisch begleitet werden Sie auf jeden Fall mit Musik aus einem tollen Film, einem großartigen Musical, Dauerbrenner in Hamburg im Musical Theater. Richtig schöner Song, Oscar prämiert ist ein Song auch aus diesem Film. Und das hier, das ist Sir Elton John mit dem Circle of Life und den prämieren wir jetzt.
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0: Leute, da können Sie noch mal Herzchen sammeln für Ihr Verwöhnwochenende im Schlosshotel Flesensee. 17 Minuten vor 9 ist es.
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0: 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Schönen guten Morgen an diesem Mittwoch hier auf Ihrem Radio Paradiso. 13 Minuten vor 9 ist es und rechtzeitig anmelden ist bei dieser Aktion, bei dieser Veranstaltungsreihe wirklich wichtig. Eigentlich gilt es ja für New York, ne, dass das die Stadt ist, die niemals schläft. Doch auch Berlin, auch in Berlin ist das möglich, nämlich besonders am Samstag, dem 10. Oktober. Morgen haben wir erst den 1. Oktober. Also ist noch ein bisschen hin, aber eben wichtig, rechtzeitig zu planen. Am 10. Oktober findet nämlich die 16. Familiennacht statt. Katrin Völker-Krause, Sie sind Geschäftsführerin des Jugendkulturservice, der die Familiennacht veranstaltet. Vor allem für diejenigen, die noch nie dabei gewesen sind. Was hat es mit der Familiennacht überhaupt auf sich?
1: Bei der Familiennacht können einmal im Jahr alle Familien was ganz Besonderes erleben und dabei auch die Nacht zum Tag machen. Es ist ja nicht so besonders, dass man mit seinen Kindern nachts rausgeht. Und da öffnen sehr viele Institutionen, Vereine, Firmen ihre Türen, damit man dort etwas ganz Besonderes erleben kann zwischen 17 und 24 Uhr.
0: Ja, das ist nicht gewöhnlich, dass man da in der Nacht einfach so mit der Familie durch die Gegend streift. Welche Highlights würden Sie dann Familien besonders ans Herz legen?
1: Ich würde als erstes Highlight auf jeden Fall natürlich unsere Eröffnungsveranstaltung empfehlen. Mhm. Wir feiern jedes Jahr die Eröffnung an einem anderen Ort. Dieses Jahr sind wir in Spandau und zwar einem ganz besonderen Ort in der Zitadelle in Spandau. Mhm. Die ist ja für sich schon mal ein Besuch wert, aber es findet an dem Abend das große Theaterfest Wild und Stark dort statt. Und da kann man dann alles erleben, übers Kinderschminken von Walk-Acts, Zauberei, Modern Zirk, Theater, Tanztheater. Man kann aber auch basteln oder sich bewegen beim Tanztheater. Also da gibt es eine ganze Bandbreite von Erlebnissen und Taschenlampenführungen. Durch die Zitadelle wird es auch geben, Märchenwanderungen. Also ich glaube, da ist für jeden Geschmack etwas dabei.
0: Ja, klingt absolut so. Das lässt sich auch für und von den anderen Programmpunkten behaupten. Ne? Weitere Standorte sind unter anderem das Puppentheatermuseum in Neukölln, das Fez in Treptow-Köpenick, die Gedenkstätte Berliner Mauer hier in Mitte und viele weitere. Für welche Veranstaltungen sollte ich mich dann besonders rechtzeitig anmelden?
1: Also es gibt ja immer Veranstaltungen, die sind ganz, ganz viel gebucht, wie zum Beispiel die Taschenlampenführung durch den Flughafen Tempelhof. Mhm. Und da muss man tatsächlich wirklich ganz früh sein, also quasi mit Veröffentlichung des Programms. Mhm. Auf unserer Webseite familiennacht.de kann man bei jedem Angebot sehen, ob eine Anmeldung erforderlich ist oder nicht. Mhm. Und dann sollte man im besten Fall schnell sein. Und bei den Angeboten, wo man sich nicht anmelden kann, da kann man auch einfach so hingehen.
0: Vielen Dank, Katrin Völker-Krause. Sie haben es gehört, das ganze Programm der Familiennacht mit allen wichtigen Infos finden Sie auch nochmal online auf www.familiennacht.de. Die Familiennacht, die findet statt am Samstag, 10. Oktober von 17 bis 24 Uhr. Und jetzt findet zum Start in den Tag Taylor Swift für Sie statt mit The Fate of Ophelia. Schönen und sonnigen guten Morgen, 10 Minuten vor 9.

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11: Ich bin Katrin Müller. Mit einer groß angelegten Razzia geht die Polizei in Deutschland und anderen europäischen Ländern seit dem Morgen gegen ein Geldwäschenetzwerk und Rocker der Hells Angels vor. Laut der zuständigen Polizei in Duisburg sollen auch mehrere Haftbefehle vollstreckt werden.
12: Insgesamt werden nach dpa-Informationen 140 Objekte durchsucht. Unter anderem soll es einen großen Polizeieinsatz an der Adresse eines einflussreichen Hells Angels Rockers in Duisburg gegeben haben. Eine Sprecherin der Polizei erklärt, dass sich der Einsatz gegen ein internationales Netzwerk von Geldwäschern richtet und gegen eine kriminelle Vereinigung. Und bei dieser handelt es sich nach dpa-Informationen um die Hells Angels. Mehr als 1000 Einsatzkräfte sind in Deutschland und anderen europäischen Ländern an der Razzia heute Morgen beteiligt. Fiona Reinhardt, Nachrichtenredaktion.
11: Union und SPD ringen kurz vor den geplanten Kabinettsberatungen weiter um die Pflegereform. Ob der Gesetzentwurf von Gesundheitsminister Lindemann wie geplant ins Kabinett eingebracht werden kann, ist noch unklar. Die Koalitionspartner verhandeln schon seit dem Wochenende in verschiedenen Runden über die Pläne. US-Präsident Donald Trump will trotz Warnungen vor existenziellen Risiken künstlicher Intelligenz die Aufsicht über die Technologie ihren US-Entwicklern selbst überlassen. Die Unternehmen würden sich selber kontrollieren, sagte Trump nach einem Treffen mit Chefs von KI-Unternehmen.
13: Wer in diesem Rennen der Superintelligenz nicht ganz vorne mitmischt und gewinnt, wird abgehängt, durch China womöglich. Daher soll die KI in den USA weiter vorangepeitscht werden. Die klugen Chefs der KI-Firmen würden schon aufpassen, dass dabei nichts in die Hose geht, da ist Trump zuversichtlich. Bei dem Treffen der Hightech-Spitzen im Weißen Haus wurden demnach robuste interne Kontrollen beschlossen. Die von Trump nun so benannte Superintelligenz birgt große Risiken, aber das Potenzial, so Trump, sei historisch einmalig. Tina Eck, USA.
11: Der alternative Nobelpreis geht in diesem Jahr an mehrere Frauen und von Frauen geführte Organisationen, die sich für Menschenrechte und eine gerechtere Verteilung von Macht stark machen. Mit dem Right Livelihood Award ausgezeichnet werden unter anderem eine pakistanische Menschenrechtsanwältin und eine US-Informatikerin. Sie kämpft für Fairness in der Entwicklung künstlicher Intelligenz.
14: Dankeschön, Katrin. Klar, die klugen Chefs der KI, die passen schon auf, dass nichts in die Hose geht, ne? Habe ich richtig gehört. Ja. Funktioniert Ironie im Radio, ist immer ein bisschen schwierig, ne? Dass das auch richtig rüberkommt. Am 14 Grad haben wir aktuell, keine Ironie, sondern der aktuelle Wert 23 Grad. Die ehrliche Vorhersage der Wetterfrische für den heutigen Tag. Sonne und Wolken im lockeren Wechsel. Es war schon ein bisschen sonniger heute Morgen, aber ja, heute sind einige Wolken unterwegs. Die haben aber keine Regenschauer dabei. Auch morgen soll es trocken bleiben bei 23 Grad in der Spitze. Am Freitag, für den Freitag waren erstmal Regenschauer angekündigt. Davon jetzt nichts mehr zu entdecken, aber es wird ein bisschen frischer. Nur noch 19 Grad am Freitag, der Tagesspitzenwert weiterhin dann aber ohne Regen.
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14: A100 Stadtring Richtung Treptow, 30 Minuten passiert, aber jetzt aktuell zwischen Detmolder Straße und Albuinstraße und dann ja in Potsdam und Groß-Glienicke. Bombenentschärfung, Weltkriegsmunition wird da weggeschafft auf diese besondere Art und Weise. Mal eine Meldung besonders von der B2 Potsdamer Chaussee. Die ist betroffen zwischen dem Abzweig nach Engelsfelde und dem Ritterfelddamm, da in beiden Richtungen die Potsdamer Chaussee gesperrt wegen der Bombenentschärfung. A100 Stadtring Richtung Treptow zwischen Beußelstraße und Kaiserdamm ist es eng, genauso zwischen Britzer Tunnel und Innsbrucker Platz. Da brauchen Sie sogar 20 Minuten länger, genauso wie auf der A115 stadteinwärts zwischen Rastplatz Parforsheide und Spanischer Allee. B1, B5 Kaulsdorf und Friedrichsfelde stadteinwärts zwischen Chemnitzer Straße und Marzahner Chaussee und auf der Frankfurter Allee ist es ebenfalls stadteinwärts eng, genauso wie auf der B2 Dreieckbahn in Richtung Berlin zwischen Lindenberg und Ordnetstraße in Malchow. Da auf jeden Fall extra Zeit ein. Planen. Dann noch ein Blick raus oder vielleicht auch zwei. Zum einen nur die linke Spur frei befahrbar auf der A10 südlicher Berliner Ring Richtung Dreieck Spreeau. Zwischen Dreieck Werder und Gelindo nach diesem Unfall die linke Spur abgeriegelt. Außerdem brauchen Sie ein paar Minuten länger, weil Baustelle auf der A13 Berlin Richtung Dresden zwischen Duben und Lübbenau. Auch da die linke Spur gesperrt. Und A24 Hamburg Richtung Berlin zwischen Neuruppin Süd und Fähr Berlin. Rechte Spur und Standspur sind da gesperrt wegen Bauarbeiten. Fahren Sie weiterhin vorsichtig. Passen Sie auf sich auf. Kommen Sie gut durch und kommen Sie vor allem gut an.
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14: Mike and the Mechanics. Im nächsten Jahr kommen Sie nach Deutschland und reisen durch Deutschland. Und jetzt reisen Sie mit Ihnen durch den Mittwochmorgen. 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

Ring of Ice, Eis ist das Stichwort. Boah, fröstelt's mich. Jennifer Rush hier auf ihrem Radio Paradiso am Mittwochmorgen, 13 Minuten nach 9, heute letzter Septembertag. Das bedeutet, in 3 Monaten, das ist das Jahr schon wieder vorbei, ne? Oktober, November, Dezember, dann ist sogar die schöne Vorweihnachtszeit schon wieder und Weihnachtszeit vorbei. Zeit mal Danke zu sagen jetzt am Ende des Monats. Danke an Sie für die vielen Herzen, die Sie schon gesandt haben und heute auch noch schicken können und hoffentlich werden. Danke an Detlef die Soos und seine Dies Dance World, denn Detlef macht es möglich, dass wir dank seiner finanziellen Unterstützung bis 1000 Euro weitergeben können an die Margot Friedländer Stiftung. Für die haben wir uns entschieden, die mit Ihnen gemeinsam zu unterstützen in diesem September, in diesem Monat. Und wenn Sie weiter einen Herzchen-Song entdecken und Ihr Herz senden, heute noch am September, letzten Septembertag, dann haben Sie die Chance noch für den September ausgelost zu werden für das Verwöhnwochenende im Schlosshotel Flesen Sie an der Mecklenburgischen Seenplatte. Und wenn ich schon so viel von einem Herzchen-Song spreche, dann kommt jetzt auch einer ganz genau. Also Handy zücken oder E-Mail anschmeißen per WhatsApp an 0380 500 und die 80 oder per E-Mail an redaktion@paradiso.de für einen so schönen Herzchensong. Callum Scott, You Are the Reason.

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0: Mit Robbie Williams hineingestartet in den Mittwoch hier auf Ihrem Radio Paradiso. 9.21 Uhr haben wir es und diesen Film kann ich Ihnen auf jeden Fall nur empfehlen. Allerdings, und ich lade Sie auch gerne ein in diesen Film, allerdings mag ich den auch mit einem Warnschild versehen. Zum einen für derbe Sprache. Ohnehin ist er sehr derbe, ist grotesk. Es ist eine Satire und es ist ein Film mit Tom Cruise, der in seiner Rolle so gar nicht an Top Gun oder Mission Impossible erinnert. Digger heißt der Film, startet morgen in den Kinos und Tom Cruise spielt darin mit Plauze und schütterem grauen Haar und aufgequollenem Gesicht einen verschrobenen Ölmilliardär. Der heißt Digger Rockwell und der versucht verzweifelt, die Menschheit vor einer Katastrophe zu bewahren, die er selbst ausgelöst hat.
1: Mr. Rockwell, mein Name ist Sandy Clarkson.
2: Ja, Sandy, alles klar. Der Mann mit der 1,5-Meter-Spalte. Der Gletscher da in Grönland verschiebt sich 1,5 Meter. Also der Tisch hier vor mir ist breiter als 1,5 Meter.
1: Aber, Mr. Rockwell...
2: Mein Schwanz hat ein Zehntel von der Größe. Soll ich eine milliardenteure Plattform dicht machen? Wegen was? Das 10-mal größer ist als mein Schwanz?
1: Ich glaube, Sie verstehen nicht, was hier passiert, Sir.
3: Was war das gerade?
1: Tut mir leid, Sir.
2: Ich weiß mit Sicherheit, was da los ist, weil ich die ganze Sache bezahle. Ich bezahle deine verschissene 90% ungarische Gänsedown-Winterjacke. Ich bezahle dein Gehalt.
3: Du willst sie dicht machen?
1: Also,
2: sag es!
4: Mr. President, wir sind einer Katastrophe dieses Ausmaßes völlig schutzlos ausgeliefert.
5: Was ist unser Worst-Case-Szenario?
4: 18 Billionen Dollar.
2: Digga hat uns in diese Scheiße geritten und Digga gräbt uns da auch wieder raus.
0: Ja, es ist durchaus eine eben groteske Komödie. Sie müssen da einfach immer wieder lachen und dann merken Sie, wie Ihnen das Lachen irgendwie auch im Halse stecken bleibt, weil es dann auch Probleme anspricht, die so real sind und auch Verhaltensweisen darstellt, übertrieben und überzogen, die wir doch irgendwie auch aus der Welt der Politik und im Umgang mit der Natur kennen. Ja, und dann kommt man noch ganz schön ins Nachdenken. Also der Film ist wirklich was Besonderes. Schauen Sie sich gerne den Trailer an, da kriegen Sie auf jeden Fall schon so mal die Stimmung des Films mit und das ist auf jeden Fall ein Oscar und Golden Globe Kandidat. Die werden zwar erst im nächsten Jahr verliehen, aber die Hollywood-Filme, die jetzt starten, das sind so Filme, die dann für diese Award-Season sich da in die Reihe stellen und ich prophezei jetzt schon mal, dass Tom Cruise einen Golden Globe als bester Hauptdarsteller bekommen wird für Digger, der ab morgen in den Kinos startet. Ich lade Sie gerne ein mit Begleitung in einen Film, also in ein Kino Ihrer Wahl, zu einem Zeitpunkt Ihrer Wahl. Wenn Sie eine E-Mail schreiben an redaktion@paradiso.de oder auch per WhatsApp, geht das auch. Per WhatsApp an 030 80 500 und die 80, dann kommen Sie in die Losbox und dann vielleicht in meine Hände als Glücksfee. Schönen guten Morgen am Mittwoch jetzt mit Laura Branigan hinein in diesen Tag mit Self-Control. Oh.

0: Apropos Kontrolle. 2 Minuten davor, 9:30 haben wir es. Da sind doch mächtig viele Drohnen aufgetaucht am Hauptstadtflughafen im ersten halben Jahr. So viele wie an keinem anderen Flughafen in Deutschland insgesamt. Und deswegen gibt es da jetzt ein neues Abwehrsystem. Mehr dazu gleich im Hauptstadtkompakt bei Henrik Düster. 2 Minuten vor 9:30 haben wir es.
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8: Ich bin Katrin Müller. Mit einer groß angelegten Razzia geht die Polizei in Deutschland und anderen europäischen Ländern seit dem Morgen gegen ein Geldwäschenetzwerk und Rocker der Hells Angels vor. Laut der zuständigen Polizei in Duisburg sollen auch mehrere Haftbefehle vollstreckt werden.
9: Insgesamt werden nach dpa-Informationen 140 Objekte durchsucht. Unter anderem soll es einen großen Polizeieinsatz an der Adresse eines einflussreichen Hells Angels Rockers in Duisburg gegeben haben. Eine Sprecherin der Polizei erklärt, dass sich der Einsatz gegen ein internationales Netzwerk von Geldwäschern richtet und gegen eine kriminelle Vereinigung. Und bei dieser handelt es sich nach dpa-Informationen um die Hells Angels. Mehr als 1000 Einsatzkräfte sind in Deutschland und anderen europäischen Ländern an der Razzia heute Morgen beteiligt. Fiona Reinhardt, Nachrichtenredaktion.
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11: Mit Henrik Döster. Guten Morgen. Berlins Wirtschaftssenatorin Franziska Giffey plädiert dafür, dass sich die Hauptstadt notfalls auch ohne Brandenburg um die Expo bewirbt. Wenn das Nachbarland keine gemeinsame Initiative wolle, müsse Berlin eine Bewerbung auf eigenem Stadtgebiet vorantreiben, so Giffey. Aus Brandenburg kamen zuletzt erhebliche Zweifel an der politischen Verlässlichkeit des Berliner Partners. Bislang waren vor allem Flächen im Gespräch, die größtenteils auf Brandenburger Boden liegen. Am BER hat die Deutsche Flugsicherung ein Erkennungssystem gegen illegale Drohnen in Betrieb genommen. Es soll Flugobjekte im An- und Abflugbereich frühzeitig identifizieren und Gefahren für den Flugverkehr minimieren. Allein im ersten Halbjahr dieses Jahres registrierte der Tower in Schönefeld 28 Sichtungen, mehr als in jedem anderen deutschen Flughafen. In 7 Fällen musste der Flugbetrieb kurzzeitig unterbrochen werden. In Potsdam wird das Mitnahmegeschäft für Speisen und Getränke teurer. Für Einwegbecher und Einweggeschirr werden ab morgen 50 Cent fällig, für Einwegbesteck 20 Cent. Ausgenommen sind unter anderem Mehrwegangebote sowie vorverpackte Waren aus dem Supermarkt. Während die Stadt mit der Abgabe Müllberge reduzieren will, warnen Handwerkskammer und IHK vor bürokratischem Mehraufwand und Wettbewerbsnachteilen. Nach 15 Jahren endet heute die Ära des SPD-Fraktionsvorsitzenden Raed Saleh. Er zieht damit nach eigenen Worten Konsequenzen aus dem schwachen Abschneiden bei der Berlin-Wahl, attackierte dabei aber

0: Zugleich Spitzenkandidat Steffen Krach. Saleh galt über Jahre als zentraler Machtfaktor in der Berliner SPD und setzte unter anderem die gebührenfreie Kita sowie das kostenlose Schulmittagessen durch. Künftig will er als einfacher Abgeordneter im Landesparlament arbeiten.
1: Dankeschön, Henrik. Ja, die Sonne bemüht sich, die hat es aber heute schwerer als gestern. Im Vergleich dazu sind mehr Wolken nämlich unterwegs heute. Es soll aber trocken bleiben. 15 Grad haben wir mittlerweile aktuell, 23 bekommen wir noch. Das ist auch der Tagesspitzenwert morgen, die 23 Grad, Sonne und Wolken im lockeren Wechsel. Morgen 19 Grad, nein, am Freitag dann 19 Grad, auch nochmal bei Sonne und Wolken im Mix, aber weiterhin ohne Regenschauer. Und am Samstag dann erstmal Nebel, der löst sich auf, dann bleiben Wolken übrig und dann bekommen wir am Samstag 21 Grad in der Spitze.
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1: Heute ganz früh, ne, da hatte es schon mal einen Unfall gegeben und deswegen waren es da auch mal 60 Minuten Stau auf der A100 Richtung Wedding. Jetzt sind es mittlerweile nur noch 20 Minuten zwischen Britzer Tunnel und Innsbrucker Platz. Ist Anstehen angesagt, genauso wie Richtung Treptow zwischen Detmolder Straße und Albuinstraße. Auf der A111, da oben im Norden, da hat sich jetzt auch ein Stau gebildet, stadteinwärts zwischen Stolpe und Schulzendorfer Straße. An der Baustelle 10 Minuten circa Wartezeit. Im Süden A115, stadteinwärts zwischen Rastplatz, Parforsheide und Spanische Allee, ist Anstehen angesagt, genauso wie nach wie vor auf der B1, B5, Kaulsdorf und Friedrichsfelde zwischen Chemnitzer Straße und Marzahner Chaussee und auch auf der Frankfurter Stadt einwärts, sollten Sie auf jeden Fall Geduld und nochmal Geduld mitbringen. West End, Spandauer Damm zwischen Kornblumenweg und Königin Elisabeth Straße Richtung Charlottenburg. 10 Minuten obendrauf rechnen und in Groß-Glienicke bzw. Teilen von Potsdam, da wird Weltkriegsmunition heute entschärft bzw. gesprengt. Deswegen müssen Sie auch in diesem Bereich mit Einschränkungen rechnen. Durch einen Unfall die linke Spur gesperrt ist auf der A10 südlicher Berliner Ring Richtung Dreieck Spreeau zwischen Dreieck Werder und Glindow. Und Gegenstände sind entdeckt worden auf der A10 östlicher Berliner Ring Richtung Dreieck Spreeau zwischen Rüdersdorf und Erkner liegen die auf der Fahrbahn rum und sind noch nicht weggeschafft worden. Da bitte besonders aufmerksam und vorsichtig fahren. Und insgesamt wünsche ich Ihnen eine sichere Fahrt. Kommen Sie gut durch und kommen Sie gut an.
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1: Zwei absolute Musikgrößen ihrer Zeit habe ich für Sie. Gleich Billie Eilish, Birds of a Feather, die heutige Pop-Ikone und die Pop-Ikone der 80er und 90er, wobei bis heute eigentlich, ne? Madonna, damals noch mit blondem Haar und Schleife im Haar. Sonnige Klänge aus den 80ern. La Isla Bonita. Schönen guten Morgen am Mittwoch. 7 Minuten nach

0: wenn auch sie Birds of a Feather sind, also Menschen von einem Schlag, dann haben sich möglicherweise auch das Ja-Wort gegeben. Aber wie geht's danach weiter? Das verrät Ihnen gleich Hagen von Hochding. Wie es weiter musikalisch geht, das verrate ich Ihnen gleich, nämlich mit den Eurythmics, Love is a Stranger aus den 80ern, vorher aus den 90ern. Phil Collins, Do You Remember? Und ich sag Ihnen auch, wie spät es ist. 16 Minuten vor 10 nämlich.
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2: Ja, ich will. Was ein Jahr in der Liebe bedeutet. Vor einem 10 oder 20 Jahren haben Sie Ihrem Partner vielleicht einmal gesagt, ja, ich will. Ganz egal, ob offiziell besiegelt oder auf Ihre Art. Viel interessanter ist doch, ob Ihr Partner heute noch sagen kann, ja, ich spüre, dass du mich willst. Eine Beziehung kann erstaunlich lange bestehen, obwohl dieses Gefühl irgendwann unterwegs verloren gegangen ist. Beziehungsforscher unterscheiden zwischen verschiedenen Gründen, warum Menschen zusammenbleiben. Zum einen können das gemeinsame Kinder, ein Haus, finanzielle Verpflichtungen, Gewohnheit oder nur die Angst vor einer Trennung sein. Zum anderen gibt es aber auch etwas, das sich im Fachchinesisch Dedication nennt. Der ausdrückliche Wunsch nach einer gemeinsamen Zukunft mit genau diesem Menschen. So eine innere Entschlossenheit hängt tatsächlich mit ihrer Beziehungsqualität und Stabilität zusammen. Ein wirklich bewusstes Ja ist keineswegs bedeutungslos. Nur sollte ihr Gegenüber auch etwas davon mitbekommen. Nach vielen Jahren zeigt sich dieses Jahr nicht mehr im weißen Kleid oder vor versammelter Familie. Es steckt dann in viel kleineren Dingen. Darin, dass sie wirklich zuhören, dass ihr Partner in ihren Entscheidungen vorkommt und dass sie einen Konflikt nicht einfach aussitzen. Oder dass sie sich auch nach 20 gemeinsamen Jahren immer noch dafür interessieren, was diesen so vertrauten Menschen gerade tatsächlich beschäftigt. Genau darum geht es auch bei meinem neuen Paarseminar nach dem Ja. Ihr Ja am Anfang ist eine Entscheidung, aber danach beginnt erst die tägliche Übersetzung dieses Versprechens ins wirkliche Leben. Das lohnt sich unbedingt zu üben. Klar, Liebe darf auch selbstverständlich werden, aber das bedeutet keinesfalls unsichtbar. Fragen Sie Ihren Partner heute doch einmal, woran merkst du eigentlich, dass ich dich noch immer will? Schon Erich Fromm wusste, Liebe ist eine Aktivität, kein passiver Affekt.
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2: Und wenn Sie eine persönliche Beratung wünschen, schreiben Sie mich gerne an unter www.beziehungscoach-berlin.de.

Klasse Titel von den Rhythmics aus den 80ern. Love is a Stranger, mehr 80er Jahre Musik aus unserem Programm. 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Jetzt gibt's Roxette fürs zweite Frühstück. Milk and Toast and Honey.

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10: 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Gott segne dich.
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11: Ich bin Katrin Müller. Großrazzia gegen Geldwäscher und Rocker. Die Polizei geht seit heute Morgen mit mehr als 1000 Einsatzkräften in Deutschland und weiteren europäischen Ländern gegen ein internationales Geldwäschenetzwerk und die Hells Angels vor. Das teilte die zuständige Polizei in Duisburg mit. Federführend bei dem Einsatz ist die Staatsanwaltschaft Duisburg. Der diesjährige Alternative Nobelpreis ehrt Frauen und von Frauen geführte Organisationen, die für eine Umverteilung der Macht kämpfen. Sie scheuten sich nicht davor, sich mit Regierungen und mächtigen KI-Konzernen anzulegen, teilte die White Livelihood Stiftung in Stockholm mit.
12: Zu den 4 Preisträgerinnen gehört die Menschenrechtsanwältin Jalila Haider, die sich für die Hazara-Minderheit in Pakistan einsetzt. In Georgien geben die Mitglieder der Georgian Young Lawyers Association kostenlose Rechtsberatungen. Im Süden Afrikas kämpfen Kleinbäuerinnen mit ihrem Netzwerk Rural Women's Assembly für die Selbstbestimmung über ihr Land und ihren Körper. 4. Preisträgerin ist die US-Informatikerin Timnit Gebru, die die Entwicklung von künstlicher Intelligenz gerechter machen will. Sigrid Harm, Skandinavien.
11: Online-Shopper schicken so viele Pakete zurück wie noch nie. In diesem Jahr gehen in Deutschland voraussichtlich 560 Millionen Pakete zurück. Das zeigen Berechnungen der Universität Bamberg. Generell geht jedes 4. online bestellte Paket zurück.
6: Die Hose passt nicht, die Schuhe sind zu groß. Dass wir so viele Pakete zurückschicken, liegt laut einem Retourenforscher vor allem am Smartphone. Denn mittlerweile shoppen die allermeisten über Apps und das bequem von der Couch aus. Dort wird schneller bestellt und vorher weniger über das Produkt gelesen. Besonders häufig geht Kleidung zurück. Für die Händler ist das teuer, vor allem der Rücktransport kostet. Und am Ende zahlen alle ein Stück weit mit. Zoe Tassovali, Nachrichtenredaktion.
11: Die Proteste gegen Missstände an Schulen in Frankreich weiten sich aus. Der Innenminister spricht inzwischen von 440 Festnahmen, zumeist wegen Sachbeschädigung oder Angriffen auf Ordnungskräfte. Die Proteste richten sich gegen Lehrermangel, fehlende Mittel und marode Schulgebäude. Parallel drohen weitere Streiks im öffentlichen Dienst.
8: Lockert es doch ein wenig auf hier am Himmel über dem Checkpoint Charlie. Das sind heute die seltenen Momente, sonst geht es überwiegend bewölkt weiter, aber eben zumindest mit ein paar Auflockerungen und vor allem ohne Regen. Das Ganze bei Temperaturen aktuell um 16 Grad, 23 Grad heute der Spitzenwert. Der Donnerstagmorgen macht ziemlich ähnlich weiter, mal dichter bewölkt, dann wieder aufgelockert, ohne Regen und bei nochmal 23 Grad maximal. Am längsten stehen sie an im Moment auf der A100 Richtung Wedding. 20 Minuten Stau hier zwischen Britzer Tunnel und Innsbrucker Platz. In die andere Richtung Stau, A100 Richtung Treptow, zwischen Detmolder Straße und Albuinstraße. Hier sind es 10 Minuten mehr. 10 Minuten obendrauf rechnen auch auf der A111 Richtung Dreieck Charlottenburg, an der Baustelle zwischen Stolpe und Schulzendorfer Straße. Außerdem Stau auf der A115 Richtung Dreieck Funkturm zwischen Rastplatz Parfors Heide und Spanischer Allee. Voll ist es auch auf der B1-B5 Kaulsdorf und Friedrichsfelde, stadteinwärts zwischen Chemnitzer Straße und Marzahner Chaussee. In Westend stehen sie an auf dem Spandauer Damm zwischen Kornblumenweg und Königin-Elisabeth-Straße in Richtung Charlottenburg. Und im Waldgebiet nördlich von Groß-Glienicke wird heute Weltkriegsmunition gesprengt. Es wurde ein 1,5 Kilometer weiter Sperrkreis eingerichtet. Betroffen davon sind die Waldsiedlung Groß-Glienicke und die Umgebung sowie Teile von Gartow. Die B2 Potsdamer Chaussee, die ist in diesem Bereich im Moment gesperrt. Kommen Sie gut durch die Stadt und kommen Sie vor allem sicher ans Ziel.
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8: Und ich lade Sie gleich gerne ein ins Zeiss Großplanetarium. Da erwartet Sie ab morgen eine ganz besondere neue Show. Infos dazu und Tickets gibt's gleich. Jetzt aber erstmal ganz gemütlich in die 80er. Zu Alphaville und Forever Young.

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Ein Vormittagsbussi von Sixpence None the Richer. Das war Kiss Me hier auf ihrem Radio Paradiso. Und so ein Besuch im Zeiss Großplanetarium, der lohnt sich immer. Jetzt kommt aber noch ein weiterer Grund, ein weiteres Highlight dazu. Ab morgen gibt's im Zeiss Großplanetarium die neue Show Imagine Dragons Dimensional Voyager. Sie erwartet eine Reise durch Raum und Zeit, begleitet von der Musik der Imagine Dragons.

0: Das wird auf jeden Fall ein großes Spektakel, davon gehe ich aus. Imagine Dragons Dimensional Voyager, ab morgen im Zeiss Großplanetarium. Und mehr dazu kann mir der Vorstand der Stiftung Planetarium Berlin erzählen, Tim Florian Horn. Herr Horn, was ist das Besondere gerade an dieser neuen Show?
1: Das Spannende ist, dass man in 360 Grad und mit 50 Lautsprechern im Planetarium nicht nur eine Sonnenfinsternis angucken kann oder zu schwarzen Löchern reist, sondern auch Musik erleben kann. Dazu mit Songs wie Radioactive, Believer, Thunder von Imagine Dragons wollen wir ein komplett neues Musikprogramm und eine neue Musikexperience im Planetarium starten.
0: Warum haben Sie sich denn genau für die Imagine Dragons entschieden, für diese Musik? Was ist das Besondere gerade an der Band?
1: Es gibt immer wieder Musiken, die perfekt passen, und es geht wirklich ja darum, dass die Songs so viel einladen zum Träumen und ja auch so viele Themen vielleicht angerissen werden, über die wir so alltäglich nachdenken. Und das Planetarium, die 360-Grad-Projektion, die Gelegenheit bietet, mal so richtig aus dem Alltag auszubrechen und die Musik ja in sich, über sich, hinter sich und um einen herum zu erleben.
0: Das klingt wirklich toll. Dankeschön, Tim Florian Horn. Morgen am Donnerstag ist die Premiere von Imagine Dragons Dimensional Voyager. Und dazu lade ich Sie jetzt sehr, sehr gerne ein. Ich schenke Ihnen Tickets für Sie und Ihre Begleitung. Los geht's morgen um 19 Uhr im Zeiss Großplanetarium in Prenzlauer Berg. Und wenn Sie dabei sein möchten, schicken Sie mir jetzt einfach entweder eine WhatsApp an die 030 80 500 und die 80 oder eine E-Mail an redaktion@paradiso.de. 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Alle Infos zur Show finden Sie gerne auch nochmal online unter www.planetarium.berlin.

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1: Esst und trinkt gemeinsam. Redet und lacht zusammen. Genießt das Leben gemeinsam. Aber nennt es nicht Freundschaft, bevor ihr nicht zusammen geweint habt.
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5: Mit Henrik Döster. Guten Tag. Nach dem Wahlsieg der Linken hier in Berlin hat der frühere Bundesvorsitzende Jan van Aken Vorwürfe gegen seine Partei scharf zurückgewiesen. In der ARD-Sendung Maischberger warf er der politischen Konkurrenz eine gezielte Kampagne vor, um eine linke Regierungsführung zu verhindern. Antisemitismus werde in der Partei nicht geduldet, sagte er. Mit Blick auf Kontakte des Abgeordneten Ferhat Kotschak zu einer bekannten Großfamilie kündigte van Aken noch für diese Woche einen umfassenden Aufklärungsbericht an. Nach dem Wahlausgang in Berlin wachsen in der brandenburgischen Landesregierung indes die Zweifel an einer gemeinsamen Bewerbung für die Weltausstellung Expo 2035. Brandenburgs Wirtschaftsministerin Martina Clement stellte die politische Verlässlichkeit in Frage und verwies auf enorme Kostenrisiken. Zudem äußerte die Potsdamer CDU Sorge um die Zukunft der Luftfahrtmesse ILA, da die Linke Rüstung und Verteidigung ablehnend gegenüberstehe. Eine gemeinsame Arbeitsgruppe will nun ihre Bewertung bis Ende Oktober vorlegen. Ein schwerer Rohrbruch hat in der Nacht zu Dienstag zu massiven Schäden in Siemensstadt geführt. Mehr als 1 Million Liter Wasser überfluteten Straßen, unterspülten Gehwege und drangen in 14 Wohnhäuser ein. Ein 5-stöckiges Wohnhaus am Häfnersteig musste nun geräumt werden. Statiker prüfen weitere Gebäude. Zeitweise waren rund 1200 Anwohner ohne Strom und Wasser. Die Feuerwehr war mit rund 100 Einsatzkräften vor Ort, um Keller leer zu pumpen. Abschließend zum Sport. Die Füchse Berlin haben den Einzug ins Halbfinale der Handball-Club-Weltmeisterschaft verpasst. Die Berliner verloren ihr letztes Gruppenspiel in Ägypten gegen Al-Ahli mit 27:30 und spielen nun um Platz 5. Im Fußball nutzte Hertha BSC die Länderspielpause für einen Test. Gegen den Oberligisten Hertha 03 Zehlendorf setzten sich die Blau-Weißen mit 3:1 durch.
6: Der letzte Septembertag heute gestaltet sich nochmal mild bei Top-Temperaturen um 23 Grad. Dazu ziehen noch einige Wolken heute vorbei am Himmel. Trotzdem gibt es auch einige Auflockerungen, paar Sonnenstrahlen, die sich da durchsetzen können und Regen ist nicht in Sicht. Auch nicht morgen am Donnerstag wird ziemlich ähnlich weitergehen mit mal mehr Wolken, dann wieder ein paar aufgelockerten Momenten und bei nochmal 23 Grad morgen maximal. Fangen wir mal an mit dem Raum Groß-Glienicke. Im Waldgebiet nördlich von Groß-Glienicke wird heute Weltkriegsmunition gesprengt. Deshalb wurde bereits ein 1,5 Kilometer weiter Sperrkreis eingerichtet. Davon betroffen sind die Waldsiedlung Groß-Glienicke und Umgebung sowie auch Teile von Gatow. Die B2, die Potsdamer Chaussee, ist in diesem Bereich bereits gesperrt. Hier am besten einen großen Bogen heute drum machen. Ansonsten gibt es Stau auf dem Stadtring, der A100 Richtung Wedding zwischen Oberland

0: Straße und Kreuz Schöneberg. Und auf der A100 Richtung Treptow stehen Sie an zwischen Detmolder Straße und Albuinstraße. Auf der A111 bitte Geduld Richtung Charlottenburg, Dreieck Charlottenburg, zwischen Stolpe und Schulzendorfer Straße, Stau an der Baustelle. Und die A115 zugestaut Richtung Dreieck Funkturm, zwischen Rastplatz Parforsheide und Spanischer Allee. Kommen Sie gut durch die Stadt und fahren Sie vorsichtig.
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0: Und jetzt ist einfach nur zurücklehnen und genießen angesagt. Hier ist Sinead O'Connor.

0: entspannte Begleitung durch die Wochenmitte hier auf Ihrem Radio Paradiso. Und jetzt wird's weniger entspannt, mehr spannend vor allem. Was ist, wenn Sie die Geschichte eines fremden Lebens zu Ende schreiben müssten und dabei nicht mehr wissen, was daran wirklich ist? Genau davon erzählt der Psychothriller Verity, dunkle Geheimnisse, der morgen in die Kinos kommt und der Star besetzt. In den Hauptrollen Oscar-Preisträgerin Anne Hathaway, außerdem Dakota Johnson und Josh Hartnett.
1: Das ist Verity. Die Ärzte glauben nicht, dass sie jemals wieder sprechen oder laufen wird. Du bist die Einzige, die ihr letztes Buch beenden kann.
0: Uiuiui, ein Film über die Macht von Geschichten und darüber, wie schnell sie zur Wahrheit werden können. 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
8: Ich bin Katrin Müller. Mit einer groß angelegten Razzia geht die Polizei in Deutschland und anderen europäischen Ländern gegen ein Geldwäschenetzwerk und Rocker der Hells Angels vor. Laut der zuständigen Polizei in Duisburg sollen auch mehrere Haftbefehle vollstreckt werden.
9: Insgesamt werden nach dpa-Informationen 140 Objekte durchsucht. Unter anderem soll es einen großen Polizeieinsatz an der Adresse eines einflussreichen Hells Angels Rockers in Duisburg gegeben haben. Eine Sprecherin der Polizei erklärt, dass sich der Einsatz gegen ein internationales Netzwerk von Geldwäschern richtet und gegen eine kriminelle Vereinigung. Und bei dieser handelt es sich nach dpa-Informationen um die Hells Angels. Mehr als 1000 Einsatzkräfte sind in Deutschland und anderen europäischen Ländern an der Razzia heute Morgen beteiligt. Fiona Reinhardt, Nachrichtenredaktion.
8: Die Zahl der Arbeitslosen in Deutschland ist im September wieder unter die 3-Millionen-Grenze gefallen, auf rund 2,99 Millionen. Das sind rund 67.000 weniger als im August, aber mehr als im September vor einem Jahr. Das teilte die Bundesagentur für Arbeit in Nürnberg mit. Die Arbeitslosenquote sank leicht auf 6,4%. Spaß an der Arbeit? Einer YouGov-Umfrage zufolge ist das mittlerweile seltener der Fall. 6 von 10 Menschen arbeiten laut der Berufsstudie des Versicherers HDI nur noch des Geldes wegen. Das sind fast doppelt so viele wie vor der Corona-Pandemie im Jahr 2019.
10: Über die Hälfte der Befragten würde lieber sofort mit dem Arbeiten aufhören, wenn sie es sich leisten könnten. Besonders Älteren fehlt zunehmend die Motivation. Fachleute sprechen von einem Wertewandel in der Einstellung zur Arbeit. Der Einsatz künstlicher Intelligenz in den Unternehmen spielt eine große Rolle. Nur ein Viertel sieht sich dadurch entlastet. Dagegen glauben 4 von 10 Befragten, dass die KI über kurz oder lang Jobs kostet. Besonders pessimistisch wird die Lage bei IT-Entwicklern, Steuerberatern und im Marketing gesehen. Am wenigsten gefährdet sind der Umfrage zufolge Köche. Tanja Wagner, Nachrichtenredaktion.
8: Der US-Abzug aus dem Irak ist nun komplett. Die letzten US-Soldaten haben das Land verlassen, wie das US-Verteidigungsministerium mitteilte. Damit enden jahrelange, teils heftig umstrittene Militäreinsätze im Nahen Osten.
11: Blaue Himmelmomente, die gibt es durchaus heute über Berlin zwischen einigen dichteren Wolkenfeldern. Insgesamt geht es aber aktuell vor allem freundlich weiter, ohne Regen und es wird nochmal mild. 19 Grad sind es im Moment, 23 Grad heute der Spitzenwert. Auch morgen am Donnerstag geht es hoch auf 23 Grad. Auch morgen wird es ein Wechselspiel geben aus dichten Wolken und Sonnenschein. Und auch morgen ist nicht mit Regen zu rechnen. Stau aktuell noch auf dem Stadtring, der A100 Richtung Wedding. Zwischen Oberlandstraße und Kreuz Schöneberg dauert es 10 Minuten länger. Außerdem gibt es Einschränkungen aufgrund von Grünpflegearbeiten auf der A111 Richtung Oranienburg. Zwischen Schulzendorfer Straße und Stolpe sind die Standspur und die rechte Spur gesperrt. Und im Umkreis von Groß-Glienicke, im Waldgebiet nördlich von Groß-Glienicke, wird heute Weltkriegsmunition gesprengt. Hier wurde bereits ein 1,5 Kilometer weiter Sperrkreis eingerichtet. Betroffen davon sind die Waldsiedlung Groß-Glienicke und Umgebung sowie auch Teile von Gartow. Die B2, Potsdamer Chaussee, die ist in diesem Bereich auch im Moment gesperrt. Kommen Sie gut durch die Stadt und fahren Sie vorsichtig.
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0: ganz verträumt durch den Mittwochvormittag mit Holly Humberstone und To Love Somebody. Um 16 Minuten nach 11.
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3: Mit Henrik Döster. Guten Tag. Die Fraktionschefin der Berliner Linken, Elif Erer, war jahrelang passives Mitglied der vom Verfassungsschutz als linksextremistisch eingestuften Roten Hilfe. Ein Fraktionssprecher bestätigte dem RBB, dass Ehreib während ihres Studiums eingetreten und 2025 wegen politischer Differenzen wieder ausgetreten sei. Die Mitgliedschaft sei stets transparent gemacht worden. Nach dem Wahlsieg der Linken strebt Ehreib das Amt der regierenden Bürgermeisterin an. Brandenburgs Innenminister Jan Redmann wirbt gezielt um Polizeikräfte und Anwärter aus Berlin. Angesichts der geplanten Spar- und Umschichtungspläne der Berliner Linken bot der CDU-Politiker wechselwilligen Stellen in Brandenburg an, wo die Polizei auf 9000 Stellen aufgestockt werden soll. Zuvor hatte bereits Baden-Württemberg ähnliche Offerten gemacht. Die Gewerkschaft der Polizei warnt vor Risiken für die innere Sicherheit der Hauptstadt. Der Berliner Senat hält an Neubauplänen auf dem Areal der ehemaligen neuen Reichskanzlei in Mitte fest, wo Büros und Wohnungen entstehen sollen. Staatssekretär Alexander Slotti sprach von lediglich kleinen, nicht denkmalgeschützten Resten. Der Verein Berliner Unterwelten widerspricht, rund 45% des historischen Großbunkers seien noch erhalten. Der Verein fordert, den geschichtsträchtigen Ort als Dokumentationsstätte in das Bauprojekt zu integrieren. Gestern hatte das temporäre Freibad auf dem Rosa-Luxemburg-Platz vor der Volksbühne zum letzten Mal geöffnet. Seit Anfang August lockte das Kunst- und Freizeitprojekt mitten im Stadtzentrum rund 20.000 badewillige Berliner an. Ganz unumstritten war das Vorhaben allerdings nicht. Die Kosten stiegen von geplanten 300.000 auf insgesamt 410.000 Euro. Trotz der Kritik an den Finanzen verbuchte die Theaterleitung die Aktion als vollen Erfolg.
4: Als vollen Erfolg würde ich auch das Wetter heute beschreiben. Die Sonne kann sich immer wieder, immer weiter durchsetzen zwischen auch mal ein paar mehr Wolkenfeldern. Trotzdem geht es freundlich weiter, es geht trocken weiter und vor allem mild. 20 Grad sind es im Moment, 23 Grad, der Spitzenwert. Auch morgen am Donnerstag geht es hoch auf bis zu 23 Grad. Auch morgen wird es ein Wechselspiel geben aus Sonne und Wolken. Und auch morgen ist kein Regen in Sicht. 10 Minuten Stau aktuell noch auf dem Stadtring der A100 Richtung Wedding zwischen Oberlandstraße und Kreuz Schöneberg. Außerdem bitte Geduld in Neukölln auf der Karl-Marx-Straße. Stau hier zwischen Saale-Straße und

0: Hermannplatz in Richtung Reuterkiez. Und nach wie vor die Meldung aus Groß-Glienicke. Im Waldgebiet nördlich von Groß-Glienicke wird heute Weltkriegsmunition gesprengt. Gibt einen 1,5 Kilometer weiten Sperrkreis. Davon betroffen die Waldsiedlung Groß-Glienicke und Umgebung sowie auch Teile von Gatow. Die B2 Potsdamer Chaussee ist deshalb weiterhin gesperrt in diesem Bereich. Kommen Sie gut durch die Stadt und kommen Sie sicher an Ihr Ziel.
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0: Und hier kommt Ihr musikalischer Glücksbringer für die Wochenmitte. Wird übrigens nächstes Jahr ein letztes Mal auf Live-Tour gehen. Sir Rod Stewart, jetzt für Sie locker leicht aus den 80ern mit Some Guys Have All The Luck. Einen schönen sonnigen Mittwoch.

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Fast alles würde er für die Liebe tun. Meatloaf, I would do anything for love, hier auf ihrem Radio Paradiso. 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
12: Ich bin Katrin Müller. Die Bundesregierung hat nach langem Ringen von Union und SPD grünes Licht für die geplante Pflegereform gegeben. Das Kabinett beschloss den Gesetzentwurf von Gesundheitsminister Lindemann zur Neuordnung der Pflegeversicherung. Lange war um einen Kompromiss gestritten worden.
13: Der größte Knackpunkt im kommenden Jahr droht ein Milliardenloch in der Pflegekasse. Der CDU-Gesundheitsminister will das erstmal mit Einsparungen stopfen. Doch die SPD sagt, ein reines Kürzungspaket ist mit uns nicht drin und will auch die Privatversicherten zur Finanzierung der gesetzlichen Pflegeversicherung mit heranziehen. Fakt ist, CDU und SPD sind im Umfragetief. Sie müssen liefern, wollen das Signal senden, wir können Regierung und Reformen. Claudia Wächter, Nachrichtenredaktion.
12: Ein Fly-Dubai-Flug von Dubai nach Tel Aviv hat ein Notsignal gesendet. Laut Medienberichten, weil sich die Piloten im Cockpit geprügelt haben. Die Maschine landete schließlich in Saudi-Arabien. Eine zunächst befürchtete Entführung bestätigte sich nicht. Das israelische Fernsehen berichtet, einer der Piloten sei russischer, der andere ukrainischer Abstammung. Sie hätten sich im Cockpit geprügelt, bis einer von ihnen das Bewusstsein verloren habe. Der diesjährige Alternative Nobelpreis ehrt Frauen und von Frauen geführte Organisationen, die für eine Umverteilung der Macht kämpfen. Sie scheuten sich nicht davor, sich mit Regierungen und mächtigen KI-Konzernen anzulegen, teilte die Right Livelihood Stiftung in Stockholm mit.
14: Zu den vier Preisträgerinnen gehört die Menschenrechtsanwältin Jalila Haider, die sich für die Hazara-Minderheit in Pakistan einsetzt. In Georgien geben die Mitglieder der Georgian Young Lawyers Association kostenlose Rechtsberatungen. Im Süden Afrikas kämpfen Kleinbäuerinnen mit ihrem Netzwerk Rural Women's Assembly für die Selbstbestimmung über ihr Land und ihren Körper. Vierte Preisträgerin ist die US-Informatikerin Timnit Gebru, die die Entwicklung von künstlicher Intelligenz gerechter machen will. Sigrid Harm, Skandinavien.
12: Die Zahl der Arbeitslosen in Deutschland ist im September wieder unter die 3-Millionen-Grenze gefallen, auf rund 2,99 Millionen. Das sind rund 67.000 weniger als im August, aber mehr als im September vor einem Jahr. Das teilte die Bundesagentur für Arbeit in Nürnberg mit. Die Arbeitslosenquote sank leicht auf 6,4%.
15: Temperaturen, die steigen noch an. 21 Grad sind es im Moment, 23 Grad heute der Spitzenwert. Einige blaue Himmelmomente kann ich noch erkennen hier vom Studio. Im Wechselspiel mit ein paar leichten Wolkenfeldern. So wird sich das weiter durch den Mittwoch heute ziehen und auch durch den Donnerstag. Regen ist nicht in Sicht, es bleibt überwiegend freundlich. Bei morgen 24 Grad. Maximal. Achtung bitte, es hat einen Unfall gegeben in Charlottenburg-Nord auf dem Tegeler Weg. Die Fahrbahn ist am Jakob-Kaiser-Platz aktuell stadteinwärts gesperrt. Hier bitte Vorsicht. Da brauchen Sie Geduld auf der A100, dem Stadtring Richtung Wedding. Aktuell 10 Minuten Stau zwischen Oberlandstraße und Kreuz Schöneberg. Und 10 Minuten mehr einplanen bitte auch in Neukölln auf der Karl-Marx-Straße zwischen Saale-Straße und Hermannplatz in Richtung Reuter-Kiez. Fahren Sie vorsichtig und kommen Sie gut durch die Stadt.
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15: Wie jetzt? Sie können am kommenden Wochenende nicht einkaufen gehen? Was ist da los? Haben wir geklärt. Heute früh in der Radio Paradiso Frühstücksrunde. Da hören wir gleich nochmal rein, nach unter anderem Phil Collins. Jetzt mit Genesis.

0: und sie hat jetzt ordentlich abgeräumt bei den aktuellen Video Music Awards. Madonna, hier gerade mit The Power of Goodbye auf ihrem Radio Paradiso. Sie hat Preise erhalten, unter anderem für den Künstler, die Künstlerin des Jahres, für das beste Album, die beste Kollaboration, den besten Tanz, die beste Choreografie und das nur ein paar von vielen. Madonna hat definitiv dieses Jahr die Video Music Awards dominiert. Herzlichen Glückwunsch.
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2: Letzter Septembertag bedeutet, wir gehen in den Oktober. Das bedeutet, der 3. Oktober naht. Tag der Deutschen Einheit.
0: Na hoppla.
2: Der kommt irgendwie, also...
3: Wie aus der Kalten.
2: Ja, ja, so ein bisschen plötzlich, ne? Also so die große Euphorie. Hey, da haben wir bald einen riesen, den größten deutschen Feiertag. Nicht so zu spüren.
0: Also mein erster Gedanke war, oh... Kann ich gar nicht einkaufen gehen? Ist ja ein Samstag. Ja. Ist ja alle Läden zu. Ach, ne?
2: Samstag, stimmt. Ja, guter Hinweis vielleicht nochmal, wenn Sie vorhaben, am Samstag was einkaufen zu gehen. Geht nicht.
3: Nee.
2: Ne? Feiertag, also feiern Sie, aber es ist zu.
3: Ist halt so, wenn er nicht auf einen Wochentag fällt, dann nimmt man das weniger wahr. Ja. Und dann, jetzt sieht man vielleicht mal so, jetzt ist so dieser Vorhang des freien Tages weg. Und dann sieht man, was bleibt?
2: Ja, es ist nicht auch dieses Gefühl, ganz Deutschland feiert, oder? Mhm. Also so, dass es in jeder Stadt eine große oder mehrere große Veranstaltungen gibt und das ganze Land macht, keine Ahnung, Picknick oder so.
3: Ja, genau, ich kenne das aus Australien, da haben die den Australia Day und der wird riesig zelebriert mit Feuerwerk und mit Picknick draußen. Mhm. Die ganze Stadt ist unterwegs, ähnlich wie in den USA, ne? Der 4th of July, wo alle freidrehen und große Paraden auf den Straßen stattfinden.
2: Ja, da wird ja dann auch nicht nur in Washington gefeiert oder in Los Angeles oder so, sondern da wird dann überall gleichzeitig gefeiert. Ja. Das haben wir irgendwie nicht hinbekommen hier.
3: Noch nicht.
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1: Am 19. Februar 1919 hält Marie Juchacz eine Rede in der Weimarer Nationalversammlung. Es ist die erste öffentliche Rede einer Frau in einem deutschen Parlament.
2: Meine Herren und Damen, es ist das erste Mal, dass in Deutschland eine Frau als freie und gleiche im Parlament zum Volke sprechen darf. Die Frauen besitzen heute das ihnen zustehende Recht der Staatsbürgerinnen. Ich möchte hier feststellen, dass wir deutschen Frauen dieser Regierung nicht etwa in dem althergebrachten Sinne Dank schuldig sind. Was diese Regierung getan hat, das war eine Selbstverständlichkeit. Sie hat den Frauen gegeben, was ihnen bis dahin zu Unrecht vorenthalten worden ist.
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2: Mit Henrik Döster. Guten Tag. Berlins Wirtschaftssenatorin Franziska Giffey plädiert dafür, dass sich die Hauptstadt notfalls auch ohne Brandenburg um die Expo bewirbt. Wenn das Nachbarland keine gemeinsame Initiative wolle, müsse Berlin eine Bewerbung auf eigenem Stadtgebiet vorantreiben, so Giffey. Aus Brandenburg kamen zuletzt erhebliche Zweifel an der politischen Verlässlichkeit des Berliner Partners. Bislang waren vor allem Flächen im Gespräch, die größtenteils auf Brandenburger Boden liegen. Am BER hat die Deutsche Flugsicherung ein Erkennungssystem gegen illegale Drohnen in Betrieb genommen. Es soll Flugobjekte im An- und Abflugbereich frühzeitig identifizieren und Gefahren für den Flugverkehr minimieren. Allein im ersten Halbjahr dieses Jahres registrierte der Tower in Schönefeld 28 Sichtungen, mehr als in jedem anderen deutschen Flughafen. In 7 Fällen musste der Flugbetrieb kurzzeitig unterbrochen werden. In Potsdam wird das Mitnahmegeschäft für Speisen und Getränke teurer. Für Einwegbecher und Einweggeschirr werden ab morgen 50 Cent fällig, für Einwegbesteck 20 Cent. Ausgenommen sind unter anderem Mehrwegangebote sowie vorverpackte Waren aus dem Supermarkt. Während die Stadt mit der Abgabe Müllberge reduzieren will, warnen Handwerkskammer und IHK vor bürokratischem Mehraufwand und Wettbewerbsnachteilen. Nach 15 Jahren endet heute die Ära des SPD-Fraktionsvorsitzenden Raed Saleh. Er zieht damit nach eigenen Worten Konsequenzen aus dem schwachen Abschneiden bei der Berlin-Wahl, attackierte dabei aber zugleich Spitzenkandidat Steffen Krach. Saleh galt über Jahre als zentraler Machtfaktor in der Berliner SPD und setzte unter anderem die gebührenfreie Kita sowie das kostenlose Schulmittagessen durch. Künftig will er als einfacher Abgeordneter im Landesparlament arbeiten.
3: Der letzte Septembertag heute zeigt sich nochmal mild, zeigt sich nochmal freundlich. Gerade viel blauer Himmel zu sehen hier über dem Checkpoint Charlie. Und die Temperaturen steigen sogar noch ein wenig an. 22 Grad im Moment, 23 Grad heute der Spitzenwert. Der Donnerstagmorgen wird ziemlich ähnlich aussehen. Mal ein paar Wolkenfelder, aber auch immer wieder sonnige Auflockerungen. Regen ist nicht in Sicht und die Temperaturen steigen morgen auf bis zu 24 Grad. Gute Nachrichten aus Charlottenburg-Nord. Der Unfall im Bereich Siemensdamm vor dem Jakob-Kaiser-Platz. Der konnte inzwischen geräumt werden. Die Fahrbahn ist wieder frei, hier kann es weitergehen. Und auch der Tegeler Weg, der wurde wieder freigegeben nach einem Unfall. Auch hier wieder freie Fahrt. Ansonsten Geduld auf dem Stadtring der A100 Richtung Wedding. Aktuell 10 Minuten Stau zwischen Oberlandstraße und Kreuz Schöneberg. Und 10 Minuten mehr sollten Sie bitte auch einplanen in Neukölln auf der Karl-Marx-Straße zwischen Saale-Straße und Hermannplatz in Richtung Reuter-Kiez. Fahren Sie vorsichtig und kommen Sie gut durch die Stadt.
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3: Und bevor Sie sich auf den nächsten Radio Paradiso Herzchen-Song freuen können, gibt es Musik von Taylor Swift. Frisch und aktuell, I Knew It, I Knew You. Außerdem dabei aus den 80ern, Talk Talk mit It's My Life. Und das hier, der entspannte Sound der 90er Jahre. Von der Lighthouse Family.

0: leicht durch den Mittwochmittag mit Taylor Swift. I knew it, I knew you, hier auf ihrem Radio Paradiso. Und jetzt haben sie noch ein letztes Mal in diesem Monat die Gelegenheit, etwas Gutes zu tun. Heute letzte Chance für sie, ihren Namen in den Lostopf zu werfen, für die Chance auf ein Verwöhnwochenende zu zweit im Hotel Schloss Fliesensee. Und natürlich tun sie heute noch einmal Gutes. Wir unterstützen im September mit ihren Herzen die Margot Friedländer Stiftung. Deshalb jetzt gerne Herzchen schicken, zum Beispiel per WhatsApp an die 030 80 500. Und die 80
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7: Ich bin Katrin Müller. Die Bundesregierung hat nach langem Ringen von Union und SPD grünes Licht für die geplante Pflegereform gegeben. Das Kabinett beschloss den Gesetzentwurf von Gesundheitsminister Lindemann zur Neuordnung der Pflegeversicherung. Lange war um einen Kompromiss gestritten worden.
8: Der größte Knackpunkt im kommenden Jahr droht ein Milliardenloch in der Pflegekasse. Der CDU-Gesundheitsminister will das erstmal mit Einsparungen stopfen. Doch die SPD sagt, ein reines Kürzungspaket ist mit uns nicht drin und will auch die Privatversicherten zur Finanzierung der gesetzlichen Pflegeversicherung mit heranziehen. Fakt ist, CDU und SPD sind im Umfragetief, sie müssen liefern, wollen das Signal senden, wir können Regierung und Reformen. Claudia Wächter, Nachrichtenredaktion.
7: Ein Fly-Dubai-Flug von Dubai nach Tel Aviv hat ein Notsignal gesendet. Laut Medienberichten, weil sich die Piloten im Cockpit geprügelt haben. Die Maschine landete schließlich in Saudi-Arabien. Eine zunächst befürchtete Entführung bestätigte sich nicht. Das israelische Fernsehen berichtet, einer der Piloten sei russischer, der andere ukrainischer Abstammung. Sie hätten sich im Cockpit geprügelt, bis einer von ihnen das Bewusstsein verloren habe. Der diesjährige Alternative Nobelpreis ehrt Frauen und von Frauen geführte Organisationen, die für eine Umverteilung der Macht kämpfen. Sie scheuten sich nicht davor, sich mit Regierungen und mächtigen KI-Konzernen anzulegen, teilte die Right Livelihood Stiftung in Stockholm mit.
9: Zu den 4 Preisträgerinnen gehört die Menschenrechtsanwältin Jalila Haider, die sich für die Hazara-Minderheit in Pakistan einsetzt. In Georgien geben die Mitglieder der Georgian Young Lawyers Association kostenlose Rechtsberatungen. Im Süden Afrikas kämpfen Kleinbäuerinnen mit ihrem Netzwerk Rural Women's Assembly für die Selbstbestimmung über ihr Land und ihren Körper. 4. Preisträgerin ist die US-Informatikerin Timnit Gebru, die die Entwicklung von künstlicher Intelligenz gerechter machen will. Sigrid Harm, Skandinavien.
7: Die Zahl der Arbeitslosen in Deutschland ist im September wieder unter die 3-Millionen-Grenze gefallen, auf rund 2,99 Millionen. Das sind rund 67.000 weniger als im August, aber mehr als im September vor einem Jahr. Das teilte die Bundesagentur für Arbeit in Nürnberg mit. Die Arbeitslosenquote sank leicht auf 6,4%.
10: Tagesspitzenwert für heute haben wir erreicht. 23 Grad sind es im Moment. Dazu geht's freundlich weiter mit noch viel Sonnenschein und ein paar harmlosen Wolkenfeldern im Mix. So wird sich auch der Donnerstagmorgen gestalten. Mal ein paar mehr Wolken, dann wieder Sonne und trockene 24 Grad. Maximal. Zunächst gute Nachrichten aus Groß-Gelinicke. Die Sprengung der Weltkriegsmunition, die war erfolgreich, ist jetzt beendet worden. Der Sperrkreis wurde auch schon wieder aufgehoben. Entsprechend sollten sie jetzt auch wieder über die Potsdamer Chaussee vorankommen. Ansonsten etwas Geduld auf dem Stadtring der A100 Richtung Wedding. Staut sich zwischen Oberlandstraße und Kreuz Schöneberg mit 10 Minuten Verzögerung. Und 10 Minuten mehr sind es auch in Neukölln auf der Karl-Marx-Straße zwischen Saale-Straße und Hermannplatz in Richtung Reuterkiez. Kommen Sie gut durch die Stadt und kommen Sie sicher an Ihr Ziel.
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10: Und Sie spazieren durch den Sonnenschein ganz gemütlich zusammen mit Bruce Springsteen über seine Streets of Philadelphia. 4:01.

0: so schön viel Liebe hier bei uns. Olivia Dean gerade mit frischer aktueller Musik. So easy to fall in love. Und verlieben in die Musik von Bruno Mars werden sie sich auch gleich. Just the way you are. Gleich hier für Sie.
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1: Es braucht nicht jeder, um 3 Uhr früh aufzustehen und 15 Stunden Steine zu klopfen. Man kann sich auch anderweitig im Leben nützlich machen. Mancher bloß dadurch, dass er da ist. Durch Freundschaft, Treue, Liebenswürdigkeit. Alles ohne Anstrengung. Ja, am schönsten dann, wenn man das ohne Anstrengung leistet.
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12: Mit Jörg Trotzki, guten Tag. Am BER ist ein neues System zur Drohnenerkennung in Betrieb genommen worden. Die Flugsicherung könne damit Drohnen im An- und Abflugbereich frühzeitig erkennen, heißt es vom Bundesverkehrsministerium. Über Sicherheitsmaßnahmen wie das Abfangen von Drohnen oder ihren Abschuss entscheiden aber weiterhin die zuständigen Sicherheitsbehörden. Bei dem neuen System geht es nur um den technischen Aspekt. Der BER gilt als stark gefährdet. So wurden im ersten Halbjahr rund 30 Drohnen gesichtet, durchschnittlich also eine pro Woche. Nach 15 Jahren als Fraktionschef der SPD im Berliner Abgeordnetenhaus hat Rajit Saleh heute seine Arbeit beendet. Er ziehe damit die Konsequenzen.

0: werden 20 Cent fällig. Branchenverbände hatten versucht, die Verpackungssteuer zu verhindern. Sie bezweifeln, dass diese zu weniger Müll von Plastikbesteck und Papptellern führt.
1: Schön sieht's draußen aus. Die Sonne ist da, bringt uns aktuell 24 Grad mit. Viel höher wird's heute nicht mehr gehen. Dazu bleibt's überwiegend freundlich, mit noch ein paar Wolken, die vorbeiziehen, aber vor allem ohne Regen. So wird sich auch der Donnerstagmorgen gestalten, der 1. Oktober. Mal ein bisschen bewölkter, dann aber auch wieder aufgelockert mit Sonnenstrahlen. Und die Temperaturen steigen morgen auf bis zu 24 Grad. Achtung, bitte, es hat einen Unfall gegeben in Mitte. Die Spandauer Straße ist in beiden Richtungen zwischen Karl-Liebknecht-Straße und Mühlendamm gesperrt. Da brauchen Sie Geduld. In Neukölln auf der Karl-Marx-Straße staut sich zwischen Saale-Straße und Hermannplatz mit 10 Minuten Verzögerung Richtung Reuterkiez. 10 Minuten mehr auch auf der A100 Richtung Wedding, zwischen Oberlandstraße und Kreuz Schöneberg. Und bitte Vorsicht auf der A10, dem westlichen Berliner Ring Richtung Dreieck Werder. In der Ausfahrt Spandau wird Öl von der Fahrbahn entfernt. Es kann deshalb hier noch zu Einschränkungen kommen. Fahren Sie vorsichtig und kommen Sie gut und möglichst gelassen ans Ziel.
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1: Und zu welchem Kino-Highlight wir Sie morgen früh einladen. Bei Willkommen bei Thorsten Wittke. Das verrate ich Ihnen gleich. Vorher aktuelle Musik von Sober Undressed. Außerdem dabei aus den frühen 2000ern Leith Eldin mit Bilder von dir. Und es geht los jetzt mit den 80ern. Die unvergessene, die unvergleichliche Tina Turner.

0: Ihre entspannte Begleitung durch die Wochenmitte hier auf Ihrem Radio Paradiso. Und jetzt wird's weniger entspannt, mehr spannend vor allem. Was ist, wenn Sie die Geschichte eines fremden Lebens zu Ende schreiben müssten und dabei nicht mehr wissen, was daran wirklich ist? Genau davon erzählt der Psychothriller Verity, dunkle Geheimnisse, der morgen in die Kinos kommt und der Star besetzt. In den Hauptrollen Oscar-Preisträgerin Anne Hathaway, außerdem Dakota Johnson und Josh Hartnett.
1: Das ist Verity. Die Ärzte glauben nicht, dass sie jemals widersprechen oder laufen wird. Du bist die Einzige, die ihr letztes Buch beenden kann.
0: Uiuiui, ein Film über die Macht von Geschichten und darüber, wie schnell sie zur Wahrheit werden können. Ab morgen läuft Verity, dunkle Geheimnisse im Kino und wir schicken sie sehr, sehr gerne hin. 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
9: Ich bin Katrin Müller. Die Bundesregierung hat nach langem Ringen von Union und SPD grünes Licht für die geplante Pflegereform gegeben. Das Kabinett beschloss den Gesetzentwurf von Gesundheitsminister Lindemann zur Neuordnung der Pflegeversicherung. Lange war um einen Kompromiss gestritten worden.
10: Der größte Knackpunkt im kommenden Jahr droht ein Milliardenloch in der Pflegekasse. Der CDU-Gesundheitsminister will das erstmal mit Einsparungen stopfen. Doch die SPD sagt, ein reines Kürzungspaket ist mit uns nicht drin und will auch die Privatversicherten zur Finanzierung der gesetzlichen Pflegeversicherung mit heranziehen. Fakt ist, CDU und SPD sind im Umfragetief, sie müssen liefern, wollen das Signal senden, wir können Regierung und Reformen. Claudia Wächter, Nachrichtenredaktion.
9: Ein Fly-Dubai-Flug von Dubai nach Tel Aviv hat ein Notsignal gesendet. Laut Medienberichten, weil sich die Piloten im Cockpit geprügelt haben. Die Maschine landete schließlich in Saudi-Arabien. Eine zunächst befürchtete Entführung bestätigte sich nicht. Das israelische Fernsehen berichtet, einer der Piloten sei russischer, der andere ukrainischer Abstammung. Sie hätten sich im Cockpit geprügelt, bis einer von ihnen das Bewusstsein verloren habe. Der diesjährige Alternative Nobelpreis ehrt Frauen und von Frauen geführte Organisationen, die für eine Umverteilung der Macht kämpfen. Sie scheuten sich nicht davor, sich mit Regierungen und mächtigen KI-Konzernen anzulegen, teilte die Right Livelihood Stiftung in Stockholm mit.
11: Zu den 4 Preisträgerinnen gehört die Menschenrechtsanwältin Jalila Haider, die sich für die Hazara-Minderheit in Pakistan einsetzt. In Georgien geben die Mitglieder der Georgian Young Lawyers Association kostenlose Rechtsberatungen. Im Süden Afrikas kämpfen Kleinbäuerinnen mit ihrem Netzwerk Rural Women's Assembly für die Selbstbestimmung über ihr Land und ihren Körper. 4. Preisträgerin ist die US-Informatikerin Timnit Gebru, die die Entwicklung von künstlicher Intelligenz gerechter machen will. Sigrid Harm, Skandinavien.
9: Die Zahl der Arbeitslosen in Deutschland ist im September wieder unter die 3-Millionen-Grenze gefallen, auf rund 2,99 Millionen. Das sind rund 67.000 weniger als im August, aber mehr als im September vor einem Jahr. Das teilte die Bundesagentur für Arbeit in Nürnberg mit. Die Arbeitslosenquote sank leicht auf 6,4%.
12: 24 Grad, die aktuelle Temperatur. Sonne und Wolken wechseln sich ab. Regenwolken gibt's auch heute auf jeden Fall nicht. Es bleibt schön, meist schön, bis in den Abend hinein. Und auch morgen auf den Donnerstag können wir uns nochmal richtig freuen. Sonne und Wolken gibt's auch hier im stetigen Wechsel. Das Ganze bei Topwerten von ebenso 24 Grad. Wir schauen auf die A111 Richtung Dreieck Charlottenburg. Zwischen Schulzendorfer Straße und Tunnelforstamt Tegel ist die rechte Spur gesperrt. Hier finden Grünpflegearbeiten statt. 10 Minuten Stau auf dem Stadtring Richtung Wedding zwischen Oberlandstraße und Kreuz Schöneberg und auch in Neukölln auf der Karl-Marx-Straße zwischen Saalestraße und Hermannplatz Richtung Reuterkiez. Ihnen unterwegs eine gute, vor allem auch sichere Fahrt. Kommen Sie gut an.
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12: Um 14.03 Uhr. Einen schönen Mittwochnachmittag. Schön Start rein. Wir grooven rein mit dem Spandau Ballet und True und danach gut hingehört. Dann kommt nämlich Ihre Chance nochmal auf eine gute Tat. Dann kommt unser nächster Herzchensong. Lady Gaga und Bradley Cooper werden uns den präsentieren. Hören wir gleich aus dem Film A Star Is Born. Tolle Nummer. Shallow. Gleich. Jetzt erstmal entspannt rein in Ihre Wochenmitte in den Mittwochnachmittag.

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0: OMD, Pandora's Box, hier auf ihrem Radio Paradiso. Vom 5. bis zum 12. Oktober, da werden sie ja verliehen. US-Präsident Donald Trump will ja seit jeher auch einen haben. Die Nobelpreise. Heute werden aber auch schon Preise überreicht. Der diesjährige alternative Nobelpreis, der ehrt zwei Frauen und zwei von Frauen geführte Organisationen, die für eine Umverteilung der Macht kämpfen. Sigrid Harms für Radio Paradiso aus Skandinavien. Sigrid, erklär gerne mal genauer, wer sind zum Beispiel die Frauen, die da heute ausgezeichnet und geehrt werden?
1: Die erste ist Jalila Haider, eine Anwältin aus Pakistan. Sie gehört zur Hazara-Minderheit und setzt sich für Angehörige ethnischer, sexueller und religiöser Minderheiten sowie für Geflüchtete ein. Sie hat Tausenden zu ihrem Recht verholfen. Die zweite ist eine amerikanische Informatikerin namens Timnit Gebru. Sie gehört zu denen, die von einer unkontrollierten Entwicklung von künstlicher Intelligenz gewarnt haben, und sie fordert, dass mehr Menschen mitbestimmen sollten, welchen Zielen diese Technologie eigentlich dienen soll.
0: Also beides ganz, ganz aktuelle Themen. Und die zwei Organisationen, was machen die?
1: Ja, das ist einmal die Georgian Young Lawyers Association, die älteste Menschenrechtsorganisation Georgiens. Die Anwältinnen bieten kostenlose Rechtsberatung an, haben aber auch eine zentrale Rolle im Demokratisierungsprozess des Landes gespielt. Die zweite ist die Rural Women's Assembly, ein Zusammenschluss von Kleinbäuerinnen in 11 Ländern im südlichen Afrika. Sie kämpfen für ihr Land, ihr Saatgut und für ihre körperliche Selbstbestimmung.
0: Alles Wichtige und tolle Dinge. Dankeschön, Sigrid, für die Infos aus Skandinavien. Dort wird heute der alternative Nobelpreis an zwei Frauen und an zwei von Frauen geführten Organisationen verliehen.

0: Na, sowas hören wir nicht so gerne. Die Mieten für rund 90.000 landeseigene Wohnungen hier bei uns in Berlin, die steigen. Um wie viel genau? Gleich eins der Themen bei Jörg Trotzki in Hauptstadt kompakt.
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2: 10. Juni 2001. Auf dem SPD-Sonderparteitag wird Klaus Wowereit für das Amt des regierenden Bürgermeisters nominiert. Vorher outete sich Wowereit in einer Rede. Nie zuvor hatte sich ein Spitzenpolitiker in Deutschland öffentlich als Homosexueller bekannt.
3: Damit auch keine Irritationen hochkommen, liebe Genossinnen und Genossen, ich sag's euch auch und wer es noch nicht gewusst hat, ich bin schwul und das ist auch gut so, liebe Genossinnen und Genossen.
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12: Mit Jörg Trotzki, guten Tag. Die Mieten für rund 90.000 landeseigene Wohnungen hier in Berlin steigen. Der Anstieg liege durchschnittlich bei 15 bis 30 Euro, sagte man uns. Im Einzelfall auch bei mehr als 100 Euro. Begründet wird die Erhöhung mit den stark gestiegenen Bau- und Instandhaltungskosten. Von der Linken kam Kritik, die Mieterhöhungen seien ein falsches Signal und müssten zurückgenommen werden, heißt es. Berlin soll sich auch ohne Brandenburg um die Expo 2035 bewerben. Wenn Brandenburg keine gemeinsame Initiative wolle, müsse Berlin die Bewerbung eben für sich vorantreiben, sagte Wirtschaftssenatorin Franziska Giffey. Brandenburg und Ministerpräsident Dietmar Woidke halten sich bisher bedeckt. Gleichwohl befürworten einzelne Regionen im Speckgürtel und auch Wirtschaftsverbände eine Expo, gern mit Berlin. Zuletzt war der Standort Schönefeld im Gespräch. Noch einmal kommt es auf der Strecke der RB1 zu erheblichen Einschränkungen. Von der Odeck heißt es, zwischen Berlin-Ostbahnhof und Fürstenwalde entfallen heute Abend erneut ab 21 Uhr mehrere Verbindungen. Als Grund werden Bauarbeiten genannt. Ersatzweise fahren Busse. Zwischen Erkner und Berlin sollten Reisende auf die S-Bahn umsteigen, heißt es weiter.
0: Dankeschön, Jörg. Ja, immer mal wieder kommt die Sonne durch. Insgesamt auch heute schönes Spätsommer/Frühherbstwetter. 24 Grad die aktuelle Temperatur hier bei uns in Mitte. Regenwolken, die gibt's auf jeden Fall nicht. Bleibt weiter trocken auch morgen. Am Donnerstag keine Regenwolken, insgesamt auch noch mal ein bisschen freundlicher. Bisschen mehr Sonne, bisschen weniger Wolken, öfter blauer Himmel, vor allem in der ersten Tageshälfte. Am Freitag dann einige Wolken unterwegs, auch hier aber keine Regenschauer mit dabei. Das Ganze bei Topwerten von 18 bis 19 Grad.

0: Alexanderplatz und in Neukölln-Geduld 10 Minuten auf der Karl-Marx-Straße zwischen Saalestraße und Hermannplatz Richtung Reuter-Kiez und Herfurtstraße bis Hermannstraße zwischen Weiserstraße und Emserstraße Richtung Britz. Ihnen unterwegs eine gute, vor allem auch sichere Fahrt. Kommen Sie gut an.
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0: Und Ihre Autoversicherung, die könnte jetzt sehr bald teurer oder billiger werden. Das kommt drauf an, ob Ihr Auto da eine neue Typklasse bekommt. Wie Sie das herausfinden und was das Ganze bedeutet, darüber sprechen wir gleich hier. Unter anderem nach Phil Collins mit Two Hearts und Lean Rhymes. Jetzt, hier sind die Nullerjahre. Can't Fight the Moonlight.

0: Ihre Autoversicherung, die könnte jetzt dann bald teurer oder günstiger werden. Sehr nach 92 Radio Paradiso, das gerade Alex Warren mit Ordinary. Die Halter von mehr als 12 Millionen Autos hier bei uns in Deutschland bekommen nämlich eine neue Typklasse für ihr Autos. Und das kann zu veränderten Beiträgen führen. Ronny Thora aus der Paradiso-Redaktion. Ronny, wie viel macht denn so eine veränderte Typklasse aus und wen trifft das aktuell?
1: Also die Typklasse ist ein Teil der Versicherung, also auch nur ein Faktor, der die Höhe des Beitrages beeinflusst. Konkret ergibt sich die Typklasse ja daraus, wie oft Versicherungen für ein konkretes Automodell zuletzt Schäden regulieren mussten und wie hoch. Das wird über die Jahre immer wieder neu berechnet. Für die allermeisten, nämlich gut 70%, ändert sich die Typklasse gerade nicht. Unter www.typklasse.de kann jeder nachschauen, ob sich bei seinem Auto was ändert.
0: Okay, und wenn jetzt mein Beitrag wegen so einer schlechteren Typklasse steigt, was kann ich tun?
1: Ja, in der Regel habe ich ja bei einer Beitragserhöhung ein Sonderkündigungsrecht und kann dann schauen, ob eine andere Versicherung zum Beispiel aus der schlechteren Typklasse meines Autos keine oder keine so hohe Beitragserhöhung ableitet. Außerdem kann man seinen laufenden Versicherungsbeitrag ja oft anpassen, wenn man zum Beispiel weniger Kilometer fährt oder den versicherten Fahrerkreis verringert oder wenn ich länger unfallfrei bin. Und selbst ohne Beitragserhöhung lohnt ja für viele bis zum Stichtag 30. November jedes Jahr der Check, ob ich nicht eine günstigere Kfz-Versicherung mit gleichen Leistungen finde.
0: Ja, da lohnt sich Vergleichen auf jeden Fall. Dankeschön, Ronny, für die Infos. Knapp 7,5 Millionen Autos erhalten im Vergleich zum Vorjahr jetzt eine höhere Einstufung. Für gut 5 Millionen Autos wird es günstiger. Die erhalten nämlich eine niedrigere Einstufung. Wie das bei Ihnen genau aussieht, das können Sie auch online schauen unter www.typklasse.de.

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12: Ich bin Lea Matschullert. Die Bundesregierung hat nach langem Ringen grünes Licht für die geplante Pflegereform gegeben. Das System stehe finanziell massiv unter Druck. Man müsse sparen, sagte Bundesgesundheitsminister Linnemann. Unter anderem soll es für Kinderlose teurer werden.
13: Das oberste Ziel heißt, die Beiträge erstmal stabil halten, denn es droht ein Milliardenloch, auch weil es immer mehr Pflegebedürftige gibt. Dennoch sei das Ganze kein Sparpaket, sagt Linnemann. Zukünftig soll zum Beispiel geprüft werden, ob nicht auch eine Reha sinnvoll ist. Der Hauptknackpunkt in der Pflege sind aber die strukturellen Probleme. Das ganze System also auf stabile Füße stellen, und das soll nun eine Kommission anpacken. Claudia Wächter, Nachrichtenredaktion.
12: Die Inflation in Deutschland zieht wieder deutlich an. Im September sind die Verbraucherpreise um 3,3% gestiegen, verglichen mit dem Vorjahresmonat. Das teilte das Statistische Bundesamt auf Basis vorläufiger Zahlen mit. Damit liegt die Inflationsrate erstmals seit Ende 2023 wieder über der 3%-Marke. Als Haupttreiber der aktuellen Entwicklung gelten die hohen Energiepreise. Und in dem Zusammenhang gute Nachrichten für alle Autofahrer. Der Tankrabatt startet erst um Mitternacht, die Spritpreise sind aber schon im Sinkflug. Am Vormittag wurde Super E10 dem ADAC zufolge um 4,2 Cent billiger als einen Tag vorher. Bei Diesel ging es um 3,9 Cent nach unten.
14: Der übliche Preissprung am Mittag ist diesmal zwar etwas höher ausgefallen als zuletzt, dennoch sind Benzin und Diesel im Schnitt billiger geworden die letzten Tage. Das dürfte auch daran liegen, dass sich die Lage an den internationalen Ölmärkten wieder entspannt hat. Um Mitternacht sollte es dann weiter spürbar nach unten gehen. Zumindest erwartet der Lobbyverband der Mineralölwirtschaft, dass der Tankrabatt direkt in vollem Umfang weitergegeben wird. Ab Mitternacht gilt der Steuernachlass von 16,7 Cent pro Liter auf Sprit zunächst bis Ende des Jahres. Thomas Bremser, Nachrichtenredaktion.
12: Während eines Fly-Dubai-Fluges nach Tel Aviv soll ein Pilot seinen Kollegen mit einem Messer verletzt haben, das berichten israelische Medien. Eine Israelin schilderte einem TV-Sender, es habe Schreie und Panik gegeben. Einige Männer hätten den Angreifer überwältigt. Israel geht Medienberichten zufolge von einem möglichen Terroranschlag aus.
15: Sonne und Wolken wechseln sich heute Nachmittag munter ab. Die Temperaturen sind ganz gut warm. 24 Grad messen wir im Moment. Bleibt heute weiter trocken auf jeden Fall bis in den Abend hinein. Und Regenwolken sind auch die nächsten Tage nicht in Sicht. Morgen am Donnerstag Sonne und Wolken bei ebenso 24 Grad. Am Freitag da sind mal ein paar mehr dichte Wolkenfelder unterwegs. Bleibt aber auch hier regenfrei bei Topwerten von 17 bis 19 Grad.
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15: Den aktuell längsten Stau haben wir auf dem Stadtring Richtung Treptow zwischen Schmargendorf und Tempelhofer Damm, aktuell 30 Minuten mehr. Nochmal zwischen Dreieck Charlottenburg und Dreieck Funkturm, 10 Minuten obendrauf. Auf dem Stadtring Richtung Wedding 10 Minuten zwischen Oberlandstraße und Kreuz Schöneberg und auch zwischen Hohenzollerndamm und dem Dreieck Funkturm. In Mitte Stau Leipziger Straße bis Mühlendamm zwischen Jerusalemer Straße und Molkenmarkt Richtung Alexanderplatz. In Neukölln auf der Karl-Marx-Straße Geduld Richtung Reuter Kiez und Herfordstraße bis Hermannstraße. Hier sind es 10 Minuten Richtung Britz. Und auf Friedrichshain, Petersburger Straße, zwischen Riga Straße und Landsberger Allee gibt es Stau Richtung Prenzlauer Berg. Auch hier 10 Minuten extra mit einplanen. Ihnen unterwegs eine gute, vor allem auch sichere Fahrt. Kommen Sie gut an.
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15: Freitickets für die Premiere zur neuen Show im Zeiss Großplanetarium mit den Imagine Dragons. Die können Sie gleich hier bei mir gewinnen, unter anderem nach den 90ern. Die gibt's jetzt. Roxette, Crash, Boom, Bang.

Cher, If I Could Turn Back Time hier auf ihrem Radio Paradiso. Und mit Songs wie Thunder, Believer und Radioactive werden sie in Galaxien, in fremde Dimensionen reisen. Die Imagine Dragons, die können sie morgen nämlich ganz neu erleben. Nicht auf einer Bühne, sondern tatsächlich mitten im Weltall.

0: ab morgen gibt es im Zeiss Großplanetarium die neue Show Imagine Dragons Dimensional Voyager. Vorstand der Stiftung Planetarium Berlin, Tim Florian Horn. Herr Horn, auf welche Reise schicken Sie die Besucherinnen und Besucher mit dieser Show?
1: Über die 50 Minuten des Programms, über die 50 Minuten der Show, ist es eine Reise, die einen mitnimmt von der Erde über schwarze Löcher zu bekannten Planeten und vielleicht dann doch auch zu Orten, die man nicht im Universum erwarten würde. Und das ist der Ort, wo man die größten Hits von Imagine Dragons erleben kann. Und das ist eine überdimensionale, extradimensionale Reise, die man vielleicht an keinem anderen Ort in der Form erleben kann als bei uns im Planetarium.
0: Morgen am Donnerstag ist Premiere von Imagine Dragons Dimensional Voyager und dazu laden wir Sie super gerne ein. Wir verlosen Tickets für Sie und Begleitung. Los geht's morgen Abend um 19 Uhr im Zeiss Großplanetarium im Prenzlauer Berg. Und wenn Sie mit dabei sein möchten, dann schicken Sie mir jetzt einfach eine WhatsApp an die 030 80 500 in die 80 mit dem Stichwort Imagine Dragons. Vielleicht auch mit einem Planeten-Emoji, freue ich mich auch drüber. Oder auch eine Mail an redaktion@paradiso.de.

Die Lighthouse Family auf ihrem Radioparadiese. Und wenn Sie gerade die Tankstelle ansteuern, entweder Vollbremsung und wieder umdrehen oder einfach nicht voll tanken. Heute ist ja der letzte Tag im September. Das heißt, ab morgen, ab dem 1. Oktober, gilt dann wieder ein neuer Tankrabatt mit einem Rabatt von bis zu 17 Cent auf den Litern. Also jetzt auf jeden Fall dann nicht voll tanken.

0: Das Leben ist teurer geworden, auch hier bei uns in Berlin und Brandenburg. Die Inflationsrate ist nochmal gestiegen. Um wie viel Prozent genau? Gleich eins der Themen bei Jörg Trotzki in Hauptstadt kompakt.
1: 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Die größten Worte der Menschheitsgeschichte. Der Indianerhäuptling Seattle kann die Vertreibung nordamerikanischer Indianerstämme nicht abwenden. Dennoch prägt seine Rede aus dem Jahr 1855 die ökologische Bewegung des 20. Jahrhunderts.
2: Jeder Teil dieser Erde ist meinem Volk heilig. Denn die Erde ist des roten Mannes Mutter. Wir wissen, dass der weiße Mann unsere Art nicht versteht. Er behandelt seine Mutter die Erde und seinen Bruder den Himmel wie Dinge zum Kaufen und Plündern, zum Verkaufen wie Schafe oder glänzende Perlen. Sein Hunger wird die Erde verschlingen und nichts zurücklassen als eine Wüste. Die Erde ist unsere Mutter. Was die Erde befällt, befällt auch die Söhne der Erde. Denn das wissen wir. Die Erde gehört nicht den Menschen. Der Mensch gehört zur Erde. Alles ist miteinander verbunden. Die Erde verletzen heißt ihren Schöpfer verachten.
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11: Mit Jörg Trotzki, guten Tag. Die Inflationsrate hier in Berlin und Brandenburg ist im September deutlich gestiegen. Sie lag bei 3,4% in Berlin, in Brandenburg bei 3,6%, halten die Statistiker mit. Vor allem die deutlichen Preissprünge an den Tankstellen habe die Inflationsrate nach oben getrieben, heißt es weiter. Ob daran der ab Mitternacht geltende Tankrabatt etwas ändern wird, wird derzeit bezweifelt, weil der Rabatt auch in früheren Fällen ja nicht 1:1 an den Kunden durchgereicht wurde. Gleichwohl seien Preise für Nahrungsmittel, Milchprodukte beispielsweise, im September leicht zurückgegangen, so die Statistiker abschließend. Die westliche Ringbahn hier in Berlin wird heute Abend gesperrt. Zwischen Hallensee und Beusselstraße fahren ab 22 Uhr keine S-Bahnen mehr, sagte man uns. Grund sind die Arbeiten für den Neubau der Westendbrücke sowie die Vorbereitungen für die Wiederinbetriebnahme der Siemensbahn nach Spanien.

0: und Nähe zu kriminellen Clans vorgeworfen. Die Zahl der Arbeitslosen hier in Berlin und Brandenburg ist im September leicht gesunken. Grund sei die übliche Herbstbelebung, heißt es. Gleichwohl waren in Berlin weit über 220.000 Menschen erwerbslos registriert, was einer Quote von über 10,4% entspricht. In Brandenburg waren im September rund 86.000 Erwerbslose gemeldet. Das entspricht einer Quote von 6,3%.
1: Dankeschön, Jörg. Und ich habe auch eine Zahl, das ist die 23, die aktuelle Gradzahl hier bei uns in Berlin. Angenehmes Wetter auch heute bis in den Abend hinein. Sonne und Wolken wechseln sich ab, Regenwolken gibt's nicht und auch morgen am Donnerstag bleibt es meist freundlich und trocken bei Topwerten von 24 Grad.
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1: Anstehen müssen Sie auf dem Stadtring Richtung Treptow zwischen Schmargendorf und dem Tempelhofer Damm. Der aktuell längste Stau, hier sind es 30 Minuten mehr. Dann zwischen Dreieck-Schlottenburg und dem Dreieck-Funkturm nochmal 10 Minuten mehr. Ebenso auf dem Stadtring Richtung Wedding, zwischen Oberlandstraße und Kreuz Schöneberg und zwischen Hohenzollerndamm und Dreieck-Funkturm jeweils 10 Minuten. In Mitte Stau Leipziger Straße bis Mühlendamm Richtung Alexanderplatz. In Neukölln auf der Karl-Marx-Straße zwischen Saalestraße und Hermannplatz Stau Richtung Reuterkiez und Herfurtstraße bis Hermannstraße. Zwischen Weisestraße und Emserstraße gibt es Stau Richtung Britz. In Friedrichshain Geduld auf der Petersburger Straße Richtung Prenzlauer Berg 10 Minuten und in Lichterfelde, da ist die Heinersdorfer Straße zwischen Hildburghauser Straße und Am Pfuhl in beiden Richtungen vollgesperrt, hier tritt Gas aus. Ihnen unterwegs eine gute, vor allem auch sichere Fahrt. Kommen Sie gut an.
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1: Um 6 Minuten nach 4:30. Wir gehen durch den Mittwochnachmittag jetzt mit den Bengals.

Feels Like I'm Falling in Love auf Ihrem Radio Paradiso. Und wenn Sie heute später am Abend noch mit der S-Bahn unterwegs sind, dann sollten Sie ein bisschen mehr Zeit einplanen auf der westlichen Berliner Ringbahn. Da gibt es nämlich ab heute 22 Uhr größere Einschränkungen zwischen Beusselstraße und Halensee. Da fahren bis Montagmorgen 1.30 Uhr keine S-Bahnen. Betroffen sind die Ringbahnen und auch die S46 zwischen Königs Wusterhausen und Westend. Für Sie bedeutet das, in diesem Abschnitt gibt es Ersatzverkehr mit Bussen. Wichtig dabei, die Ersatzbusse halten nicht am Westkreuz, wenn Sie dort eigentlich dann auf die S3, S5, S7 oder S9 umsteigen wollen. Da sollten Sie jetzt stattdessen bis Charlottenburg fahren und dort an der Bushaltestelle Kaiser-Friedrich-Straße, Kantstraße umsteigen. Und auch an anderer Stelle ändern sich Takte. Auf Teilen der Ringbahn fahren die Züge jetzt nur alle 10 Minuten. Die S15 zwischen Hauptbahnhof und Gesundbrunn, die ist dann sogar nur alle 20 Minuten unterwegs. Also wenn Sie heute Abend oder auch am Wochenende über den westlichen Ring müssen, schauen Sie am besten vor der Fahrt nochmal in die aktuellen Verbindungen und planen Sie zusätzlich ein bisschen mehr Zeit ein.

0: Locker leicht, gut gelaunt durch die Wochenmitte, durch den Mittwochnachmittag, Janet Jackson und Together Again. Und jetzt laufen wir durch die goldenen Herbststraßen in Los Angeles. Hier sind Sunrise Avenue mit Hollywood Hills.
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11: Ich bin Lea Matschulat. Die Bundesregierung hat nach langem Ringen grünes Licht für die geplante Pflegereform gegeben. Das System stehe finanziell massiv unter Druck. Man müsse sparen, sagte Bundesgesundheitsminister Linnemann. Unter anderem soll es für Kinderlose teurer werden.
12: Das oberste Ziel heißt, die Beiträge erstmal stabil halten, denn es droht ein Milliardenloch, auch weil es immer mehr Pflegebedürftige gibt. Dennoch sei das Ganze kein Sparpaket, sagt Linnemann. Zukünftig soll zum Beispiel geprüft werden, ob nicht auch eine Reha sinnvoll ist. Der Hauptknackpunkt in der Pflege sind aber die strukturellen Probleme. Das ganze System also auf stabile Füße stellen, und das soll nun eine Kommission anpacken. Claudia Wächter, Nachrichtenredaktion.
11: Die Inflation in Deutschland zieht wieder deutlich an. Im September sind die Verbraucherpreise um 3,3% gestiegen, verglichen mit dem Vorjahresmonat. Das teilte das Statistische Bundesamt auf Basis vorläufiger Zahlen mit. Damit liegt die Inflationsrate erstmals seit Ende 2023 wieder über der 3%-Marke. Als Haupttreiber der aktuellen Entwicklung gelten die hohen Energiepreise. Und in dem Zusammenhang gute Nachrichten für alle Autofahrer. Der Tankrabatt startet erst um Mitternacht, die Spritpreise sind aber schon im Sinkflug. Am Vormittag wurde Super E10 dem ADAC zufolge um 4,2 Cent billiger als einen Tag vorher. Bei Diesel ging es um 3,9 Cent nach unten.
13: Der übliche Preissprung am Mittag ist diesmal zwar etwas höher ausgefallen als zuletzt, dennoch sind Benzin und Diesel im Schnitt billiger geworden die letzten Tage. Das dürfte auch daran liegen, dass sich die Lage an den internationalen Ölmärkten wieder entspannt hat. Um Mitternacht sollte es dann weiter spürbar nach unten gehen. Zumindest erwartet der Lobbyverband der Mineralölwirtschaft, dass der Tankrabatt direkt in vollem Umfang weitergegeben wird. Ab Mitternacht gilt der Steuernachlass von 16,7 Cent pro Liter auf Sprit zunächst bis Ende des Jahres. Thomas Bremser, Nachrichtenredaktion.
11: Während eines Fly-Dubai-Fluges nach Tel Aviv soll ein Pilot seinen Kollegen mit einem Messer verletzt haben, das berichten israelische Medien. Eine Israelin schilderte einem TV-Sender, es habe Schreie und Panik gegeben. Einige Männer hätten den Angreifer überwältigt. Israel geht Medienberichten zufolge von einem möglichen Terroranschlag aus.
7: Sonnenwolken gibt es weiterhin in Mix. 23 Grad die aktuelle Temperatur und auch morgen am Donnerstag bleibt es richtig schön. Sonne und Wolken gibt es auch hier, Regenwolken sind nicht mit dabei. Die Topwerte erwarten wir zwischen 21 und 24 Grad.
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7: Auf den Straßen ist ein bisschen was los heute Nachmittag. Einmal Stadtring Richtung Treptow. Hier staut sich zwischen Schmargendorf und Tempelhofer Damm und auch zwischen Dreieck Charlottenburg und dem Dreieck Funkturm. Und auf dem Stadtring Richtung Wedding einmal zwischen Oberlandstraße und Kreuz Schöneberg. Genauso zwischen Hohenzollerndamm und Dreieck Funkturm. In Mitte Geduld, Leipziger Straße bis Mühlendamm Richtung Alexanderplatz. In Neukölln auf der Karl-Marx-Straße Stau Richtung Reuterkiez und Herfurtstraße bis Hermannstraße. Hier 10 Minuten Stau Richtung Britz. In Friedrichshain Stau auf der Petersburger Straße Richtung Prenzlauer Berg. Karl-Marx-Allee bis Frankfurter Allee Richtung Lichtenberg und auf der Stralauer Allee zwischen Modersohnstraße und Markgrafendamm Richtung Stralau. Und in Lichterfelde, da ist die Heinersdorfer Straße zwischen Hildburghauser Straße und Ampfohl in beiden Richtungen vollgesperrt. Hier tritt Gas aus. Für ihn unterwegs eine gute, vor allem auch sichere Fahrt. Kommen Sie gut an.
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7: Da kommt so ein bisschen überraschend daher dieses Jahr. Der Tag der Deutschen Einheit, den haben wir jetzt am kommenden Samstag. Und warum den dieses Jahr vielleicht keiner so groß auf dem Schirm hat, darum ging es auch heute früh bei uns in der Frühstücksrunde. Da hören wir gleich nochmal rein. Unter anderem nach Starship gibt's jetzt mit Sarah die Zeit 5 Minuten.

0: Wir zählen einfach aufeinander. Bruno Mars, Count on Me an ihrem Mittwochnachmittag. Die Zeit 4:11.
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0: Noch nicht.
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Die Pet Shop Boys auf ihrem Radioparadieso. Gute Nachrichten, die Herzchen haben wir voll gemacht. Die Spendensumme von 1000 Euro in diesem Monat an die Margot Friedländer Stiftung, die ist erreicht. Aber Sie können ja für sich auch noch was gewinnen, wenn Sie Herzchen schicken. 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Darin inbegriffen 3 Übernachtungen im Schloss Flesensee. Ein Frühstück, Abendbuffet in der Orangerie, einmal ein 3-Gang-Menü mit Weinbegleitung und auch eine Aroma-Ölmassage für jeweils 2 Personen. Das können Sie noch gewinnen, deswegen auch heute, am letzten Tag im September, weiter auf unsere Herzchen-Songs achten.

0: Drohnen in Flughafennähe, das ist zunehmend ein Problem am BER. Da ist jetzt ein neues System zur Drohnenerkennung in Betrieb genommen worden. Gleich eins der Themen bei Jörg Trotzki in Hauptstadt kompakt.
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2: Gemeinschaft besteht im Wesentlichen aus dem Feingefühl der Menschen in ihrem Alltag, aus kleinen Gesten der Zuvorkommenheit, aus Diensten und Opfern, aus beständigen Zeichen der Liebe.
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10: Mit Jörg Trotzki, guten Tag. Am BER ist ein neues System zur Drohnenerkennung in Betrieb genommen worden. Die Flugsicherung könne damit Drohnen im An- und Abflugbereich frühzeitig erkennen, heißt es vom Bundesverkehrsministerium. Über Sicherheitsmaßnahmen wie das Abfangen von Drohnen oder ihren Abschuss entscheiden aber weiterhin die zuständigen Sicherheitsbehörden. Bei dem neuen System geht es nur um den technischen Aspekt. Der BER gilt als stark gefährdet. So wurden im ersten Halbjahr rund 30 Drohnen gesichtet, durchschnittlich also eine pro Woche. Nach 15 Jahren als Fraktionschef der SPD im Berliner Abgeordnetenhaus hat Rajed Saleh heute seine Arbeit beendet. Er ziehe damit die Konsequenzen aus dem schwachen Abschneiden bei der Berlin-Wahl, sagte er. Zugleich hatte er vor über einer Woche der schlechten Wahlkampagne und Spitzenkandidat Steffen Krach die Schuld an dem Wahldesaster gegeben. Saleh galt über Jahre als zentraler Machtfaktor in der Berliner SPD. Er setzte unter anderem die gebührenfreie Kita und das kostenlose Mittagessen in der Grundschule durch. Saleh bleibt auch im neuen Abgeordnetenhaus mit Mandat Mitglied der SPD-Fraktion. Erstmals hat die SPD-Fraktion mit Steffen Krach und Derya Chaglar eine Doppelspitze. In Potsdam gilt ab morgen eine Verpackungssteuer. Konkret werden nun 50 Cent auf Einwegverpackungen und Becher erhoben. Auf Plastikgabeln und Co. werden 20 Cent fällig. Branchenverbände hatten versucht, die Verpackungssteuer zu verhindern. Sie bezweifeln, dass diese zu weniger Müll von Plastikbesteck und Papptellern führt.
0: Dankeschön, Jörg. Ab und zu kommt die Sonne durch, ansonsten sind schon einige Wolken unterwegs. Die Temperaturen aber sehr angenehm. 23 Grad haben wir im Moment und recht ähnlich wie heute geht's auch morgen durch den Donnerstag hindurch. Sonne und Wolken gibt's im Mix. Es bleibt trocken bei Topwerten von 24 Grad.
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0: Auf den Straßen immer mal wieder Stau. Zum Beispiel auf dem Stadtring Richtung Treptow, einmal zwischen Schmargendorf und Tempelhofer Damm und auch zwischen Dreieck Charlottenburg und dem Dreieck Funkturm. Auf dem Stadtring Richtung Wedding zwischen Oberlandstraße und Kreuz Schöneberg und zwischen Hohenzollerndamm und dem Dreieck Funkturm. In Mitte Geduld Leipziger Straße bis Mühlendamm zwischen Jerusalemer Straße und Molkenmarkt Richtung Alexanderplatz. In Neukölln auf der Karl-Marx-Straße zwischen Saalestraße und Hermannplatz Richtung Reuterkiez und Herfurtstraße bis Hermannstraße. Hier sind es 10 Minuten Richtung Britz. In Friedrichshain Stau auf der Petersburger Straße Richtung Prenzlauer Berg, Karl-Marx-Allee bis Frankfurter Allee Richtung Lichtenberg und auf der Stralauer Allee zwischen

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1: Und das Ja in der Liebe, das sollten wir uns nicht nur einmal am Hochzeitstag geben, sondern am besten jeden Tag wieder neu. Darum geht's auch gleich bei Herken von Huchting in der Coaching-Etage. Das sind die 90er, das sind die Bee Gees mit Alone.

0: Cyndi Lauper, All Through the Night. Schönen Mittwochnachmittag Ihnen und Sie haben heute Nachmittag bei mir in der Sendung nochmal die Chance, was Gutes zu tun für die Margot Friedländer Stiftung und die Chance für sich selbst auf ein Verwöhnwochenende auf 3 Nächte im Schlosshotel Vliesensee. Den nächsten Herzchensong gibt's nämlich noch heute Nachmittag und zwar um kurz nach 17 Uhr.
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2: Ja, ich will. Was ein Jahr in der Liebe bedeutet. Vor einem 10 oder 20 Jahren haben Sie Ihrem Partner vielleicht einmal gesagt, ja, ich will. Ganz egal, ob offiziell besiegelt oder auf Ihre Art. Viel interessanter ist doch, ob Ihr Partner heute noch sagen kann, ja, ich spüre, dass du mich willst. Eine Beziehung kann erstaunlich lange bestehen, obwohl dieses Gefühl irgendwann unterwegs verloren gegangen ist. Beziehungsforscher unterscheiden zwischen verschiedenen Gründen, warum Menschen zusammenbleiben. Zum einen können das gemeinsame Kinder, ein Haus, finanzielle Verpflichtungen, Gewohnheit oder nur die Angst vor einer Trennung sein. Zum anderen gibt es aber auch etwas, das sich im Fachchinesisch Dedication nennt. Der ausdrückliche Wunsch nach einer gemeinsamen Zukunft mit genau diesem Menschen. So eine innere Entschlossenheit hängt tatsächlich mit Ihrer Beziehungsqualität und Stabilität zusammen. Ein wirklich bewusstes Ja ist keineswegs bedeutungslos. Nur sollte Ihr Gegenüber auch etwas davon mitbekommen. Nach vielen Jahren zeigt sich dieses Jahr nicht mehr im weißen Kleid oder vor versammelter Familie. Es steckt dann in viel kleineren Dingen. Darin, dass Sie wirklich zuhören. Dass Ihr Partner in Ihren Entscheidungen vorkommt und dass Sie einen Konflikt nicht einfach aussitzen. Oder dass Sie sich auch nach 20 gemeinsamen Jahren immer noch dafür interessieren, was diesen so vertrauten Menschen gerade tatsächlich beschäftigt. Genau darum geht es auch bei meinem neuen Paarseminar nach dem Ja. Ihr Ja am Anfang ist eine Entscheidung, aber danach beginnt erst die tägliche Übersetzung dieses Versprechens ins wirkliche Leben. Das lohnt sich unbedingt zu üben. Klar, Liebe darf auch selbstverständlich werden, aber das bedeutet keinesfalls unsichtbar. Fragen Sie Ihren Partner heute doch einmal, woran merkst du eigentlich, dass ich dich noch immer will? Schon Erich Fromm wusste, Liebe ist eine Aktivität, kein passiver Affekt.
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2: Und wenn Sie eine persönliche Beratung wünschen, schreiben Sie mich gerne an unter www.beziehungscoach-berlin.de.

Boys Zone auf dem Radio Paradiso. Und wenn sich die Tanknadel bei Ihnen dem Empty nähert, dann jetzt nicht voll tanken auf dem Weg nach Hause. Heute ist ja schon der letzte Tag im September. Das heißt, ab morgen, ab dem 1. Oktober, gilt der neu beschlossene Tankrabatt mit einem Rabatt von bis zu 17 Cent auf den Litern. Also jetzt dann auf jeden Fall nicht voll machen.

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13: Ich bin Dirk Zeitler. Das Deutschlandticket kostet ab Januar 66,80 Euro. Das hat der zuständige Koordinierungsrat auf einer heutigen Sitzung entschieden. Das Ticket wird demnach fast 4 Euro im Monat teurer.
14: Mit 9 Euro im Monat hat alles angefangen vor 4 Jahren. Mit dem Billigticket wollte die Ampel damals die hohen Energiepreise auffangen nach dem Beginn des Ukraine-Kriegs. Danach einigten sich Bund und Länder auf einen Monatspreis von 49 Euro. Seitdem ist der Preis immer weiter angestiegen, weil das Ticket der Politik viel Geld kostet. Der neue Abo-Preis wurde diesmal erstmals mit Hilfe einer Formel berechnet, die sich unter anderem orientiert an den Kosten für Personal und Energie. So soll politischer Streit über die Finanzierung verhindert werden. Thomas Bremser, Nachrichtenredaktion.
13: Die Bundesregierung hat nach langem Ringen grünes Licht für die geplante Pflegereform gegeben. Das System stehe finanziell massiv unter Druck, man müsse sparen, sagte Bundesgesundheitsminister Linnemann. Unter anderem soll es für Kinderlose teurer werden.
15: Das oberste Ziel heißt, die Beiträge erstmal stabil halten, denn es droht ein Milliardenloch, auch weil es immer mehr Pflegebedürftige gibt. Dennoch sei das Ganze kein Sparpaket, sagt Linnemann. Zukünftig soll zum Beispiel geprüft werden, ob nicht auch eine Reha sinnvoll ist. Der Hauptknackpunkt in der Pflege sind aber die strukturellen Probleme. Das ganze System also auf stabile Füße stellen und das soll nun eine Kommission anpacken. Claudia Wächter, Nachrichtenredaktion.
13: Nach den dramatischen Vorfällen an Bord einer Fly-Dubai-Maschine auf dem Weg nach Tel Aviv hat das israelische Fernsehen ein Video veröffentlicht. Es soll den verletzten Piloten und den Angreifer zeigen. An der Wand neben ihm sind Blutspuren zu sehen. Polizeiminister Ben-Gvir schrieb auf der Plattform X, ein Terrorist habe versucht, 180 israelische Passagiere zu ermorden. Israels Verteidigungsminister Katz geht ebenfalls von einem versuchten Terroranschlag aus. Volkswagen hat einen Großteil seiner Tarifverträge gekündigt. darunter auch den wichtigen Manteltarifvertrag. Mit Blick auf den aktuellen Kostendruck müssten verschiedene Regelungen in den betreffenden Verträgen angepasst werden, heißt es von VW. Der Gewerkschaft IG Metall zufolge handelt es sich um insgesamt 10 Tarifverträge, die VW aufgekündigt hat.
9: Sonne und Wolken gibt es für uns weiter im Mix. Die Temperaturen angenehm. 23 Grad messen wir im Moment. Und genauso schön wie heute geht es auch morgen nochmal durch den Donnerstag hindurch. Auch hier Sonne und Wolken im stetigen Wechsel. Es bleibt trocken bei Topwerten von 24 Grad.
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9: 20 Minuten Stau auf dem Stadtring Richtung Treptow zwischen Schmargendorf und Tempelhofer Damm. 10 Minuten nochmal zwischen Dreieck Charlottenburg und dem Dreieck Funkturm. Auf dem Stadtring Richtung Wedding 20 Minuten ebenso zwischen Hohenzollerndamm und Dreieck Funkturm und 10 Minuten zwischen Oberlandstraße und Kreuz Schöneberg. In Mitte Stau, Leipziger Straße bis Mühlendamm Richtung Alexanderplatz, in Neukölln auf der Karl-Marx-Straße Richtung Reuterkiez und Herfurtstraße bis Hermannstraße Richtung Britz. In Friedrichshain Geduld auf der Petersburger Straße Richtung Prenzlauer Berg, Karl-Marx-Allee bis Frankfurter Allee Richtung Lichtenberg und auf der Stralauer Allee 10 Minuten Richtung Stralau. In Lichterfelde ist die Heinersdorfer Straße zwischen Hildburghauser Straße und Am Pfuhl in beiden Richtungen vollgesperrt. Hier tritt Gas aus und Oberschöneweide und Köpenick an der Wohlheide bis Rudolf-Rühl-Allee. Hier stehen sie ein bisschen Richtung Karlshorst. Ihnen unterwegs eine gute, vor allem auch sichere Fahrt. Kommen Sie gut an.
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9: 4:05 und hier ist er. Unser letzter Herzchensong im Monat September. Also Ihre Chance, jetzt noch mal was Gutes zu tun für die Margot Friedländer Stiftung. Hier ist Elton John. Can you feel the love tonight?

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Die ewig anhaltende Liebe, Sandra mit Everlasting Love. Auf M98.2 Radio Paradiso. Einen schönen Start in den Mittwoch-Feierabend.

0: Teddy Swims, Mr. Know-It-All hier auf Ihrem Radio Paradiso. Schönen Start in den Feierabend und vom 5. bis zum 12. Oktober, da werden Sie dieses Jahr auch wieder verliehen. US-Präsident Donald Trump, der will ja auch seit jeher so einen haben. Die Nobelpreise, den Friedensnobelpreis, den will er sich so gerne schnappen. Heute werden schon mal Preise überreicht. Der diesjährige alternative Nobelpreis, der ehrt zwei Frauen und zwei von Frauen geführten Organisationen, die für eine Umverteilung der Macht kämpfen. Sigrid Harms für Radio Paradiso aus Skandinavien. Sigrid, erklär gerne mal genauer, wer sind jetzt zum Beispiel die Frauen, die heute ausgezeichnet und geehrt werden?
1: Die erste ist Jalila Haider, eine Anwältin aus Pakistan. Sie gehört zur Hazara-Minderheit und setzt sich für Angehörige ethnischer, sexueller und religiöser Minderheiten sowie für Geflüchtete ein. Sie hat Tausenden zu ihrem Recht verholfen. Die zweite ist eine amerikanische Informatikerin namens Timnit Gebru. Sie gehört zu denen, die von einer unkontrollierten Entwicklung von künstlicher Intelligenz gewarnt haben, und sie fordert, dass mehr Menschen mitbestimmen sollten, welchen Zielen diese Technologie eigentlich dienen soll.
0: Also beides ganz aktuelle Themen. Und die zwei Organisationen, was machen die?
1: Ja, das ist einmal die Georgian Young Lawyers Association, die älteste Menschenrechtsorganisation Georgiens. Die Anwältinnen bieten kostenlose Rechtsberatung an, haben aber auch eine zentrale Rolle im Demokratisierungsprozess des Landes gespielt. Die zweite ist die Rural Women's Assembly, ein Zusammenschluss von Kleinbäuerinnen in 11 Ländern im südlichen Afrika. Sie kämpfen für ihr Land, ihr Saatgut und für ihre körperliche Selbstbestimmung.
0: Alles Wichtige und tolle Dinge. Dankeschön, Sigrid, für die Infos aus Skandinavien. Dort wird heute der alternative Nobelpreis an zwei Frauen und an zwei von Frauen geführten Organisationen verliehen.

0: Ach, sowas hören wir nicht so gerne. Die Mieten für rund 90.000 landeseigene Wohnungen hier bei uns in Berlin, die steigen. Um wie viel genau? Gleich eins der Themen bei Jörg Trotzki in Hauptstadt kompakt.
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2: Liebe ist die höchste, die mutigste aller Künste. Sie wagt die Bewegung ins Ungewisse und kümmert sich nicht um Verlust oder Gewinn. Sie öffnet die Augen für das Wunderbare. Sie ist das wahre Leben. Sie ist ein Spiel mit höchstem Einsatz, ein Risiko, eine Gefahr. Wer wagt, gewinnt, auch durch Verlust. Wer sich enthält, bleibt armselig und wird vorzeitig alt.
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14: Mit Jörg Trotzki, guten Tag. Die Mieten für rund 90.000 landeseigene Wohnungen hier in Berlin steigen. Der Anstieg liege durchschnittlich bei 15 bis 30 Euro, sagte man uns. Im Einzelfall auch bei mehr als 100 Euro. Begründet wird die Erhöhung mit den stark gestiegenen Bau- und Instandhaltungskosten. Von der Linken kam Kritik, die Mieterhöhungen seien ein falsches Signal und müssten zurückgenommen werden, heißt es. Berlin soll sich auch ohne Brandenburg um die Expo 2035 bewerben. Wenn Brandenburg keine gemeinsame Initiative wolle, müsse Berlin die Bewerbung eben für sich vorantreiben, sagte Wirtschaftssenatorin Franziska Giffey. Brandenburg und Ministerpräsident Dietmar Woidke halten sich bisher bedeckt. Gleichwohl befürworten einzelne Regionen im Speckgürtel und auch Wirtschaftsverbände eine Expo, gern mit Berlin. Zuletzt war der Standort Schönefeld im Gespräch. Noch einmal kommt es auf der Strecke der RB1 zu erheblichen Einschränkungen. Von der ODEC heißt es, zwischen Berlin-Ostbahnhof und Fürstenwalde entfallen heute Abend erneut ab 21 Uhr mehrere Verbindungen. Als Grund werden Bauarbeiten genannt. Ersatzweise fahren Busse. Zwischen Erkner und Berlin sollten Reisende auf die S-Bahn umsteigen, heißt es weiter.
0: Dankeschön, Jörg. sind einige Wolken unterwegs. Zwischendurch sieht man aber noch blauen Himmel. Da kommt dann die Sonne phasenweise auch mal raus. Die Temperaturen auf jeden Fall sehr angenehm. 23 Grad messen wir aktuell. 14 bis 18 Grad werden es in der kommenden Nacht und auch morgen am Donnerstag. Schönes Herbstwetter. 24 Grad die Top-Temperatur. Dazu ein Mix aus Sonne und Wolken. Es bleibt auf jeden Fall trocken.
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0: Auf dem Stadtring Richtung Treptow noch ein bisschen Geduld. Zwischen Schmargendorf und Tempelhofer Damm und zwischen Dreieck Charlottenburg und dem Dreieck Funkturm. Dann Stadtring Richtung Wedding zwischen Oberlandstraße und Kreuz Schöneberg 10 Minuten, ebenso zwischen Hohenzollerndamm und Dreieck Funkturm. In Mitte Stau, Leipziger Straße bis Mühlendamm Richtung Alexanderplatz. In Neukölln auf der Karl-Marx-Straße Richtung Reuter-Kiez und Herfurtstraße bis Hermannstraße Richtung Britz. In Friedrichshain dicht an dicht auf der Petersburger Straße Richtung Prenzlauer Berg, Karl-Marx-Allee bis Frankfurter Allee, Stau Richtung Lichtenberg und auf der Stralauer Allee zwischen Modersohnstraße und Markgrafendamm Geduld Richtung Stralau. In Lichterfelde ist die Heinersdorfer Straße zwischen Hildburghauser Straße und Ampfohl in beiden Richtungen voll gesperrt. Hier tritt Gas aus und Oberschöneweide und Köpenick an der Wohlheide bis Rudolf-Rühl-Allee zwischen Pyramidenbrücke und Köpenicker Straße gibt's Stau Richtung Karlshorst. Ihnen unterwegs eine gute, vor allem auch sichere Fahrt. Kommen Sie gut an.
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0: Und Ihre Autoversicherung, die könnte bald teurer oder billiger werden. Es kommt drauf an, ob Ihr Auto eine neue Typklasse bekommt. Wie Sie das herausfinden und was es überhaupt alles bedeutet, darüber sprechen wir gleich hier. Unter anderem nach Lady Gaga, Hold My Hand. Und jetzt gehen wir rein in die 80er, ins Jahr 85. Hier sind Marillion mit Kaylee. Die Zeit 4 Minuten nach 5:30.

0: Ihre Autoversicherung, die könnte jetzt bald teurer oder auch günstiger werden. Sehr 98.2 Radio Paradiso, das ist gerade Share Strong Enough. Die Halter von mehr als 12 Millionen Autos hier bei uns in Deutschland bekommen jetzt nämlich eine neue Typklasse. Und diese Typklasse, die kann zu veränderten Beiträgen führen. Ronny Thurer aus der Paradiso-Redaktion. Ronny, wie viel macht denn so eine veränderte Typklasse für mein Auto aus und wen trifft es da jetzt aktuell?
1: Also die Typklasse ist ein Teil der Versicherung, also auch nur ein Faktor, der die Höhe des Beitrages beeinflusst. Konkret ergibt sich die Typklasse ja daraus, wie oft Versicherungen für ein konkretes Automodell zuletzt Schäden regulieren mussten und wie hoch. Das wird über die Jahre immer wieder neu berechnet. Für die allermeisten, nämlich gut 70%, ändert sich die Typklasse gerade nicht. Unter www.typklasse.de kann jeder nachschauen, ob sich bei seinem Auto was ändert.
0: Okay, und wenn jetzt mein Beitrag wegen so einer schlechteren Typklasse steigt, was kann ich tun?
1: Ja, in der Regel habe ich ja bei einer Beitragserhöhung ein Sonderkündigungsrecht und kann dann schauen, ob eine andere Versicherung zum Beispiel aus der schlechteren Typklasse meines Autos keine oder keine so hohe Beitragserhöhung ableitet. Außerdem kann man seinen laufenden Versicherungsbeitrag ja oft anpassen, wenn man zum Beispiel weniger Kilometer fährt oder den versicherten Fahrerkreis verringert oder wenn ich länger unfallfrei bin. Und selbst ohne Beitragserhöhung lohnt ja für viele bis zum Stichtag 30. November jedes Jahr der Check, ob ich nicht eine günstigere Kfz-Versicherung mit gleichen Leistungen finde.
0: Ja, da lohnt sich Vergleichen auf jeden Fall. Dankeschön, Ronny, für die Infos. Knapp 7,5 Millionen Autos erhalten im Vergleich zum Vorjahr jetzt eine höhere Einstufung. Für gut 5 Millionen Autos wird es günstiger. Die erhalten nämlich eine niedrigere Einstufung. Wie das bei Ihnen genau aussieht, das können Sie auch online schauen unter www.

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7: Ich bin Dirk Zeitler. Das Deutschlandticket kostet ab Januar 66,80 Euro. Das hat der zuständige Koordinierungsrat auf einer heutigen Sitzung entschieden. Das Ticket wird demnach fast 4 Euro im Monat teurer.
8: Mit 9 Euro im Monat hat alles angefangen vor 4 Jahren. Mit dem Billigticket wollte die Ampel damals die hohen Energiepreise auffangen nach dem Beginn des Ukraine-Kriegs. Danach einigten sich Bund und Länder auf einen Monatspreis von 49 Euro. Seitdem ist der Preis immer weiter angestiegen, weil das Ticket der Politik viel Geld kostet. Der neue Abo-Preis wurde diesmal erstmals mit Hilfe einer Formel berechnet, die sich unter anderem orientiert an den Kosten für Personal und Energie. So soll politischer Streit über die Finanzierung verhindert werden. Thomas Bremser, Nachrichtenredaktion.
7: Die Bundesregierung hat nach langem Ringen grünes Licht für die geplante Pflegereform gegeben. Das System stehe finanziell massiv unter Druck, man müsse sparen, sagte Bundesgesundheitsminister Linnemann. Unter anderem soll es für Kinderlose teurer werden. Für eine zweite größere Strukturreform, die bis zum kommenden Sommer umgesetzt werden soll, soll eine Kommission Vorschläge erarbeiten. Ein Flug von Dubai nach Tel Aviv ist nach einem gewaltsamen Zwischenfall im Cockpit in Saudi-Arabien notgelandet. Laut israelischen Medien soll ein Pilot seinen Kollegen mit einem Messer verletzt haben. Passagiere halfen demnach dabei, den Angreifer zu überwältigen.
9: Noch sind nach den dramatischen Ereignissen an Bord der Fly-Dubai-Maschine viele Fragen offen. Der israelische Polizeiminister Itamar Ben-Gvir sprach von einem versuchten Terroranschlag. Der Angreifer habe versucht, das Flugzeug zum Absturz zu bringen und die 180 Israelis an Bord zu ermorden. Die verletzten Piloten werden im Krankenhaus behandelt. Aus Tel Aviv, Sarah Lemmel.
7: Bei den Ermittlungen gegen Hells Angels sind in NRW auch ein Polizist und zwei städtische Mitarbeiter aus Duisburg ins Visier geraten. Gegen sie wird laut Staatsanwaltschaft wegen des Verdachts ermittelt, dass sie dienstlich erlangte Informationen an Dritte weitergegeben haben. Am Morgen hatten mehr als 1000 Polizisten gleichzeitig in mehreren Orten in NRW, Bayern, Baden-Württemberg, Berlin und Rheinland-Pfalz zugeschlagen.
10: Ja, sind weiter einige Wolken unterwegs, auch heute Abend und heute Nacht. Regenschauer gibt's für uns aber nicht. 15 bis 18 Grad die tiefsten Werte heute Nacht in und um Berlin. Und morgen am Donnerstag wird's dann eigentlich nochmal ganz schön. Sonne und Wolken gibt's für uns im Mix. Es bleibt weiter regenfrei bei Topwerten von 20 bis 23 Grad.
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10: Wildtiererfahrungen in der Hauptstadt oder generell in Großstädten. Darum ging es heute früh bei uns in der Frühstücksrunde. Da hören wir gleich nochmal rein. Unter anderem nach Coldplay mit Higher Power und das hier Kate Bush, Running Up That Hill.

powervoll durch ihren Mittwochabend. Coldplay mit Higher Power und liebevoll, das auf jeden Fall genauso. Und zwar jetzt mit den 90ern mit Bryan Adams, Rod Stewart und Sting. Die drei gemeinsam, all for love.

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1: Eine rabbinische Weisheit. Es ist leicht, andere zu kritisieren und ihnen das Gefühl zu geben, überflüssig zu sein. Jeder kann das. Anstrengung und Geschick aber sind vonnöten, wenn du deinem Nächsten hilfst, wieder zu Kräften zu kommen und glücklich zu sein.
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12: Mit Jörg Trotzki, guten Abend. Die Inflationsrate hier in Berlin und Brandenburg ist im September deutlich gestiegen. Sie lag bei 3,4%, in Berlin, in Brandenburg bei 3,6%, halten die Statistiker mit. Vor allem die deutlichen Preissprünge an den Tankstellen habe die Inflationsrate nach oben getrieben, heißt es weiter. Ob daran der ab Mitternacht geltende Tankrabatt etwas ändern wird, wird derzeit bezweifelt, weil der Rabatt auch in früheren Fällen ja nicht 1:1 an den Kunden durchgereicht wurde. Gleichwohl seien Preise für Nahrungsmittel, Milchprodukte beispielsweise, im September leicht zurückgegangen, so die Statistiker abschließend. Die westliche Ringbahn hier in Berlin wird heute Abend gesperrt. Zwischen Hallensee und Beusselstraße fahren ab 22 Uhr keine S-Bahnen mehr, sagte man uns. Grund sind die Arbeiten für den Neubau der Westendbrücke sowie die Vorbereitungen für die Wiederinbetriebnahme der Siemensbahn nach Spandau. Die Sperrung bleibt bis Montag früh um 5. Es fahren Busse, die allerdings nicht am Westkreuz halten. Die Berliner Linke geht wegen eines Social-Media-Beitrags juristisch gegen Brandenburgs Innenminister Jan Redmann vor. Der CDU-Politiker hatte sich auf seinem offiziellen Instagram-Kanal nach dem Sieg der Linken bei der Berliner Abgeordnetenhauswahl besorgt geäußert. Die Berliner Linke sieht dadurch ihr Recht auf Chancengleichheit im politischen Wettbewerb verletzt. Auch gegen andere Unionspolitiker geht die Linke derzeit vor. So hatten Bundeswirtschaftsministerin Katharina Reich und Bundesinnenminister Alexander Dobrindt der Linken ja Antisemitismus und Nähe zu kriminellen Clans vorgeworfen. Die Zahl der Arbeitslosen hier in Berlin und Brandenburg ist im September leicht gesunken. Grund sei die übliche Herbstbelebung, heißt es. Gleichwohl waren in Berlin weit über 220.000 Menschen erwerbslos registriert, was einer Quote von über 10,4% entspricht. In Brandenburg waren im September rund 86.000 Erwerbslose gemeldet. Das entspricht einer Quote von 6,3%.
13: Es ist genau in der Mitte zwischen Herbst und Spätsommer, finde ich. 20 bis 23 Grad auch morgen am Donnerstag nochmal die Top-Temperatur. Vor allem über die Mittagszeit kommt nochmal richtig schön Sonne zu uns durch. Ansonsten auch ein paar Wolken mit dabei, bleibt aber weiter trocken. Ebenso auch am Freitag Sonne und Wolken im Mix bei Topwerten von 17 bis 19 Grad.
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13: Einen schönen Mittwochabend und mit dabei bei Ihnen im Ohr die frühen 90er. Hier ist Roxette, Spending My Time. 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

Die frühen 80er, das Alan Parsons Project mit Eye in the Sky. Auf ihrem Radio Paradiso die besten Hits mit der meisten Abwechslung. Wir gehen in die aktuellen Gefilde zu Alex Warren und Fever Dream.

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1: Mit Elena Gassner. Und bald ist es wieder soweit. Das Festival of Lights startet im nächsten Monat am 9. Oktober. Und auch die Kirchen machen mit. Viele davon werden in neuem Licht erstrahlen. Im Zentrum der Stadt sind es gleich vier davon. Die St. Marienkirche am Alexanderplatz, die wird mit einer künstlerischen Architekturinszenierung in Szene gesetzt. Die Nikolaikirche, die ist Teil einer farbenfrohen Projektion, die auch Wappenbrunnen und das Nikolaiviertel einbezieht. Am Bebelplatz ist die St. Hedwigskathedrale dabei und auch die Fassade des Berliner Doms am Lustgarten wird wieder zur Projektionsfläche für Lichtkunst und zu einem richtigen Highlight. Da gibt es in diesem Jahr auch erstmals Beyond the Light. Da wird eine 3D-Videoshow mit meditativer Musik kombiniert. Das alles ab dem 9. Oktober beim Festival of Lights. Und auch das könnte Spaß machen, ist aber was für Kurzentschlossene. Fahrradpilgern auf Luthers Spuren. Von der Wartburg bis nach Wittenberg. Vom 11. bis zum 26. Oktober wird eine Pilgergruppe des Amts für kirchliche Dienste per Rad die wichtigsten Orte der Reformation erkunden. Die Gruppe legt täglich zwischen 60 und 70 Kilometer zurück. Ziel ist es, der protestantischen Identität dieser Orte nachzuspüren und sie im Wortsinn zu erfahren. Es wird dazu Tagzeitengebete geben und auch viele Momente und Orte für Rückzug und Stille. Alle Infos zu diesem Fahrradpilgern gibt's im Internet, auch zum Preis, was alles inkludiert ist. Damit einfach mal reinklicken auf die Homepage des Amts für kirchliche Dienste in der Evangelischen Kirche Berlin-Brandenburg-Schlesische Oberlausitz. www.akd-ekbo.de www.akd-ekbo.de

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7: Ich bin Dirk Zeitler. Der große Wurf zur Pflegereform ist verschoben. Die Bundesregierung hat heute erst einmal eine kleine Lösung auf den Weg gebracht, um akute Finanzprobleme der Pflegeversicherung abzufedern. Dafür ist unter anderem ein Anstieg der Beitragssätze für Kinderlose zum 1. Januar um 0,3 Prozentpunkte geplant.
8: Auch Gutverdiener, die sollen nun mehr zahlen, um das Riesenloch in der Pflegekasse erstmal etwas zu stopfen. Doch ob das alles reicht, der Spitzenverband der gesetzlichen Krankenkassen glaubt das nicht. Und um den härtesten Brocken, also eine große Reform des Pflegesystems, soll sich eine Expertenkommission kümmern. Für Wirtschaftsweise Grimm, Zeitverschwendung, denn die Probleme lägen längst auf dem Tisch. Claudia Wächter, Nachrichtenredaktion.
7: Das Deutschlandticket kostet ab Januar 66,80 Euro. Das hat der zuständige Koordinierungsrat auf einer heutigen Sitzung entschieden. Das Ticket wird demnach fast 4 Euro im Monat teurer. Ein Flug von Dubai nach Tel Aviv ist nach einem gewaltsamen Zwischenfall im Cockpit in Saudi-Arabien notgelandet. Laut israelischen Medien soll ein Pilot seinen Kollegen mit einem Messer verletzt haben. Passagiere halfen demnach dabei, den Angreifer zu überwältigen. Die israelischen Passagiere sind nach Medienberichten inzwischen wieder in Israel. Eine Ersatzmaschine brachte sie nach Hause.
9: Noch sind nach den dramatischen Ereignissen an Bord der Fly Dubai-Maschine viele Fragen offen. Der israelische Polizeiminister Itamar Ben-Gvir sprach von einem versuchten Terroranschlag. Der Angreifer habe versucht, das Flugzeug zum Absturz zu bringen und die 180 Israelis an Bord zu ermorden. Die verletzten Piloten werden im Krankenhaus behandelt. Aus Tel Aviv, Sarah Lemmel.
7: Im Ring um schärfere Sparmaßnahmen hat der Autobauer Volkswagen einen Großteil seiner Tarifverträge gekündigt, darunter auch den wichtigen Manteltarifvertrag. Aus Sicht des Unternehmens seien verschiedene Regelungen in diesen Verträgen mit Blick auf den aktuellen Kostendruck anzupassen, teilte VW mit. Ein Sprecher wollte sich zur genauen Zahl der gekündigten Verträge nicht äußern. Der IG Metall zufolge handelt es sich um 10.
10: Ja, sind weiter einige Wolken unterwegs, auch heute Abend und heute Nacht. Regenschauer gibt's für uns aber nicht. 15 bis 18 Grad, die tiefsten Werte heute Nacht in und um Berlin. Und morgen am Donnerstag wird's dann eigentlich nochmal ganz schön. Sonne und Wolken gibt's für uns im Mix. Es bleibt weiter regenfrei bei Topwerten von 20 bis 23 Grad.
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10: Und wenn Sie Ihren Einkauftag immer auf den Samstag legen, dann diese Woche vielleicht ein bisschen umplanen. Jetzt am Samstag, Achtung, haben wir Feiertag. Tag der Deutschen Einheit. Kommt ein bisschen überraschend. Darum ging es heute früh auch hier bei uns in der Frühstücksrunde. Da hören wir gleich nochmal rein. Unter anderem nach Rednecks Wish You Were Here. Einen schönen Mittwochabend.

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1: 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Das bedeutet, der 3. Oktober naht. Tag der Deutschen Einheit.
2: Na hoppla.
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1: Niemand lebt für sich allein. Leben heißt, Teil eines Ganzen zu sein. Leben heißt, teilnehmen, wahrnehmen, aufnehmen. Und das mit allen unseren Sinnen. 5 davon haben wir geschenkt bekommen. Hören, sehen, riechen, schmecken, fühlen. Das ist Leben. Leben ist auch atmen, denken, lachen, bewegen, sich freuen. Leben heißt lieben.
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7: Michael Trotzki, guten Abend. Am BER ist ein neues System zur Drohnenerkennung in Betrieb genommen worden. Die Flugsicherung könne damit Drohnen im An- und Abflugbereich frühzeitig erkennen, heißt es vom Bundesverkehrsministerium. Über Sicherheitsmaßnahmen wie das Abfangen von Drohnen oder ihren Abschuss entscheiden aber weiterhin die zuständigen Sicherheitsbehörden. Bei dem neuen System geht es nur um den technischen Aspekt. Der BER gilt als stark gefährdet. So wurden im ersten Halbjahr rund 30 Drohnen gesichtet, durchschnittlich also eine pro Woche. Nach 15 Jahren als Fraktionschef der SPD im Berliner Abgeordnetenhaus hat Rajed Saleh heute seine Arbeit beendet. Er ziehe damit die Konsequenzen aus dem schwachen Abschneiden bei der Berlinwahl, sagte er. Zugleich hatte er vor über einer Woche der schlechten Wahlkampagne und Spitzenkandidat Steffen Krach die Schuld an dem Wahldesaster gegeben. Saleh galt über Jahre als zentraler Machtfaktor in der Berliner SPD. Er setzte unter anderem die gebührenfreie Kita und das kostenlose Mittagessen in der Grundschule durch. Saleh bleibt auch im neuen Abgeordnetenhaus mit Mandat Mitglied der SPD-Fraktion. Erstmals hat die SPD-Fraktion mit Steffen Krach und Derya Çaklar eine Doppelspitze. In Potsdam gilt ab morgen eine Verpackungssteuer. Konkret werden nun 50 Cent auf Einwegverpackungen und Becher erhoben. Auf Plastikgabeln und Co. werden 20 Cent fällig. Branchenverbände hatten versucht, die Verpackungssteuer zu verhindern. Sie bezweifeln, dass diese zu weniger Müll von Plastikbesteck und Papptellern führt.
8: Es ist genau in der Mitte zwischen Herbst und Spätsommer, finde ich. 20 bis 23 Grad auch morgen am Donnerstag nochmal die Top-Temperatur. Vor allem über die Mittagszeit kommt nochmal richtig schön Sonne zu uns durch. Ansonsten auch ein paar Wolken mit dabei, bleibt aber weiter trocken. Ebenso auch am Freitag Sonne und Wolken im Mix bei Top-Werten von 17 bis 19 Grad.
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8: Ab morgen Abend gibt's eine richtig tolle neue Show im Zeiss Großplanetarium im Prenzlauer Berg. Welche genau? Dazu gleich alle Infos hier. Unter anderem nach Phil Collins gibt's jetzt You Can't Cherry Love.

90er Sir Elton John mit Sacrifice hier auf ihrem Radio Paradiso und mit Songs wie Thunder, Believer und Radioactive. Da werden sie in Galaxien und fremde Dimensionen reisen. Die Imagine Dragons, die können sie nämlich ab morgen ganz neu erleben. Nicht auf einer Bühne, sondern

0: Ab morgen gibt es im Zeiss Großplanetarium die neue Show Imagine Dragons Dimensional Voyager. Vorstand der Stiftung Planetarium Berlin, Tim Florian Horn. Herr Horn, auf welche Reise schicken Sie die Besucherinnen und Besucher mit dieser Show?
1: Über die 50 Minuten des Programms, über die 50 Minuten der Show, ist es eine Reise, die einen mitnimmt von der Erde über schwarze Löcher zu bekannten Planeten und vielleicht dann doch auch zu Orten, die man nicht im Universum erwarten würde. Und es ist der Ort, wo man die größten Hits von Imagine Dragons erleben kann. Und es ist eine überdimensionale, extradimensionale Reise, die man vielleicht an keinem anderen Ort in der Form erleben kann als bei uns im Planetarium.
0: Und morgen ist die Premiere von Imagine Dragons Dimensional Voyager. Und Sie können gerne hingehen. Los geht's um 19 Uhr im Zeiss Großplanetarium im Prenzlauer Berg oder auch an den folgenden Tagen. Zum Beispiel auch am Wochenende, am Feiertag, am Tag der Deutschen Einheit. Klicken Sie einfach mal rein. Infos und Tickets finden Sie online unter www.planetarium.berlin.

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4: Ich bin Dirk Zeitler. Der große Wurf zur Pflegereform ist verschoben. Die Bundesregierung hat heute erst einmal eine kleine Lösung auf den Weg gebracht, um akute Finanzprobleme der Pflegeversicherung abzufedern. Dafür ist unter anderem ein Anstieg der Beitragssätze für Kinderlose zum 1. Januar um 0,3 Prozentpunkte geplant.
5: Auch Gutverdiener, die sollen nun mehr zahlen, um das Riesenloch in der Pflegekasse erstmal etwas zu stopfen. Doch ob das alles reicht, der Spitzenverband der gesetzlichen Krankenkassen glaubt das nicht. Und um den härtesten Brocken, also eine große Reform des Pflegesystems, soll sich eine Expertenkommission kümmern. Für Wirtschaftsweise Grimm, Zeitverschwendung, denn die Probleme lägen längst auf dem Tisch. Claudia Wächter, Nachrichtenredaktion.
4: Das Deutschlandticket kostet ab Januar 66,80 Euro. Das hat der zuständige Koordinierungsrat auf einer heutigen Sitzung entschieden. Das Ticket wird demnach fast 4 Euro im Monat teurer. Ein Flug von Dubai nach Tel Aviv ist nach einem gewaltsamen Zwischenfall im Cockpit in Saudi-Arabien notgelandet. Laut israelischer Medien soll ein Pilot seinen Kollegen mit einem Messer verletzt haben. Passagiere halfen demnach dabei, den Angreifer zu überwältigen. Die israelischen Passagiere sind nach Medienberichten inzwischen wieder in Israel. Eine Ersatzmaschine brachte sie nach Hause.
6: Noch sind nach den dramatischen Ereignissen an Bord der Fly-Dubai-Maschine viele Fragen offen. Der israelische Polizeiminister Itamar Ben-Gvir sprach von einem versuchten Terroranschlag. Der Angreifer habe versucht, das Flugzeug zum Absturz zu bringen und die 180 Israelis an Bord zu ermorden. Die verletzten Piloten werden im Krankenhaus behandelt. Aus Tel Aviv, Sarah Lemmel.
4: Im Ring um schärfere Sparmaßnahmen hat der Autobauer Volkswagen einen Großteil seiner Tarifverträge gekündigt, darunter auch den wichtigen Manteltarifvertrag. Aus Sicht des Unternehmens seien verschiedene Regelungen in diesen Verträgen mit Blick auf den aktuellen Kostendruck anzupassen, teilte VW mit. Ein Sprecher wollte sich zur genauen Zahl der gekündigten Verträge nicht äußern. Der IG Metall zufolge handelt es sich um 10.
7: Einen schönen guten Abend, hier ist Radio Paradiso mit dem Wetter für Berlin und Brandenburg. Heute Nacht bleibt es wechselnd bewölkt, es bleibt trocken bei 15 bis 18 Grad in und um Berlin und auch morgen auf den Donnerstag können wir uns freuen. Sonne und Wolken gibt's im Mix, es bleibt regenfrei bei Topwerten von 23 Grad.

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0: Wenn ich so daran denke, kann ich's eigentlich kaum erwarten.
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2: Ein alter Rabbi fragte einst seine Schüler, wie man die Stunde bestimmt, in der die Nacht endet und der Tag beginnt. Ist es, wenn man von Weitem einen Hund von einem Schaf unterscheiden kann? Fragte einer der Schüler. Nein, sagte der Rabbi. Ist es, wenn man von Weitem einen Dackel von einem Feigenbaum unterscheiden kann? Fragte ein anderer. Nein, sagte der Rabbi. Aber was ist es dann? Fragten die Schüler. Es ist dann, wenn du in das Gesicht irgendeines Menschen blicken kannst und deine Schwester und deinen Bruder siehst. Bis dahin ist die Nacht noch bei uns.

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4: Ich bin Dirk Zeitler. Bei dem mutmaßlichen Angreifer in einer Fly-Dubai-Maschine soll es sich nach einem Medienbericht nach israelischer Einschätzung um einen Einzeltäter handeln. Es gebe keinen Hinweis darauf, dass ein Staat oder eine Terrororganisation Drahtzieher des Vorfalls sei, berichtet der israelische TV-Sender Kan. Offenbar hatte einer der Piloten mit einem Messer auf seinen Kollegen eingestochen und versucht, das Flugzeug mit den Passagieren zum Absturz zu bringen. Der große Wurf zur Pflegereform ist verschoben. Die Bundesregierung hat erst einmal eine kleine Lösung auf den Weg gebracht, um akute Finanzprobleme der Pflegeversicherung abzufedern. Dafür ist unter anderem ein Anstieg der Beitragssätze für Kinderlose zum 1. Januar um 0,3 Prozentpunkte geplant.
5: Auch Gutverdiener, die sollen nun mehr zahlen, um das Riesenloch in der Pflegekasse erstmal etwas zu stopfen. Doch ob das alles reicht, der Spitzenverband der gesetzlichen Krankenkassen glaubt das nicht. Und um den härtesten Brocken, also eine große Reform des Pflegesystems, soll sich eh eine Expertenkommission kümmern. Für Wirtschaftsweise Grimm, Zeitverschwendung, denn die Probleme lägen längst auf dem Tisch. Claudia Wächter, Nachrichtenredaktion.
4: Rekordpreise an den Tankstellen haben das Leben in Deutschland im September so stark verteuert wie seit fast 3 Jahren nicht mehr. Die Inflationsrate kletterte auf 3,3%, wie das Statistische Bundesamt mitteilte.
6: Die Lage im Nahen Osten macht sich weiter im Portemonnaie der Menschen bemerkbar. Insgesamt mussten Verbraucher im September für Kraftstoffe und Haushaltsenergie fast 15% mehr zahlen als ein Jahr vorher. Und je länger die Energiepreise hoch sind, umso größer ist das Risiko, dass auch andere Preise steigen. Denn auch Transport und Kühlung von Lebensmitteln wird dadurch teurer. Die Folgen von Hitze und Trockenheit treiben die Preise ebenfalls. Immerhin, der neue Tankrabatt dürfte die Verbraucherpreise in den kommenden Monaten etwas dämpfen. Lea Matschulat, Nachrichtenredaktion.
4: Bei den Ermittlungen gegen Hells Angels sind in NRW auch ein Polizist und 2 städtische Mitarbeiter aus Duisburg ins Visier geraten. Gegen sie wird laut Staatsanwaltschaft wegen des Verdachts ermittelt, dass sie dienstlich erlangte Informationen an Dritte weitergegeben haben. Am Morgen hatten mehr als 1000 Polizisten gleichzeitig in mehreren Orten in NRW, Bayern, Baden-Württemberg, Berlin und Rheinland-Pfalz zugeschlagen.
7: 15 bis 18 Grad, die tiefsten Werte heute Nacht in und um Berlin. Es bleibt wechselnd bewölkt, es bleibt aber auch regenfrei für uns und genau so geht es dann auch morgen durch den Donnerstag hindurch. Sonne und Wolken erwarten wir Mix bei Topwerten von 20 bis 23 Grad.

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1: Es segne und behüte uns Gott, der Allmächtige und Barmherzige, der Vater, der Sohn und der Heilige Geist. Ich wünsche Ihnen eine gesegnete Nacht.

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1: Ich bin Uli Reitinger. Nach dem gewaltsamen Vorfall auf einem Flug von Dubai nach Tel Aviv geht die israelische Regierung von einem versuchten Terroranschlag aus. Israels Verteidigungsminister Katz sprach vom Versuch eines dschihadistischen Anschlags, der nur dank des Mutes israelischer Passagiere vereitelt worden sei. Die Fly-Dubai-Maschine war in Saudi-Arabien notgelandet.
2: Große Erleichterung am Flughafen in Tel Aviv. Die israelischen Passagiere sind zurück. Angehörige schlossen ihre Liebsten nach der Landung einer Ersatzmaschine in die Arme. Nach Angaben von Ministerpräsident Benjamin Netanyahu soll einer der Piloten mit einem Messer auf seinen Kollegen eingestochen haben, als sich die Maschine Israel näherte. Er habe offenbar versucht, das Flugzeug mit den Passagieren zum Absturz zu bringen. Nach israelischer Einschätzung soll es sich bei dem Tatverdächtigen um einen Einzeltäter handeln. Aus Tel Aviv, Sarah Lemmel.
1: Das Deutschlandticket wird im kommenden Jahr teurer. Statt 63 Euro wie bisher kostet es vom 1. Januar an 66,80 Euro. Der Koordinierungsrat legte den neuen Preis fest. In dem Rat sitzen die Abteilungsleiter der Verkehrsministerien der Länder und des Bundes. Das Deutschlandticket ist ein bundesweit gültiges Monatsabo für Busse und Bahnen im öffentlichen Nah- und Regionalverkehr. Es ist monatlich kündbar. Angriffe auf Busfahrer, Zugbegleiter und Rettungskräfte sollen künftig härter bestraft werden. Das sieht ein Gesetzentwurf vor, den das Kabinett beschlossen hat. Wer unser Land am Laufen hält, verdient unseren Schutz, sagt Justizministerin Stefanie Hubig.
3: Es geht vor allem um Abschreckung und das bedeutet, die Strafen bei solchen Angriffen werden verdoppelt auf 6 Monate Haft, mindestens. Denn oft geht's nicht nur um Pöbeleien und Spuckattacken. Doch Strafen allein reichen nicht, genauso wichtig sei Prävention, sagt Hubig. Außerdem will sie auch härter gegen Volksverhetzung vorgehen. Hintergrund ist auch der Tod eines Bahnmitarbeiters vor einigen Monaten. Er starb bei einer ganz normalen Fahrscheinkontrolle. Claudia Wächter, Nachrichtenredaktion.
1: Rekordpreise an den Tankstellen haben das Leben in Deutschland im September so stark verteuert wie seit fast 3 Jahren nicht mehr. Getrieben von teurer Energie kletterte die Inflationsrate um 0,4 Punkte auf 3,3%, teilt das Statistische Bundesamt mit. Kraftstoffe und Haushaltsenergie waren im September fast 15% teurer als vor einem Jahr.
4: Einen schönen guten Abend. Hier ist Radio Paradiso mit dem Wetter für Berlin und Brandenburg. Heute Nacht bleibt es wechselnd bewölkt. Es bleibt trocken bei 15 bis 18 Grad in und um Berlin. Und auch morgen auf den Donnerstag können wir uns freuen. Sonne und Wolken gibt es im Mix. Es bleibt regenfrei bei Topwerten von 23 Grad.

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1: Papst Johannes der 23. Die 10 Gebote der Gelassenheit. Das 5. Gebot. Lesen. Nur für heute werde ich 10 Minuten meiner Zeit einer guten Lektüre widmen. Wie die Nahrung für das Leben des Leibes notwendig ist, ist die gute Lektüre notwendig für das Leben der Seele.

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1: Ich bin Uli Reitinger. Dramatische Szenen in einem Flugzeug der Airline Fly Dubai auf dem Weg von Dubai nach Tel Aviv. Nach Angaben des israelischen Ministerpräsidenten Netanyahu hatte einer der Piloten mit einem Messer auf seinen Kollegen eingestochen. Er habe offenbar versucht, das Flugzeug mit den Passagieren zum Absturz zu bringen. Außenminister Wadephul telefonierte mit seinem israelischen Amtskollegen Gideon Saar. Wadephul verurteilte den Vorfall als schweren Angriff auf die zivile Luftfahrt scharf. Die Bundesregierung teilt ihre geplante Pflegereform wegen Meinungsverschiedenheiten zwischen Union und SPD in zwei Teile auf. Den ersten Schritt brachte das Kabinett heute auf den Weg. Dabei geht es zunächst darum, akute Finanzprobleme der Pflegeversicherung zu lindern. Für eine zweite, größere Strukturreform soll eine Kommission Vorschläge erarbeiten. Gesundheitsminister Linnemann verteidigt das Vorgehen im ZDF-Heute-Journal.
2: Wir hatten vor 20 Jahren noch 2 Millionen zu Pflegende und heute haben wir 6 Millionen Pflegebedürftige. Und wir haben die Leistungen immer weiter ausgeweitet und wir müssen das einfach jetzt zielgenauer machen. Deswegen ist das ein erster wichtiger Schritt heute gewesen. Der reicht aber nicht aus, um die Pflegeversicherung für die 30er Jahre fit zu machen.
1: Gesundheitsminister Carsten Linnemann. Das Deutschlandticket kostet ab Januar 66,80 Euro. Das hat der zuständige Koordinierungsrat auf seiner heutigen Sitzung entschieden. Das Ticket wird damit knapp 4 Euro teurer im Monat.
3: Mit 9 Euro im Monat hat alles angefangen vor 4 Jahren. Mit dem Billigticket wollte die Ampel damals die hohen Energiepreise auffangen nach dem Beginn des Ukraine-Kriegs. Danach einigten sich Bund und Länder auf einen Monatspreis von 49 Euro. Seitdem ist der Preis immer weiter angestiegen. Der neue Abo-Preis wurde diesmal erstmals mit Hilfe einer Formel berechnet, die sich unter anderem orientiert an den Kosten für Personal und Energie. So soll politischer Streit über die Finanzierung verhindert werden. Thomas Bremser, Nachrichtenredakteur.
1: Die Proteste an französischen Schulen haben an Umfang und Härte zugenommen und im Tagesverlauf zu 625 Festnahmen geführt. Mehr als 115 Polizisten, Lehrer und Schüler wurden verletzt. Dabei habe die Gewalt deutlich zugenommen und es sei zu Zerstörungen in Schulen und zu Brandstiftungen gekommen, heißt es aus dem französischen Innenministerium. Die Proteste an über 350 Schulen richten sich gegen fehlende Mittel, zu wenige Lehrkräfte und heruntergekommene Gebäude.
4: 15 bis 18 Grad, die tiefsten Werte heute Nacht in und um Berlin. Es bleibt wechselnd bewölkt, es bleibt aber auch regenfrei für uns und genau so geht es dann auch morgen durch den Donnerstag hindurch. Sonne und Wolken erwarten wir Mix bei Topwerten von 20 bis 23 Grad.

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1: Im Grunde habt ihr niemandem gegenüber eine Verpflichtung, außer der, ihn zu lieben. Denn alles, was Gott will, erfüllen wir, indem wir den anderen lieben. Alles, was sonst noch im Gesetz steht, wie nicht Ehe brechen, nicht töten, nicht stehlen, ist in dem einen Wort zusammengefasst. Du sollst deinen Mitmenschen lieben wie dich selbst. Wer liebt, kann dem anderen nicht Böses antun. Alles, was wir nach Gottes Willen im Einzelnen tun sollen, ist von der Liebe umfasst und wird durch den Liebenden erfüllt.

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1: Ich bin Uli Reitinger. Außenminister Wadefuhl hat sich erleichtert über den Ausgang des gewaltsamen Vorfalls im Cockpit eines Fly-Dubai-Flugs auf dem Weg von Dubai nach Tel Aviv geäußert. Er habe mit großem Schrecken von dem versuchten Entführungsfall des Flugzeugs erfahren, das vollbesetzt mit israelischen Staatsangehörigen gewesen sei. Das teilte Wadefuhl nach einem Telefonat mit seinem israelischen Amtskollegen Gideon Saar mit.
2: Das tiefste Erschrocken, dass ein derartig schrecklicher Anschlag auf eine mit israelisch besetzte Maschine versucht wurde. Es ist der Tapferkeit des Piloten und weiterer Passagiere zu verdanken, dass dieser Absturz in letzter Sekunde verhindert werden konnte.
1: Einer der Piloten hatte mit einem Messer auf seinen Kollegen eingestochen. Er wollte das Flugzeug offenbar zum Absturz bringen. Passagiere griffen ein. Die israelische Regierung spricht von Terror. Der große Wurf zur Pflegereform ist verschoben. Die Bundesregierung hat jetzt erst einmal eine kleine Lösung auf den Weg gebracht, um akute Finanzprobleme der Pflegeversicherung abzufedern. Dafür ist unter anderem ein Anstieg der Beitragssätze für Kinderlose zum 1. Januar um 0,3 Prozentpunkte geplant.
3: Auch Gutverdiener, die sollen nun mehr zahlen, um das Riesenloch in der Pflegekasse erstmal etwas zu stopfen. Doch ob das alles reicht, der Spitzenverband der gesetzlichen Krankenkassen glaubt das nicht. Und um den härtesten Brocken, also eine große Reform des Pflegesystems, soll sich eine Expertenkommission kümmern. Für Wirtschaftsweise Grimm, Zeitverschwendung. Denn die Probleme lägen längst auf dem Tisch. Claudia Wächter, Nachrichtenredaktion.
1: Das Deutschlandticket wird im kommenden Jahr teurer. Statt 63 Euro wie bisher kostet es vom 1. Januar an 66,80 Euro. Das hat der Koordinierungsrat entschieden. In dem Rat sitzen die Abteilungsleiter der Verkehrsministerien, der Länder und des Bundes. Volkswagen hat im Ringen um schärfere Sparmaßnahmen einen Großteil seiner Tarifverträge gekündigt, darunter auch den wichtigen Manteltarifvertrag. So wollen die Arbeitgeber verschiedene Regelungen in diesen Verträgen verändern, mit Blick auf den aktuellen Kostendruck. Der Manteltarifvertrag beinhaltet grundlegende Regelungen für mehr als 100.000 Beschäftigte, auch zur Arbeitszeit und Urlaubstagen. Die anderen Verträge regeln unter anderem Eingruppierungen, Zulagen, Zusatzvergütungen und die Ausbildung.
4: Nochmal sehr angenehmes Spätsommer-/Frühherbstwetter bekommen wir heute geboten am Donnerstag. Sonne und Wolken gibt es im Mix, das Ganze bei Top-Temperaturen von 20 bis 23 Grad. Regenwolken sind nicht mit dabei, genauso auch am Freitag. Auch hier bleibt es trocken, Sonne und einige Wolken im Mix bei 17 bis 19 Grad in der Spitze. 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
1: Mark Twain, Schriftsteller. Als ich 14 war, war mein Vater so unwissend. Ich konnte den alten Mann kaum in meiner Nähe ertragen. Aber mit 21 war ich verblüfft, wie viel er in 7 Jahren dazugelernt hatte.

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1: Ich bin Uli Reitinger. Tanken soll ab heute wieder billiger werden. Um Mitternacht trat der zweite Tankrabatt in diesem Jahr in Kraft. Bis Jahresende werden die Energiesteuern auf Benzin und Diesel gesenkt. Unterm Strich soll der Sprit um knapp 17 Cent pro Liter günstiger werden.
2: Tanken ohne Frustattacken, das wünschen sich wohl viele, zumal es im September an der Zapfsäule so teuer war wie nie. Und die Mineralölwirtschaft verspricht, wir geben den Rabatt auch sofort weiter. Die Frage ist allerdings, ob das 1:1 passiert. Viele, auch der ADAC, vermuten, dass wieder einmal ein Teil verpufft. Und Kritiker sagen vom Rabatt würden auch Gutverdiener profitieren. Der sei also ungerecht. Claudia Wächter, Nachrichtenredaktion.
1: Nach der Gewalttat auf einem Flug von Dubai nach Tel Aviv hat Israels Ministerpräsident Netanyahu den Mut des mutmaßlich von seinem Kollegen angegriffenen Piloten gewürdigt. Er ist ein wahrer Held, schrieb Netanyahu auf der Plattform X. Trotz schwerer Stichverletzungen habe der indische Flugkapitän Widerstand geleistet, die Cockpit-Tür geöffnet und es Passagieren ermöglicht, den Angreifer zu überwältigen. Damit habe der Pilot eine Katastrophe verhindert und das Leben von 174 Menschen gerettet. Angriffe auf Busfahrer, Zugbegleiter und Rettungskräfte sollen künftig härter bestraft werden. Das sieht ein Gesetzentwurf vor, den das Kabinett beschlossen hat. Wer unser Land am Laufen hält, verdient unseren Schutz, sagt Justizministerin Stefanie Hubig.
3: Es geht hier nicht in erster Linie um den Schutz Einzelner, sondern es geht auch um den Schutz des Gemeinwesens. Starker Einsatz für das Gemeinwesen verlangt auch starken Schutz, gerade auch mit Mitteln des Strafrechts.
1: Justizministerin Stefanie Hubig. Die geplante Steuer auf zuckerhaltige Getränke soll dem Staat im Jahr rund 1 Milliarde Euro einbringen. Das geht aus einem Entwurf des Finanzministeriums hervor. Demnach soll die Steuer ab dem 1. Juli 2027 gelten. Bis zum Jahr 2031 sollen die Einnahmen auf knapp 1,2 Milliarden Euro pro Jahr steigen. Vor allem in der Unionsfraktion gibt es Widerstand und auch mehrere Bundesländer lehnen die Zuckersteuer ab.
4: Der Donnerstag bringt uns heute nochmal wechselnd bewölkten Himmel mit, vor allem über die Mittagszeit. Da ist dann aber die Sonne auch nochmal draußen. Das Ganze bei Top-Temperaturen, die wir erwarten im Bereich von 20 bis 23 Grad. Und auch am Freitag bleibt es regenfrei, Sonne und Wolken im Mix bei 17 bis 19 Grad in der Spitze. 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
1: Dir und mir wünsche ich Augen, die die Lichter und Signale in unseren Dunkelheiten erkennen. Ohren, die die Rufe und Erkenntnisse in unseren Betäubungen vernehmen. Dir und mir eine Seele, die all das in sich aufnimmt und annimmt. Und eine Sprache, die in ihrer Ehrlichkeit uns aus unserer Stummheit herausführt, uns aussprechen lässt, was uns gefangen hält.

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1: Ich bin Uli Reitinger. Seit Mitternacht gilt der zweite Tankrabatt in diesem Jahr. Eine für 3 Monate geltende Absenkung der Energiesteuern soll eine Entlastung von 16,7 Cent pro Liter Benzin oder Diesel bringen. Wie vollständig sie an die Verbraucher weitergegeben wird, wird sich in den nächsten Tagen zeigen. Es gibt keine direkte Verpflichtung der Tankstellen, die Preise zu senken. Die Regierung hatte den Tankrabatt wegen der extrem hohen Spritpreise auf den Weg gebracht. Der September war der mit Abstand teuerste Tankmonat bisher. Das hat sich sogar in der Inflation niedergeschlagen. Im September stieg die Inflationsrate auf 3,3%. So hoch war sie seit fast 3 Jahren nicht mehr.
2: Die Lage im Nahen Osten macht sich weiter im Portemonnaie der Menschen bemerkbar. Insgesamt mussten Verbraucher im September für Kraftstoffe und Haushaltsenergie fast 15% mehr zahlen als ein Jahr vorher. Und je länger die Energiepreise hoch sind, umso größer ist das Risiko, dass auch andere Preise steigen. Denn auch Transport und Kühlung von Lebensmitteln wird dadurch teurer. Die Folgen von Hitze und Trockenheit treiben die Preise ebenfalls. Lea Matschulat, Nachrichtenredaktion.
1: Nach dem gewaltsamen Vorfall auf einem Flug von Dubai nach Tel Aviv geht die israelische Regierung von einem versuchten Terroranschlag aus. Israels Verteidigungsminister Israel Katz sprach vom Versuch eines dschihadistischen Anschlags, der nur dank des Mutes israelischer Passagiere vereitelt worden sei. Die Fly-Dubai-Maschine war in Saudi-Arabien.